0: für geschwächt. Die Vereinigten Staaten seien nach wie vor ein verlässlicher Partner, sagte der CDU-Politiker in den ARD-Tagesthemen. Es sei eine gute Nachricht, wenn die USA zusätzliche 5000 Soldaten in Polen stationieren wollen. Die Gefahr für Europa gehe von Russland aus, so Wadephul. Deswegen müsse die NATO vor allem im Osten Präsenz zeigen. Auf dem Außenministertreffen der NATO im schwedischen Helsingborg waren die Teilnehmer sich einig, dass die Europäer künftig mehr Verantwortung im Verteidigungsbündnis übernehmen müssen. Unionsfraktionschef Spahn hat sich gegen weitere Erhöhungen bei BAföG, Wohngeld, Bürgergeld und Elterngeld ausgesprochen. Ohne Wirtschaftswachstum müsse man schauen, wo gespart werden kann, sagte er dem Münchner Merkur. Aus der Nachrichtenredaktion Inken Henkel.
1: Die schlechte wirtschaftliche Lage schlage sich nun auch in den Sozialsystemen und im Bundeshaushalt nieder. Man könne nur so viel Geld ausgeben, wie man auch einnehme, meint Spahn. Im Koalitionsvertrag hatten sich Union und SPD unter anderem auf eine große Novelle des BAföGs geeinigt. Die Wohnkostenpauschale beispielsweise sollte auf 440 Euro pro Monat erhöht werden. Noch Ende April hatte das Bundesforschungsministerium mitgeteilt, dass man sich bei der Finanzierung der Erhöhung einig sei.
0: Die Koordinatorin der US-Geheimdienste Gabbard hat ihren Rücktritt angekündigt. Sie habe US-Präsident Trump mitgeteilt, dass sie in nächster Zeit ihren krebskranken Ehemann unterstützen wolle, schrieb Gabbard in sozialen Medien. Aus Washington Samuel Jakisch.
2: Als koordinierende Direktorin der US-Nachrichtendienste legte Tulsi Gabbard eine hohe Priorität auf innenpolitische Themen. Sie setzte Ressourcen der Geheimdienste im Kampf gegen illegale Grenzübertritte und Einwanderung ein. Außerdem ließ sie mehrere Berichte über die Arbeit der früheren US-Regierungen unter Joe Biden und Barack Obama anfertigen und veröffentlichen. Der Director of National Intelligence ist der ranghöchste Berater des US-Präsidenten und des Nationalen Sicherheitsrates in allen Fragen der Geheimdienste und der nationalen Sicherheit. Ein Nachfolger für den nun vakanten Posten ist noch nicht bekannt.
0: In der Relegation zur zweiten Fußball-Bundesliga hat Rot-Weiß Essen das Hinspiel für sich entschieden. Der Drittligist setzte sich vor eigenem Publikum mit 1:0 gegen Greuther Fürth durch. Der Zweitligist hat dann Heimrecht im Rückspiel. Das findet am kommenden Dienstag statt. Das waren die Nachrichten. Das Wetter in Deutschland. Oft sternklar, etwas Nebel, Tiefstwerte 15 bis 7 Grad. Tagsüber heiter, später zur Nordsee mehr Wolken und einzelne Schauer oder Gewitter. Höchstwerte 25 bis 33 Grad, an den Küsten kühler. Am Pfingstsonntag viel Sonne, in der Mitte und im Osten einzelne Schauer oder Gewitter. Es ist 2.03 Uhr.
3: Hallo unterwegs. Die A4 Dresden-Chemnitz ist zwischen Frankenberg und Chemnitz-Ost nach einem Unfall in beiden Richtungen gesperrt. Die A23 Hamburg Richtung Heide ist zwischen Eidelstedt und Pinneberg-Süd wegen Bauarbeiten bis Dienstag 5 Uhr gesperrt. Und das gilt auch für die A40 Duisburg nach Essen zwischen dem Kreuz Duisburg und Duisburg-Kaiserberg. Für die A44 Düsseldorf nach Essen zwischen dem Kreuz Düsseldorf-Nord und Ratingen-Schwarzbach. Und auch für die A67 Mannheim Richtung Darmstadt zwischen dem Vierenheimer Dreieck und Losch. Der Stadtring A100 ist zwischen der Detmolder Straße und Schmargendorf bis 5 Uhr in Richtung Wedding gesperrt. Die A861 Dreieck Hochrhein, Grenzübergang Rheinfelden, ist zwischen dem Dreieck Hochrhein und Rheinfelden Mitte im Neulinger Bergtunnel in beiden Richtungen gesperrt. Und die Kühlbrandbrücke in Hamburg ist wegen Bauarbeiten in beiden Richtungen bis Montag 5 Uhr gesperrt. Allen unterwegs eine gute Fahrt. Kommen Sie gut an mit uns.
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3: Und das Ganze vom Mitteldeutschen Rundfunk aus dem Landesfunk aus Thüringen in Erfurt mit Klaus Schräder-Grau und der Steve Miller Band.

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1: Sein großer Hit von Juanes La Camisa Negra. Und er hat uns mal im O-Ton verraten, im Interview, dass die Musik, die er macht, ganz einfach so sein Lebensgefühl auch so ein bisschen darstellen mit seiner Stimme und seiner Gitarre. Das macht einfach Laune.
2: I love to sing my songs in that way, you know, because it's the way that I really write the songs, you know, with the guitar and the voice. So it's always natural. And even if I'm singing the same songs all the time, always it's different for me, because that's like different lives.
1: Juanes. Und jetzt ein Mann, der es natürlich auch liebt, Musik zu machen. Robbie Williams, She's the One. In der ARD-Hitnacht.

Wichtige Warnmeldung für die Autofahrer. Vorsicht bitte auf der B4 Erlangen-Nürnberg. Zwischen Gebbertstraße in Erlangen und Würzburger Straße kommt Ihnen ein Falschfahrer entgegen. Bitte äußerst rechts fahren, nicht überholen. Falschfahrer auf der B4 Erlangen-Nürnberg. Zwischen Gebbertstraße in Erlangen und der Würzburger Straße. Hier ist ein Falschfahrer unterwegs. Vorsicht in beiden Richtungen.

Peter Schilling, der NDW-Star, hat in einem Interview mal gesagt, er sei auch ein ganz großer David Bowie-Fan. This is not America. Und er wurde ja damals beeindruckt, ebenso wie David Bowie, von einem Film, um Musik zu machen. Und jetzt gleich ein Mann aus Nordirland, und zwar Jean Fiagel Sharkey, der in den 80ern einen Hit hatte mit dem Namen A Good Heart. Ein paar kamen noch nach, aber irgendwie war das dann auch sein allergrößter Erfolg. Jetzt bei uns in der ARD-Hitnacht. A Good Heart.

0: 2.31 Uhr. Jetzt gibt's erstmal die Entwarnung für die B4 Erlangen-Nürnberg. Kein Falschfahrer mehr zwischen Gebbertstraße in Erlangen und der Würzburger Straße. Hier nun die weiteren Verkehrsmeldungen. Die A4 Dresden-Chemnitz ist zwischen Frankenberg und Chemnitz-Ost nach einem Unfall in beiden Richtungen gesperrt. Die A23 Hamburg Richtung Heide ist zwischen Eidelstedt und Pinneberg Süd wegen Bauarbeiten bis Dienstag früh gesperrt. Und das gilt auch für die A40 Duisburg Richtung Essen zwischen dem Kreuz Duisburg und Duisburg-Kaiserberg. Ebenso für die 44 Düsseldorf Richtung Essen zwischen dem Kreuz Düsseldorf Nord und Ratingen-Schwarzbach. Und auch für die 67 Mannheim Richtung Darmstadt zwischen dem Viernheimer Dreieck und Lorsch. Alle gesperrt bis Dienstagmorgen wegen Bauarbeiten. Der Stadtring A100 in Berlin ist zwischen der Detmolder Straße und Schmargendorf bis 5 Uhr früh in Richtung Weddingen gesperrt. Die A861 Dreieck Hochrhein, Grenzübergang Rheinfelden, ist zwischen dem Dreieck Hochrhein und Rheinfelden-Mitte im Nollinger Bergtunnel in beiden Richtungen gesperrt. Und in Hamburg ist die Kühlbrandbrücke wegen Brückenarbeiten bis Montag 5 Uhr gesperrt. Und jetzt noch eine Meldung von der A29 Oldenburg Richtung Wilhelmshaven. Die Autobahn ist zwischen Zetel und Sande wegen eines Feuerwehreinsatzes derzeit gesperrt. Das war's, gute Fahrt.
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0: Mit Klaus Schrederau, Hallöchen.

Achtung bitte, auf der A661 Egelsbach-Bad Homburg zwischen Frankfurt-Eckenheim und Niedereschbach ist ein Falschfahrer unterwegs. Fahren Sie bitte äußerst rechts und überholen Sie nicht. Falschfahrer auf der A661 Egelsbach-Bad Homburg zwischen Frankfurt-Eckenheim und Niedereschbach. Äußerst rechts fahren, nicht überholen. Wir melden, wenn die Gefahr vorüber ist.

0: Mr. James Blunt. 20 vor 3 haben wir's. In der ARD-Hitnacht. Gleich die Jungs von BAP, ja, die sind ja auf der Zielgeraden. So heißt ja auch ihre Tour. 50 Jahre BAP und in dieser Zeit ist eine Menge passiert. Unter anderem auch 1984. Da wollte BAP durch die DDR touren und da gab es im Vorfeld schon eine Menge Geplänkel zwischen dem Management von BAP und der staatlichen Künstleragentur der DDR. Geplant waren damals 14 Konzerte in 13 Städten und Wolfgang Niedecken hat extra für die Tour ein Lied geschrieben. Deshalb Spill My Hell mit DDR-kritischen Statements. Ja, und da gab es ein Problem.
1: Tja, bisher passiert ist, dass wir halt gestern relativ normal eingereist sind, dass es bei den Vorbesprechungen, wo zwei Leute von der Künstleragentur hier aus der DDR bei uns bei einem der Vorbereitungskonzerte waren, ein Stück gehört haben, was wir hier für die DDR gemacht haben. Und im Moment wird also nach längeren Diskussionen intern zwischen den Herren und uns offensichtlich auf einer höheren politischen Ebene entschieden, ob dieses Stück hier machbar ist oder nicht. Und davon wird im Wesentlichen abhängen, ob diese Tournee hier noch stattfindet oder nicht.
0: Sie fand nicht statt. Das war Roland Timme, genannt Balu, der BAP-Konzertchef damals. Und dann kam es zum Eklat. Tatsächlich die Tournee durch die DDR platzte. Die Band reiste ab, ohne auch nur einmal auf einer Bühne gestanden zu haben. Darüber gibt's auch eine 25-minütige Doku auf der Internetseite unserer Kollegen vom Westdeutschen Rundfunk. Denn damals waren tatsächlich WDR-Reporter mit dabei. Sie reisten im Tourbus mit BAP nach Ost-Berlin und haben den Eklat hautnah miterlebt.
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Vorsicht nach wie vor bitte auf der A661 Egelsbach-Bad Homburg zwischen Frankfurt-Eckenheim und Niedereschbach ist ein Falschfahrer unterwegs. Bitte äußerst rechts fahren, nicht überholen. Falschfahrer auf der A661 Egelsbach-Bad Homburg zwischen Frankfurt-Eckenheim und Niedereschbach. Vorsicht bitte in beiden Richtungen. Wir melden, wenn die Gefahr vorüber ist, um 3:10. Und jetzt muss ich mal schauen, welchen Titel ich denn noch für Sie spielen kann. Jetzt habe ich nämlich 4 zur Auswahl und die schaffe ich bis zu den Nachrichten nicht mehr. Und ich glaube, einer wird jetzt dran glauben müssen. Es ist nicht Barry Manilow mit Copacabana, sondern eher Whitney Houston. Für alle Whitney-Fans. Sie kommt bestimmt wieder auf die Liste eines Tages. Dann kommt noch Free, All Right Now und Sometimes vom Erasure. Dann die Nachrichten und dann hören wir uns wieder um 3:15.

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1: Um 3 Uhr mit Gabriela Kühne. Bundesaußenminister Wadefohl hält die NATO trotz Meinungsverschiedenheiten mit den USA nicht für geschwächt. Die Vereinigten Staaten seien nach wie vor ein verlässlicher Partner, sagte Wadefohl in den ARD-Tagesthemen. Aus der Nachrichtenredaktion Ulf Hilbert.
2: Der Außenminister betonte, das Treffen mit seinen NATO-Kollegen im schwedischen Helsingborg habe gezeigt, dass das Verteidigungsbündnis größer und stärker sei als je zuvor. Es sei eine gute Nachricht, wenn die USA zusätzliche 5000 Soldaten in Polen stationieren wollen. Die Gefahr für Europa gehe von Russland aus, so Wadefohl. Deswegen müsse die NATO vor allem im Osten Präsenz zeigen. Das sei auch gut für Deutschland. Auf dem Außenministertreffen der NATO sind sich die Teilnehmer einig gewesen, dass die Europäer künftig mehr Verantwortung im Verteidigungsbündnis übernehmen müssen.
1: Unionsfraktionschef Spahn hat sich gegen Erhöhungen bei BAföG, Wohngeld, Bürgergeld und Elterngeld ausgesprochen. Ohne Wirtschaftswachstum müsse man schauen, wo gespart werden kann, sagte er dem Münchner Merkur. Im Koalitionsvertrag hatten sich Union und SPD auf eine Novelle des BAföG geeinigt. Die Wohnkostenpauschale sollte von 380 auf 440 Euro im Monat steigen. Noch Ende April hieß es vom Forschungsministerium, dass man sich bei der Finanzierung einig sei. Aktivisten einer Hilfsflotte für den Gazastreifen haben Israel Misshandlungen und sexualisierte Gewalt vorgeworfen. Unter den Verletzten sind nach Angaben des Auswärtigen Amtes auch Deutsche. Das Ministerium forderte Aufklärung. Die israelische Gefängnisbehörde wies die Anschuldigungen der Aktivisten zurück. Am Dienstag hatte die israelische Armee eine internationale Hilfsflotte für Gaza gestoppt. Mehr als 400 Menschen wurden festgenommen und später abgeschoben. In der Relegation zur zweiten Fußball-Bundesliga hat Rot-Weiß Essen das Hinspiel für sich entschieden. Der Drittligist setzte sich vor eigenem Publikum mit 1:0 gegen den Zweitligisten Greuther Fürth durch. Aus der Sportredaktion Jan Wuchner.
3: Eine Stunde lang waren allerdings die Gäste aus Fürth der Führung deutlich näher, trafen unter anderem die Querlatte und hatten weitere gute Tormöglichkeiten. Den Treffer des Abends aber erzielten die Gastgeber. Einen Freistoß aus rund 19 Metern hämmerte Torben Müsel für RWE in der 62. Minute in den rechten Torwinkel. Danach drängten die Essener auf ein weiteres Tor, hatten ihrerseits sehr gute Möglichkeiten. Es blieb am Ende aber beim 1:0 und großem Jubel der restlos begeisterten Essener Fans. Dienstag steigt das Rückspiel in Fürth.
1: Das waren die Nachrichten. Das Wetter in Deutschland. Tagsüber heiter, später zur Nordsee mehr Wolken und einzelne Schauer oder Gewitter. Höchstwerte 25 bis 33 Grad, an den Küsten kühler. Am Pfingstsonntag viel Sonne, in der Mitte und im Osten einzelne Schauer und Gewitter. Die Zeit, es ist 3.03 Uhr.
4: Wir schauen auf die Straßen in der ARD-Hitnacht. Zunächst noch die Entwarnung noch einmal. Für die A661 Egelsbach-Bad Homburg kein Falschfahrer mehr zwischen Frankfurt-Eckenheim und Niedereschbach. Die A4 Dresden-Chemnitz ist zwischen Frankenberg und Chemnitz-Ost nach einem Unfall in beiden Richtungen derzeit gesperrt. Die A23 Hamburg Richtung Heide ist zwischen Eidelstedt und Pinneberg Süd wegen Bauarbeiten bis Dienstag 5 Uhr gesperrt. Die A29 Oldenburg Richtung Wilhelmshaven ist zwischen Zetel und Sande wegen eines Feuerwehreinsatzes derzeit gesperrt. Die 40 Duisburg nach Essen ist zwischen dem Kreuz Duisburg und Duisburg-Kaiserberg wegen Bauarbeiten bis Dienstag früh gesperrt. Und das gilt auch für die 44 Düsseldorf Richtung Essen zwischen dem Kreuz Düsseldorf Nord und Ratingen-Schwarzbach. Die A46 Wuppertal nach Düsseldorf ist im Tunnel Wersten nach einem Lkw-Unfall derzeit gesperrt. Der Verkehr wird an der Anschlussstelle Holthausen abgeleitet. Die A67 Mannheim Richtung Darmstadt ist zwischen dem Viernheimer Dreieck und Lorsch wegen einer Baustelle bis Dienstag 5 Uhr gesperrt. In Berlin, der Stadtring A100 ist zwischen der Detmolder Straße und Schmargendorf bis 5 Uhr in Richtung Wedding gesperrt. Die A861 Dreieck Hochrhein Grenzübergang Rheinfelden ist zwischen dem Dreieck Hochrhein und Rheinfelden Mitte im Nollinger Bergtunnel in beiden Richtungen gesperrt. Und in Hamburg ist die Kühlbrandbrücke wegen Brückenarbeiten in beiden Richtungen bis Montag 5 Uhr gesperrt. Gute Fahrt!
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4: Ich bin Klaus Schröder-Rau, Hallöchen, und jetzt gibt's gleich einen Song über Laila. Und da geht's nicht um diesen chaotischen Mallorca-Song, sondern um einen Kultklassiker von Eric Clapton. Vorher noch Slade und Far Far Away.

0: the Slow Hand, Eric Clapton und Layla. 11:03 und es geht mal wieder in die 80er Jahre und die Gruppe Alphaville, die hatte ja damals auch einen sehr überraschenden Erfolg erfahren und Marian Gold hatte das mal in einem Interview recht süß formuliert, im wahrsten Sinne des Wortes.
1: Also als wir angefangen haben Musik zu machen, waren wir arm wie die Kirchenmäuse und die 80er waren für mich natürlich irgendwie so, als wenn man in einen Süßwarenladen kommt und alles für umsonst kriegt, weil wir extrem durchgestartet sind. Mit unserer ersten Single damals mit Big in Japan.
0: Ja, das war der erste große Knaller und es folgten weitere, unter anderem dieser hier, Forever Young.

0: Die Eurythmics in der ARD-Hitnacht um 4:08. Und jetzt eine Band, die 1972 in Ost-Berlin ihr künstlerisches Schaffen startete, nämlich City. Und von Anfang bis Ende mit dabei war Fritz Puppel. Ende 2022 gab City das letzte Konzert. Und dann ging der Fritz erst einmal in Rockerrente.
1: Ich muss dazu sagen, jetzt ernsthaft, das hat etwas mit unserem Beruf zu tun und mit der ganzen Umgebung. Man fühlt sich irgendwie ein bisschen alterslos. Also es ist anders, dass wir haben andere Marker in unserem Leben. Bekannte oder mit denen ich studiert habe, da geht es dann, ja, ich höre jetzt mit 63 auf, dann mit 65 und dann Frührente oder dies und jenes. Wir haben das nicht. Wir haben vor, ein nächstes Album zu machen und huch, jetzt bin ich so und so alt. Okay, wir müssen ein bisschen auf unsere Gesundheit achten. Ansonsten ist es wie alterslos. Und das hat damit zu tun, muss man es vergleichen, also ein Schriftsteller macht sich auch keine Gedanken oder ein Maler, wie alt bist du? Und mittlerweile gibt es auch nicht mehr die Fragen, wann hört ihr auf? Also so, das war eine Zeit lang irgendwie, bist jetzt hier mit Rockmusiker und weiß ich nicht, wenn du nicht in 20 Jahren gestorben bist, dann warst du schon irgendwie nicht mehr glaubwürdig. Das gibt es heute nicht mehr.
0: Vor knapp 2 Jahren ist er gestorben, im Alter von 79 Jahren. Fritz Puppel. Und hier ist einer der größten Hits von City. Am Fenster.

0: Mr. Rick Astley, der mal in einem Interview zugegeben hat, dass er damals in seinen Videos wirklich nicht gut tanzen haben können. Ja, wenn man sich die Videos heute mal anguckt. Eine Feststellung, der ich nicht widerspreche. Und damit haben wir es genau 3:30. Wir schauen auf die Straßen in der ARD-Hitnacht. Die A23 Hamburg Richtung Heide ist zwischen Eidelstedt und Pinneberg Süd wegen Bauarbeiten bis Dienstag 5 Uhr gesperrt. Die A29 Oldenburg Richtung Wilhelmshaven ist zwischen Zetel und Sande wegen eines Feuerwehreinsatzes derzeit gesperrt. Die 40 Duisburg nach Essen ist zwischen dem Kreuz Duisburg und Duisburg-Kaiserberg wegen Bauarbeiten bis Dienstag früh gesperrt. Und das gilt auch für die 44 Düsseldorf nach Essen zwischen dem Kreuz Düsseldorf-Nord und Ratingen-Schwarzbach. Die A46 Wuppertal nach Düsseldorf ist im Tunnel Wersten nach einem Lkw-Unfall gesperrt. Der Verkehr wird an der Anschlussstelle Holthausen abgeleitet. Dann die 67 Mannheim nach Darmstadt ist gesperrt zwischen dem Viernheimer Dreieck und Lorsch wegen einer Baustelle bis Dienstag 5 Uhr. Unsere Meldung aus Berlin, der Stadtring A100 ist zwischen der Detmolder Straße und Schmargendorf bis 5 Uhr in Richtung Wedding gesperrt. Die A861 Dreieck Hochrhein, Grenzübergang Rheinfelden, ist zwischen dem Dreieck Hochrhein und Rheinfelden Mitte im Nollinger Bergtunnel in beiden Richtungen gesperrt. Und in Hamburg ist die Köhlbrandbrücke wegen Brückenarbeiten in beiden Richtungen bis Montag 5 Uhr gesperrt. Gute Fahrt für Sie.
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0: Und das Ganze mit Klaus Schröder-Grau von MDR Thüringen. Schönes Wochenende.

0: Sixpence None the Richer. Ja, auf so einen Bandnamen muss man auch erstmal kommen. Hier ist die ARD-Hitnacht live aus den Studios des MDR in Erfurt. Und jetzt ein Künstler aus Großbritannien. Der ist eigentlich Autoschrauber. Das ist der Job, den er irgendwann mal gelernt hatte. Dann lungerte er bei irgendwelchen Musikstudios rum, war erst Musiker und dann Sänger. Ich rede von Paul Young.
1: Also zuerst habe ich Bass gespielt. Doch dann wollte ich singen, weil ich dachte, ich bin besser als unser Sänger. Der Chef der Gruppe sah das anders. Aber dann hörte mich eine Londoner Band im Studio singen. Sie boten mir prompt an, bei ihnen einzusteigen. Da merkte ich, dass ich wohl doch was drauf hatte.
0: Ja, kann er durchaus behaupten, Paul Young hatte in den 80ern einige Hitsingles und eine davon war diese hier. Come Back and Stay.

Swift, The Best Day. Ob er das wird, kann ja noch sein. Bei dem Wetterchen, was wir heute bekommen, ist das ja durchaus möglich, dass man sich da ein wunderschönes Wochenende machen kann. The Best Day. Und hier und da haben ja auch schon die ersten Freibäder auf. Und da könnte man ja schon mal die erste Bahn gleich starten, so gegen 7. Zwar noch ein bisschen schattig, aber egal. Da müssen wir durch. Gleich haben wir noch Musik von den Bangles, Walk Like an Egyptian, und zuvor ein Albert-Projekt von Albert Hammonds und Albert West. Give a little love.

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1: Um 4 Uhr mit Gabriela Kühne. Außenminister Wadephul sieht in den USA weiterhin einen verlässlichen NATO-Partner. Dass die USA zusätzliche 5000 Soldaten in Polen stationieren wollen, sei eine gute Nachricht, sagte Wadephul in den ARD-Tagesthemen.
2: Als deutscher Außenminister begrüße ich jeden NATO-Soldaten, der in Polen stationiert ist, der östlich von uns stationiert ist. Die Gefahr für Europa ist bedauerlicherweise Russland. Wir sehen das in dem Aggressionskrieg gegen die Ukraine. Wir sehen das in vielen Maßnahmen gerade der letzten Tage, die offensichtlich auch auf Russland zurückzuführen sind, die das Baltikum betreffen. Und deswegen brauchen wir NATO-Präsenz. Und deswegen, wenn es so eine Aussage gibt, dann ist das eine gute Aussage. Sie stärkt Polen, sie stärkt die Allianz, sie stärkt die NATO und ist auch gut für Deutschland.
1: Mexiko und die Europäische Union haben ein seit langem auf Eis liegendes Freihandelsabkommen unterzeichnet. EU-Kommissionspräsidentin von der Leyen kam dazu in Mexiko-Stadt mit Staatspräsidentin Sheinbaum zusammen. Der neue Vertrag erweitert das bestehende Handelsabkommen aus dem Jahr 2000. Dadurch werden von beiden Seiten zahlreiche Zölle abgeschafft, zum Beispiel bei Dienstleistungen im digitalen Handel oder bei landwirtschaftlichen Produkten. Unionsfraktionschef Spahn hat sich gegen Erhöhungen bei BAföG, Wohngeld, Bürgergeld und Elterngeld ausgesprochen. Ohne Wirtschaftswachstum müsse man schauen, wo gespart werden kann, sagte er dem Münchner Merkur. Im Koalitionsvertrag hatten sich Union und SPD auf eine Novelle des BAföG geeinigt. Die Wohnkostenpauschale sollte von 380 auf 440 Euro im Monat steigen. Noch Ende April hieß es vom Forschungsministerium, dass man sich bei der Finanzierung einig sei. Im kalifornischen Garden Grove südlich von Los Angeles sollen Zehntausende Menschen ihre Häuser verlassen. In einer Flugzeugteilefabrik droht ein Tank mit Chemikalien zu explodieren. Aus Los Angeles, Antje Sieb.
3: In dem Tank befinden sich große Mengen Methylmethacrylat, das zur Herstellung von Kunststoff verwendet wird. Bei einer Explosion des Behälters würden giftige Dämpfe frei werden, die Augen, Atemwege und Haut reizen oder Übelkeit verursachen. Bei hohen Konzentrationen sind auch Lungenschäden nicht ausgeschlossen. Bereits am Donnerstag sei die Temperatur in dem problematischen Tank angestiegen, sagte die Einsatzleitung bei einer Pressekonferenz. Weil Ventile des Tanks nicht funktionieren, könne man nur versuchen, den bereits aufgeblähten Behälter zu kühlen. Jetzt befürchten die Verantwortlichen, dass entweder ein Leck entsteht oder der Tank explodiert und dabei möglicherweise auch benachbarte Tanks beschädigt.
1: Das waren die Nachrichten. Das Wetter in Deutschland. Tagsüber heiter, später zur Nordsee mehr Wolken und einzelne Schauer oder Gewitter. Höchstwerte 25 bis 33 Grad, an den Küsten kühler. Am Pfingstsonntag viel Sonne, in der Mitte und im Osten einzelne Schauer oder Gewitter. Es ist 4.03 Uhr.
4: Einen schönen guten Morgen auf die Straßen. Die A23 Hamburg Richtung Heide ist zwischen Eidelstedt und Pinneberg Süd wegen Bauarbeiten bis Dienstag 5 Uhr gesperrt. Die 29 Oldenburg Richtung Wilhelmshaven ist zwischen Zetel und Sande wegen eines Feuerwehreinsatzes derzeit gesperrt. Die A40 Duisburg nach Essen ist zwischen dem Kreuz Duisburg und Duisburg-Kaiserberg wegen Bauarbeiten bis Dienstag früh gesperrt. Und das gilt auch für die A44 Düsseldorf nach Essen zwischen dem Kreuz Düsseldorf Nord und Ratingen-Schwarzbach. Die A46 Wuppertal nach Düsseldorf ist im Tunnel Wersten nach einem Lkw-Unfall gesperrt. Der Verkehr wird ab Holthausen abgeleitet. Die 67 Mannheim nach Darmstadt ist zwischen dem Firnheimer Dreieck und Lorsch wegen einer Baustelle bis Dienstag 5 Uhr gesperrt. Dann unsere Meldung aus Berlin. Der Stadtring A100 ist zwischen Detmolder Straße und Schmargendorf bis 5 Uhr in Richtung Wedding gesperrt. Die A861 Dreieck Hochrhein, Grenzübergang Rheinfelden, ist zwischen dem Dreieck Hochrhein und Rheinfelden Mitte im Nollinger Bergtunnel in beiden Richtungen gesperrt. Und in Hamburg ist die Köhlbrandbrücke wegen Brückenarbeiten in beiden Richtungen bis Montag 5 Uhr gesperrt. Allen unterwegs eine gute Fahrt.
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4: Mit Klaus Schräder-Grau von MDR Thüringen und mit Rod Stewart und Love Touch. Einen schönen Samstagmorgen mit uns.

Hot Chocolate. 4:12 in der ARD Hitnacht, jetzt gleich mit dem Debüthit von Nena. Und ich hatte letztens im Internet so einen schönen kleinen Film gesehen, der ist mir jetzt aber irgendwie abhanden gekommen. Da wurde gezeigt, wie der Carlo von Nenas Band ein Café in Berlin eröffnet hat, und zwar Carlos Café. Und bei der Eröffnung war natürlich die ganze Nena-Besatzung mit dort am Start, unter anderem auch der Bassist Jürgen Demel. Und der wiederum hatte wohl damals eine Liaison mit Nenas Schwester Nana. Ja, ob die beiden heute immer noch zusammen sind, kann ich gar nicht sagen. Aber damals hatten die wohl eine kleine Liaison und wollten wohl auch heiraten. Ob es jemals dazu kam, keine Ahnung. Carlos Café ist allerdings nach einem Jahr wieder zugemacht worden. Die Kundschaft blieb aufgrund des ungünstigen Standorts leider aus. Und Carlo Karges wäre in diesem Jahr 75 Jahre alt geworden. Er starb bereits 2002 an Leberversagen. Und hier spielt er auf jeden Fall den Bass. In Nur geträumt.

Musik von Sting am frühen Samstagmorgen in der ARD-Hitnacht. Wir bekommen ja manchmal auch so von Dienstleistern ein paar Terminkalender zugeschickt. Da steht dann drin, ja, was denn heute so alles passiert, was in Berlin zum Beispiel passiert in Sachen Politik oder in Sport, aber auch Musiktermine. Und da steht heute zufällig, dass DJ Bobo mit seiner Tour The Great Adventure in Mannheim ist. Ja, das stimmt tatsächlich, aber die Kiste ist ja ausverkauft. Da kriegt man, glaube ich, nur noch so ein paar Restkarten. Wenn man alleine hingeht, hat man da vielleicht noch eine Chance, aber no. Für alle Schlagerfreunde, Matthias Reim ist auch auf Tour. Verdammt, ich lieb dich, seine Jubiläumstournee 2026 in Dresden heute. Ja, natürlich, aber was soll ich das erzählen, wenn man da keine Karten mehr für kriegt? Und interessant, Konstantin Wecker, der Liebe zuliebe in Halle an der Saale soll er heute sein. Da ist er nicht und er ist nirgendwo, weil er seine gesamte Tour abgesagt hat, aber schon im Januar. Da sind wohl gesundheitliche Gründe anzuführen. Ja, also manchmal muss man schon aufpassen, was man hier so angeboten bekommt. Und wenn man das hier so blind einfach vorträgt, da könnte man auch in Teufels Küche kommen. Also alle drei Termine, die hier stehen, sind eigentlich obsolet. Aber ich denke mal, bei so einem schönen Wetter, da geht man einfach mal raus in den Stadtpark oder in den Biergarten. Das müsste eigentlich wunderbar reichen für heute. 8 Minuten vor 5, jetzt Madonna. La Isla.

0: 4.32 Uhr. Einen schönen guten Morgen auf die Straßen. Hier ist der Verkehrsservice in der ARD-Hitnacht. Die A23 Hamburg Richtung Heide ist zwischen Eidelstedt und Pinneberg Süd wegen Bauarbeiten bis Dienstag 5 Uhr gesperrt. Und das gilt auch für die A40 Duisburg nach Essen zwischen dem Kreuz Duisburg und Duisburg-Kaiserberg und auch für die 44 Düsseldorf nach Essen zwischen dem Kreuz Düsseldorf-Nord und Ratingen-Schwarzbach. Die A46 Wuppertal nach Düsseldorf ist im Tunnel Wersten nach einem Lkw-Unfall gesperrt. Der Verkehr wird an der Anschlussstelle Holthausen abgeleitet. Die 67 Mannheim nach Darmstadt ist zwischen dem Viernheimer Dreieck und Lorsch wegen einer Baustelle bis Dienstag 5 Uhr gesperrt. Die A861 Dreieck Hochrhein Grenzübergang Rheinfelden ist zwischen dem Dreieck Hochrhein und Rheinfelden Mitte im Neulinger Bergtunnel in beiden Richtungen gesperrt und in Hamburg ist die Kühlbrandbrücke wegen Brückenarbeiten in beiden Richtungen bis Montag 5 Uhr dicht. Das war's, gute Fahrt.
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0: Und das am fröhlichen Samstagmorgen mit Klaus Schrädergau. Und hier ist Glenn Frey, I've Got Mine. Und danach der gute alte Song aus Dirty Dancing, I've Had the Time of My Life.

Klassiker von Jennifer Warnes und Bill Medley. I've had the time of my life aus Dirty Dancing. Und wenn man mal auch in die 80er oder noch davor in das Jahrzehnt mal schaut, was sich in Sachen Technik nicht alles getan hat. Also ich fing ja an mit Kassettenrekorder und Schallplattenspieler. Ich war ja völlig verrückt nach diesen kleinen runden Scheiben und habe mein ganzes Taschengeld dafür geopfert. Ja, und heute, die wichtigste Erfindung der letzten Jahre, ist das Internet. Da kann man ja nicht nur Musik hören und Fernsehen gucken, man kann allerhand bestellen, auch Technik, neue Technik. Und jetzt gibt es eine Waschmaschine mit 3 Trommeln, habe ich jetzt gesehen. Eine mit 10 Kilo und 2 mal 1 Kilo. Ja, da kann man natürlich hergehen und sagen, so, da unten kommt, die Alltagswäsche rein, oben mal das weiße T-Shirt, oben rechts vielleicht das rote, was man gerade gekauft hat und vielleicht abfärbt. Aber 3, ich weiß nicht, für eine Dame oder einen Herr, der sehr viel zu waschen hat, ist das vielleicht gar nicht mal so eine doofe Idee. Also ich komme noch wunderbar mit einem Waschtrockner klar, der per App gesteuert wird. Also das ist so meine letzte Errungenschaft in Sachen Technik. Ich weiß ja nicht, wie es Ihnen so geht, also, aber es nimmt weiter Fortschritt an, auch in Sachen Haushaltsgeräten. Also, wer auf die Idee kommt, ist Respekt. Mein Gott, es nimmt kein Ende. Jetzt aber gleich Adele, Rolling in the Deep, und zuvor noch ein bisschen Rock'n'Roll mit Status Quo.

Ja, die Dame, die sich gewichtstechnisch quasi halbiert hat. Adele. Innerhalb von 2 Jahren hatte sie 45 Kilo abgenommen. Respekt. 5:10, die ARD-Hitnacht geht für einige Stationen jetzt gleich zu Ende. Zwischen 5 und 6 gibt's aber für andere noch eine Stunde ARD-Hitnacht. DJ Bobo habe ich jetzt noch mit seinem Hit aus den 90ern, There's a Party. Ja, die macht er ja heute in Mannheim vor fast ausverkauftem Haus. Also da gibt es nur noch einzelne Restkarten, wenn Sie ihn mal wieder sehen wollen. Alleine oder vielleicht treffen Sie ja jemanden dort. Dann nix wie hin nach Mannheim in die Arena. Dort ist er heute zu sehen. Und bei uns ist er jetzt zu hören. There's a Party.

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1: Um 5 Uhr mit Gabriela Kühne. Außenminister Wadefuhl hält die NATO trotz Meinungsverschiedenheiten mit den USA nicht für geschwächt. Die Vereinigten Staaten seien nach wie vor ein verlässlicher Partner, sagte der CDU-Politiker in den ARD-Tagesthemen. Es sei eine gute Nachricht, wenn die USA zusätzliche 5000 Soldaten in Polen stationieren wollen. Die NATO müsse vor allem im Osten Präsenz zeigen. Auf dem Außenministertreffen der NATO im schwedischen Helsingborg waren die Teilnehmer sich einig, dass die Europäer künftig mehr Verantwortung im Verteidigungsbündnis übernehmen müssen. Unionsfraktionschef Spahn hat sich gegen weitere Erhöhungen bei BAföG, Wohngeld, Bürgergeld und Elterngeld ausgesprochen. Ohne Wirtschaftswachstum müsse man schauen, wo gespart werden kann, sagte er dem Münchner Merkur. Aus der Nachrichtenredaktion Inken Henkel.
2: Die schlechte wirtschaftliche Lage schlage sich nun auch in den Sozialsystemen und im Bundeshaushalt nieder. Man könne nur so viel Geld ausgeben, wie man auch einnehme, meint Spahn. Im Koalitionsvertrag hatten sich Union und SPD unter anderem auf eine große Novelle des BAföGs geeinigt. Die Wohnkostenpauschale beispielsweise sollte auf 440 Euro pro Monat erhöht werden. Noch Ende April hatte das Bundesforschungsministerium mitgeteilt, dass man sich bei der Finanzierung der Erhöhung einig sei.
1: Aktivisten einer Hilfsflotte für den Gazastreifen haben Israel Misshandlungen und sexualisierte Gewalt vorgeworfen. Unter den Verletzten sind nach Angaben des Auswärtigen Amtes auch Deutsche. Das Ministerium forderte Aufklärung. Die israelische Gefängnisbehörde wies die Anschuldigungen der Aktivisten zurück. Am Dienstag hatte die israelische Armee eine internationale Hilfsflotte für Gaza gestoppt. Mehr als 400 Menschen wurden festgenommen und später abgeschoben. In der Relegation zur zweiten Fußball-Bundesliga hat Rot-Weiß Essen das Hinspiel für sich entschieden. Der Drittligist setzte sich vor eigenem Publikum mit 1:0 gegen den Zweitligisten Greuther Fürth durch. Aus der Sportredaktion Jan Wochner.
3: Eine Stunde lang waren allerdings die Gäste aus Fürth der Führung deutlich näher, trafen unter anderem die Querlatte und hatten weitere gute Tormöglichkeiten. Den Treffer des Abends aber erzielten die Gastgeber. Einen Freistoß aus rund 19 Metern hämmerte Torben Müsel für RWE in der 62. Minute in den rechten Torwinkel. Danach drängten die Essener auf ein weiteres Tor, hatten ihrerseits sehr gute Möglichkeiten. Es blieb am Ende aber beim 1:0 und großem Jubel der restlos begeisterten Essener Fans. Dienstag steigt das Rückspiel in Fürth.
1: Das waren die Nachrichten. Das Wetter in Deutschland. Tagsüber heiter, später zur Nordsee mehr Wolken und einzelne Schauer oder Gewitter. Höchstwerte 25 bis 33 Grad, an den Küsten kühler. Am Pfingstsonntag viel Sonne, in der Mitte und im Osten einzelne Schauer und Gewitter. Es ist 5.03 Uhr.
4: Einen schönen guten Morgen auf die Straßen. Die A23 Hamburg Richtung Heide ist zwischen Eidelstedt und Pinneberg Süd wegen Bauarbeiten bis Dienstag 5 Uhr gesperrt. Und das gilt auch für die A40 Duisburg nach Essen zwischen dem Kreuz Duisburg und Duisburg-Kaiserberg und auch für die 44 Düsseldorf Richtung Essen zwischen dem Kreuz Düsseldorf Nord und Ratingen-Schwarzbach. Die 46 Wuppertal nach Düsseldorf ist im Tunnel Wersten nach einem LKW-Unfall gesperrt. Der Verkehr wird ab Holthausen abgeleitet. Die A67 Mannheim Richtung Darmstadt ist zwischen dem Viernheimer Dreieck und Lorsch wegen einer Baustelle bis Dienstag 5 Uhr gesperrt. Die A861 Dreieck Hochrhein Grenzübergang Rheinfelden ist zwischen dem Dreieck Hochrhein und Rheinfelden Mitte im Nollinger Bergtunnel in beiden Richtungen gesperrt. Und in Hamburg ist die Kühlbrandbrücke bis Montag 5 Uhr in beiden Richtungen gesperrt. Gute Fahrt!
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4: Mit Klaus Schreder-Grau von MDR Thüringen. Einen schönen Samstagmorgen. Und jetzt gibt's ein bisschen Italo Disco Motti Special. Sing Cold Days, Hot Nights. Ja, temperaturtechnisch ist das eher umgekehrt.

Da muss ich mich glatt mal korrigieren. Also Motti Special hat mit Italo Disco jetzt nicht allzu viel zu tun. Das war so auch so Anfang der 80er, keine Frage. Aber Silver Posali, die waren's, mit denen habe ich da gerade etwas, habe ich das durcheinander gebracht. Motti Special, das war eine Truppe aus Hamburg. Da war der Michael Cretu mit dabei und der Nils Tuxen und Dicky Tarach, die haben Motti Special gemacht. Aber dem Namen nach zu urteilen, hätte das vielleicht auch aus Italien kommen können. Ist aber nicht der Fall. Keine Frage. Jetzt gibt's auf jeden Fall Musik aus Frankreich von Alizé.

Die Jungs von Echt, ja. Und nach wie vor gibt's in der ARD Mediathek die Doku über die Band, wie das denn damals alles so angefangen hat. Ja, und der Sänger Kim Frank hatte ja damals eine heiße Liaison mit der Viva-Moderatorin Amy van de Meijglogjes, die heute im Fernsehen bunte Torten backen lässt. Und es gibt auch schlüpfrige Statements über Selbstbefriedigung in Hotel-Whirlpools. Ist kein Gag. Ist da wirklich zu sehen und zu hören. In der ARD Mediathek die Doku über Echt. 16 Minuten nach 5 am frühen Samstagmorgen jetzt mit Stevie Wonder.

In der kommenden halben Stunde schauen wir mal auf den prominenten Geburtstagskalender. Heute am 23. Mai. Da gibt es interessante Daten, zum einen über einen Filmemacher aus Wuppertal und über eine Dame, die wirklich ein Miststück gespielt hatte, damals in einer 80er-Serie. Vielleicht erinnern Sie sich noch, haben wir gleich einen kleinen Ausschnitt. 8 Minuten vor 5:30, jetzt Musik von U2, Rhythm Without You.

0: genau halb sechs. Einen schönen guten Morgen auf die Straßen. Da geht's auf die A8 München nach Salzburg. Zwischen der Leutalbrücke und der Saalachbrücke hier 9 Kilometer Stau. Die A23 Hamburg Richtung Heide ist zwischen Eidelstedt und Pinneberg Süd wegen Bauarbeiten bis Dienstag 5 Uhr gesperrt. Und das gilt auch für die A40 Duisburg nach Essen zwischen dem Kreuz Duisburg und Duisburg-Kaiserberg und für die A44 Düsseldorf nach Essen zwischen dem Kreuz Düsseldorf Nord und Ratingen-Schwarzbach. Die A46 Wuppertal nach Düsseldorf ist im Tunnel Wersten nach einem LKW-Unfall gesperrt. Der Verkehr wird ab Holthausen abgeleitet. Die A67 Mannheim Richtung Darmstadt ist zwischen dem Viernheimer Dreieck und Lorsch wegen einer Baustelle bis Dienstag 5 Uhr gesperrt. Dann die A93 Rosenheim Richtung Kiefersfelden zwischen Brandenburg und dem Grenzübergang Kiefersfelden hier 11 Kilometer Stau. Die A861 Dreieck Hochrhein Grenzübergang Rheinfelden ist zwischen dem Dreieck Hochrhein und Rheinfelden Mitte im Nollinger Bergtunnel in beiden Richtungen gesperrt. In Hamburg ist die Kühlbrandbrücke wegen Brückenarbeiten bis Montag 5 Uhr gesperrt. Und dann haben wir noch die B189 Magdeburg Richtung Stendal. Die Bundesstraße ist in Höhe Wohlmirstedt nach einem Unfall gesperrt. Gute Fahrt für Sie.
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0: Mit Klaus Schrader-Grau von MDR Thüringen. Ein schönes Wochenende für Sie.

0: Die ARD-Hitnacht am frühen Samstagmorgen, den 23. Mai. Und auch heute haben wieder einige Prominasen ihren Ehrentag. Und da beginnen wir mit dem Schauspieler Wotan Wilke-Möhring. Aufgewachsen ist er im Ruhrpott, in Unna und in Herne. Und er ist ja Nachfolger geworden von Elton im ARD-Quiz. Wer weiß denn sowas mit Kai Pflaume? Die haben gerade Sommerpause, aber er kommt ja wieder. Heute wird er erst einmal 59 Jahre alt. Und dann wirklich ein toller Filmemacher, ebenfalls aus Nordrhein-Westfalen, paar Meter weiter von Herne liegt Wuppertal. Da wurde Tom Tykwer geboren und er hat echt tolle Sachen in Szene gesetzt. Lola rennt beispielsweise oder auch Das Parfum, die Geschichte eines Mörders, habe ich letztens noch gesehen im Fernsehen. Den Film wirklich toll gemacht. Tom wird heute 61 Jahre alt. Und eine Dame, die in den 80er Jahren in einer Serie mitgewirkt hat, die damals im ZDF lief, war das Pendant zu Dallas im Ersten, der Denver-Clan. Und sie hat das Biest gespielt im Denver-Clan, nämlich Alexis Colby, die Schauspielerin Joan Collins.
1: Du verschwindest jetzt.
2: Ah ja, ich denke nicht daran.
1: Oh doch, du gehst. Und wenn ich dich rausschmeißen muss, mache ich das auch.
2: Ich bedauere Alexis, aber ich werde bleiben.
1: Nein, das wirst du nicht. Ich bin dir keine Zuflucht schuldig, Cassie.
2: Aber nein, warum solltest du? Du hattest mir ja eine Zuflucht verschafft für 5 lange hässliche Jahre. Für die nächste Zeit wirst du mich nicht loswerden. Du stehst tief in meiner Schuld und das weißt du auch.
1: Ich weiß nur, wie ich mit meinen Feinden fertig werde. Gleichgültig, ob Ex-Ehemänner oder Schwestern. Und sicherlich wirst du dich noch daran erinnern, kleine Cassie. Ich habe immer gewonnen.
0: Ja, erschreckenderweise hat sie da sogar recht behalten. Joan Collins, die britische Schauspielerin, wird heute 93 Jahre alt und wir gratulieren.

fußballtechnisch ist Berlin ja heute mal wieder im Ausnahmezustand. DFB-Pokalfinale Bayern München gegen den VfB Stuttgart. Ja, ob es für die Bayern zum Double reicht, werden wir dann heute Abend wissen. Ich weiß aber auch ganz genau, dass wir uns in der kommenden Nacht wieder hören werden. Da geht kein Weg dran vorbei. Die ARD-Hitnacht ab heute Abend wieder 23 Uhr. Mit mir, ich bin Klaus Schredderau. Ein schönes Pfingstwochenende für Sie.

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1: Schönen guten Morgen. Wir starten vielerorts mit Frühnebel. Der löst sich aber schnell auf. Und der ganze Tag heute, der wird im Freistaat bei uns sonnig. Am Nachmittag ein paar Wolken, aber es bleibt trocken. Und die Höchstwerte liegen heute zwischen 25 und 30 Grad. Morgen ebenso sonnig, vereinzelt ein paar Wolken. Weiterhin Temperaturen bis 30 Grad.
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2: Um 6 Uhr mit Susanne Lemke. Die Europäische Union und Mexiko bauen ihre Wirtschaftsbeziehungen aus. Kommissionschefin Ursula von der Leyen und Mexikos Präsidentin Claudia Sheinbaum haben in Mexiko-Stadt eine Erweiterung des bestehenden Handelsabkommens unterzeichnet. Danach werden auf beiden Seiten fast alle Zölle abgeschafft. Profitieren sollen unter anderem europäische Landwirtschafts- und Industrieunternehmen. Die deutsche Wirtschaft hofft auf mehr Exporte. Die EU und Mexiko bilden gemeinsam einen Markt mit mehr als 580 Millionen Menschen. Die Vereinbarung gilt als Reaktion auf die Zollpolitik von US-Präsident Donald Trump. Unionsfraktionschef Jens Spahn fordert, Sozialleistungen wie Bürgergeld, Elterngeld oder BAföG vorerst nicht weiter anzuheben. Er sagte dem Münchner Merkur, solange es keine Wirtschaftswachstum gebe, werde man in einigen Bereichen auch sparen müssen. So gingen jeden Monat 10.000 Arbeitsplätze in der Industrie verloren. Das schlage sich in den Sozialsystemen und im Haushalt nieder. Spahn erklärte, man könne nur so viel ausgeben, wie man einnehme. Im Koalitionsvertrag hatten sich Union und SPD eigentlich auf eine Erhöhung der BAföG-Wohnkostenpauschale geeinigt. Deutschland feiert heute am Jahrestag des Grundgesetzes erstmals den neuen Ehrentag. Bundespräsident Frank-Walter Steinmeier hat den bundesweiten Mitmachtag ins Leben gerufen. Laut Bundespräsidialamt soll die Aktion das Bewusstsein für die Verfassung stärken und für das Ehrenamt werben. Unter dem Motto »Für dich, für uns, für alle« veranstalten heute Kommunen, Vereine und Unternehmen tausende Aktionen. Heute vor 77 Jahren war das Grundgesetz verkündet worden. Das US-Unternehmen SpaceX von Milliardär Elon Musk hat die neueste Version seiner Rakete Starship zu einem unbemannten Testflug gestartet. Das über 120 Meter hohe Modell hob im Bundesstaat Texas ab. Rund eine Stunde später kam die oberste Stufe der Rakete kontrolliert im Indischen Ozean auf. Bei der Antriebsstufe gelang dies laut SpaceX aber nicht. Die US-Raumfahrtbehörde NASA will mit der Starship-Rakete Astronauten zum Mond schicken. SpaceX wiederum hofft, damit eines Tages den Mars zu erreichen. In der Relegation zur zweiten Fußball-Bundesliga hat sich Rot-Weiß Essen eine gute Ausgangsposition erarbeitet. Der Drittligist setzte sich im Hinspiel gegen Greuther Fürth mit 1:0 durch. Das Rückspiel wird kommenden Dienstag ausgetragen. Das waren die Nachrichten.
1: Es wird 6.03 Uhr. Guten Morgen, der MDR Sachsen Verkehrsservice, und es rollt auf den Straßen im Freistaat keine Störungsmeldungen. Gute Fahrt wünsche ich Ihnen, und wenn Sie doch Staus, Blitzer, Verkehrsbehinderungen sehen, das können Sie mir sagen, jederzeit kostenfrei unter 0800 637 5637. Schnell und aktuell, der MDR Sachsen Verkehrsservice.
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1: Mit Sonnenschein, vielleicht mit ein paar Nebelfeldern und vielleicht noch mit ein paar müden Augen. Aber es geht hinein in das lange Pfingstwochenende. Schön, dass wir den Morgen gemeinsam verbringen.
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1: 6:10 Sonntagmorgen. Schönen guten Morgen, die Anna Weise.
2: Guten Morgen, Peggy.
1: Vor uns liegt das Pfingstwochenende. Wir gehen mal Step by Step. Tag für Tag vor. Also heute der Sonnabend.
2: Der steht unter Hochdruckeinfluss. Allerdings heute früh gibt es auch ein paar kalte Ecken. Mhm. Kühnheite noch 2 Grad oder wird 7 Grad in der Oberlausitz und Zettlitz. Hat schon 14 Grad, also ist eine sehr große Spanne, mit der wir in den Tag starten. Einzelne Frühnebelfelder gibt es. Und an der Neiße, gerade so Richtung Muskau, hätte derzeit auch ein paar Wolken. Aber dann ist es erstmal lange Zeit sonnig. Am Nachmittag sind wieder ein paar Wolken mit im Spiel und trotzdem bleibt es trocken. Und dann sind die Temperaturen ja sehr hoch, ganz anders als in den vergangenen Tagen. Heute erwarten wir 25 bis 30 Grad.
1: Es ist Pfingsten für viele Ausflugswetter. Morgen der Sonntag.
2: Da ist der Ausflug, ja, vielleicht sollte man den Schirm mit einpacken, obwohl die Schauertätigkeit auch nicht allzu üppig ist. Also früh geht's auch teilweise erstmal noch mit Sonne los. Ein paar Wolken ziehen aber dann so langsam herein und da kann's eben am Nachmittag vielleicht mal für einzelne Schauer reichen. Und es ist eben nicht mehr ganz so sonnig, aber trotzdem sehr warm. Morgen gibt's 25 bis 29 Grad.
1: Sommerlich warm, auch der Pfingstmontag.
2: Da bleiben wir beim Hochdruckgebiet. Wieder ein neues Hoch sorgt dafür, dass es sogar sonnig wird und trocken. Und somit wird auch am Pfingstmontag dann die Temperatur durchaus bis 30 Grad wieder steigen.
1: Regenschauer in Sicht?
2: Erstmal nicht. Also es wird zwar dann ab der Wochenmitte nicht mehr ganz so warm weitergehen, heißt eben nicht mehr 30 Grad, aber trotzdem insgesamt wird es meistens wahrscheinlich trocken bleiben.
1: Sommerliche Pfingsten liegen vor uns. Danke für die Aussichten in puncto Wetter, die Anna Weise.
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0: Schönes Pfingstwochenende wünsche ich Ihnen. Der Sonntagmorgen hier beim Sachsenradio und das 7:50. Das 60. Park- und Blütenfest in Kromlau beginnt ja heute. Kromlau in der Oberlausitz in der Nähe von Bad Muskau. Tausende Besucher erwartet der kleine Ort wieder an den kommenden 3 Tagen. Und ich habe mit Matthias Mersiowski vom Festungskomitee gesprochen und ihn gefragt, was macht Kromlau denn so berühmt und beliebt?
1: Kromlau, der Ort, ist ja ein Ortsteil, muss man dazu sagen, von Gabenz, aber Kromlau, der Ort, hat 250 Einwohner. Man kann schon sagen, dass ungefähr 10.000 bis 15.000 Besucher am Pfingstwochenende nach Kromlau kommen. Und was macht Kromlau so berühmt? Das ist, denke ich, klar, das ist die Rakotsbrücke und der Rhododendronpark. Also die Blüte ist jetzt so, dass sie im vollen Gange ist. Also die ersten, gerade die violetten, die weißen und die gelben Rhododendren sind schon richtig schön sozusagen in voller Blüte. Und Kromlau ist auf jeden Fall zu Pfingsten ein Besuch wert.
0: 12 Uhr heute beginnt das Park- und Blütenfest in Kromlau. Schauen Sie doch mal auf das Veranstaltungsprogramm und machen uns ein wenig neugierig.
1: Um 14 Uhr wird es eine große Festeröffnung geben mit Festbieranstich, Hoheitentreffen und Jagdhornbläsern. Wobei unsere amtierende Blütenkönigin Stefanie die Krone ablegt und die neue Blütenkönigin sozusagen die Krone und die Schärpe übernimmt. Wir haben uns in diesem Jahr natürlich Altbewährtes einfallen lassen, aber auch neue Höhepunkte und Attraktionen. Bewährtes sind der regionale Naturmarkt und die Marktstraße sowie Fahrgeschäfte, Straßenmusiker im Park verteilt sowie an allen 3 Tagen finden Helikopterrundflüge statt. Was ist neu? Neu kann man sagen, dass speziell am Abend die Illumination am Sonntag nochmal ein echtes Highlight werden soll. Das muss man schon sagen. Genauso wird neu sein, dass wir einen 8 Meter großen Dinosaurier bei uns zu Besuch haben. Dieser wird am Pfingstsonntag in Kromlau vorbeischauen. Genauso traditionell ist das Oldtimer-Treffen am Sonntag, was ab 10 Uhr schätzungsweise rund 300 Oldtimers nach Kromlau lockt.
0: Ich kenne Kromlau, war viele Male schon beim Park- und Blütenfest. Parkplätze gibt es am Dorfrand und dann schön durch den Park spazieren zum Festgelände. Wer nicht mit dem Auto kommt oder kommen mag, der kann sogar mit der Bahn anreisen nach Kromlau.
1: Es gibt auch eine Anreise wie jedes Jahr mit der Waldeisenbahn Bad Muskau-Weißwasser. Also man kann sozusagen mit der Waldeisenbahn in Muskau einsteigen, nach Weißwasser fahren und nach Kromlau. Oder der direkte Weg von Weißwasser nach Kromlau. Die Zeiten dafür sind ebenfalls auf unserer Internetseite sozusagen bekannt und bei der Waldeisenbahn.
0: Dankeschön, Matthias Mersiowski. Am Pfingstwochenende wird in Kromlau, da wo die berühmte Rakotsbrücke steht, das 60. Park- und Blütenfest gefeiert.

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3: Der Blick auf die Temperaturen heute Morgen. Bad Elster meldet 12 Grad, in Stolberg ebenso 12, Döbeln 10 Grad und Hoyerswerda momentan 11 Grad. Es geht rauf auf sommerliche 25 bis 30 Grad. Wir starten mancherorts mit Nebel. Der löst sich schnell auf und heute am Sonnabend richtig viel Sonnenschein zwischen Mulde und Neiße. Morgen, der Sonntag, teilweise sonnig. Zeitweise aber auch von der Dübner Heide her kommen dichtere Wolken herein. Ein paar Schauer sind möglich, aber die Temperatur nochmal 25 bis 30 Grad und sehr warm und sogar bis heiß. Und viel Sonnenschein bekommen wir auch am Pfingstmontag. 6.30 Uhr, der MDR Sachsen Verkehrsservice, und da liegen uns aktuell keine Störungsmeldungen vor. Ich wünsche Ihnen eine gute Fahrt und wenn Sie doch Staus, Blitzer, Verkehrsbehinderungen unterwegs sehen, sagen Sie es mir. Ich sage es gern und sofort weiter. Kostenfrei können Sie anrufen unter 0800 637 5637. Schnell und aktuell. Der MDR Sachsen Verkehrsservice.
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0: Jennifer Rush. So klingt ihr Sachsenradio am Sonntagmorgen. Guten Morgen und das um 6:57. Ein langes Pfingstwochenende jagt das nächste, wenn wir so auf den Mai schauen. Ging gut los mit dem 1. Mai, dann Himmelfahrt und jetzt eben Pfingsten. Pfingstsonntag ist allerdings erst morgen und das ist korrekt, dann das Pfingstwochenende. Und da haben wir Sie eigentlich mal gefragt, Pfingsten, was wissen Sie eigentlich darüber?
1: Da kommt der Jesus zur Erde zurück.
2: Das ist das Fest, wo er wieder da ist. Nach der Himmelfahrt. Ja. Ostern wieder Auferstehung, Himmelfahrt und Pfingsten ist er wieder unten auf die Erde zurück.
1: Mein Vati zum Beispiel sind dann, das war Himmelfahrt, aber auch Pfingstparty. Da wurden Fahrräder geschmückt mit Birke und da sind sie Rad gefahren, die Leute. Oder eben auch gerne, aber auch Familien.
2: Pfingsten, so Kutschfahrten sind mal ab und zu. Früh shoppen mit Sicherheit.
3: Da ist die Ausschüttung des Heiligen Geistes, nicht? Also Jesus ist ja gestorben und begraben, gestorben und wieder auferstanden am dritten Tag. Und 6 Wochen nach Ostern wird dann der Heilige Geist ausgesendet auf die Menschheit.
0: Der Heilige Geist ist also über die Menschen gekommen, ist doch ein schöner Anlass für ein wunderbares langes Festwochenende. Und Tipps für Ihre Pfingstausflüge, die haben wir auch auf mdrsachsenradio.de.

0: Guten Morgen an diesem Pfingstwochenende. Hier ist Ihr Sachsenradio und Pfingsten, ja, es gibt auch an diesem Wochenende Fußball. Titelverteidiger VfB Stuttgart trifft heute im DFB-Pokalfinale auf den amtierenden Meister FC Bayern München. Jakob Rüger schaut schon mal vorab auf das Finalspiel.
1: Auf das Wiedersehen mit dem DFB-Pokal im Olympiastadion hatte Stuttgarts Trainer Sebastian Hoeneß hingefiebert. Vor einem Jahr durfte er die goldene Trophäe als Pokalsieger in den Berliner Nachthimmel stemmen.
2: Es hat sehr viel Freude bereitet. Das war eines der schönsten Gefühle, die ich erlebt habe in meinem Sportlerleben, und ich würde es sehr gerne wieder tun.
1: Doch die Ausgangslage hat sich verändert. Im letzten Jahr war der VfB gegen Drittligist Bielefeld der klare Favorit. Das ist dieses Mal anders.
3: Wir werden aus dem Gefühl heraus, sehr viel gewinnen zu können, agieren. Und das muss uns beflügeln, das muss uns Energie geben, das muss uns befreien. Das war letztes Jahr anders. Da war es rein von der Herangehensweise erstmal gefühlt ein bisschen komplizierter. Auch wenn jetzt natürlich der FC Bayern auf der anderen Seite steht, der natürlich einen vor sehr viele Aufgaben stellt. Aber rein mental, meine ich, ist es einfacher. Das Spiel wird sicher nicht einfach.
1: Als Underdog dürften die Schwaben die Sympathien der neutralen Zuschauer im ausverkauften Olympiastadion auf ihrer Seite haben. Kapitän Atakan Karasor gibt sich jedenfalls selbstbewusst.
4: Wir sind VfB Stuttgart. Wir brauchen uns nicht zu verstecken vor niemandem. Wir wissen, dass eine Mannschaft auf uns zukommt, die unglaublich stark ist, eine Weltmannschaft ist. Aber trotz allem haben wir auch gesehen, dass sie schlagbar sind.
1: Ein Sieg ist den Schwaben gegen die Bayern in dieser Saison aber noch nicht gelungen. Geht es nach Joshua Kimmich, darf das gern so bleiben. Die erste Pokalteilnahme seit 6 Jahren hat für den Rekordmeister einen sehr hohen Stellenwert.
5: Vor allem, wenn man sieht, jetzt in 11 Jahren, wie selten wir denn nur gewinnen konnten, wie lange wir jetzt auch nicht mehr

0: vorbei.
1: Ach so, ja, stimmt, da gibt's ja was. Den gehen wir nicht mehr mit.
0: Sagt Joshua Kimmich, der den DFB-Pokal nur zu gern nach dem Spiel wiedersehen würde, um ihn in den Berliner Nachthimmel zu heben. Doch da hat der VfB Stuttgart noch ein Wörtchen mitzureden.
2: Und Anpfiff ist heute Abend 20 Uhr für das DFB-Pokalfinale VfB Stuttgart gegen Bayern München.

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2: Vereinzelt etwas Frühnebel, der verzieht sich aber schnell und der Tag heute wird sonnig. Und das zwischen Dübner Heide und Zittauer Gebirge, 25 bis 30 Grad und trocken. Morgen vereinzelt ein paar dichte Wolken, ein paar Schauer sind möglich, aber erneut heiß bis 30 Grad.
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3: Mit Anke Arndt. Guten Morgen. Nach der tödlichen Amokfahrt Anfang Mai in Leipzig können Betroffene unter bestimmten Voraussetzungen Entschädigung erhalten. Darauf hat die Verkehrsopferhilfe in Berlin hingewiesen. Sie ist eine Einrichtung der deutschen Kfz-Haftpflichtversicherer und springt ein, wenn Fahrzeuge etwa vorsätzlich als Waffe eingesetzt werden. So könnten Schmerzensgeld gezahlt oder Beerdigungskosten übernommen werden. Betroffene müssen sich dazu selbst melden und formlos per E-Mail einen Antrag stellen. Die Höhe der Zahlungen richte sich nach dem Schaden und sei gesetzlich begrenzt. Ein Amokfahrer hatte am 4. Mai in Leipzig 2 Menschen getötet und mehrere verletzt. Er befindet sich in einem psychiatrischen Krankenhaus. Die Bundesländer fordern Änderungen an der Energiepolitik der Bundesregierung. Im Zentrum der Kritik stehen der geplante Bau neuer Gaskraftwerke und Einsparungen im Bereich erneuerbarer Energien. Bei einer Konferenz stimmten die Energieminister der Bundesländer parteiübergreifend für einen weiteren Ausbau von Wind- und Sonnenenergie. Sie fordern den Bund auf, den Netzausbau zu beschleunigen und die Förderung kleiner Solaranlagen für Dächer fortzuführen. Zum geplanten Bau neuer Gaskraftwerke plädierte Sachsens Energie- und Wirtschaftsminister Panther dafür, ein Drittel der Kapazität im Norden und Osten zu schaffen. In den Braunkohleregionen gäbe es die benötigten Fachkräfte. Im Dippoldiswalder Ortsteil Berreuth krähen heute Morgen die Hähne um die Wette. Organisiert wird das traditionelle Wettkrähen vom Geflügelzuchtverein. In diesem Jahr findet es bereits zum 45. Mal statt. Etwa 50 Züchter werden erwartet, wie Veranstalter Werner Irmschler MDR Sachsen sagte.
4: Diesmal werden 24 Hähne dabei sein und ansonsten wird eine halbe Stunde lang gezählt, welcher Hahn wie oft kräht, und dann gibt es eben für die 3 Bestplatzierten einen kleinen Preis. Vor 2 Jahren war der Spitzenreiter ein kleiner Zwerghahn, der hat in der halben Stunde 124 Mal gekräht. Wir bleiben bei der Tradition. Es lässt sich ja auch sehr viel Neues dazu näher finden. Das Wichtigste sind die Hähne und ist der Spaß, den wir als Züchter daran haben. Da gibt es nichts Neues, wir machen da kein Volksfest draus oder sowas.
3: Bei der Eishockey-WM in der Schweiz hat die deutsche Nationalmannschaft im 5. Spiel ihren ersten Sieg gefeiert. Das Team bezwang Ungarn mit 6:2. Nächster Gegner ist heute Abend Österreich. Deutschland muss gewinnen, um eine kleine Chance auf den Einzug in die K.O.-Runde zu wahren. Das waren Nachrichten von MDR Sachsen. 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
2: 7:03. Guten Morgen, der MDR Sachsen Verkehrsservice. Es rollt keine Störungsmeldungen, wenn Sie unterwegs sind auf den Straßen und wenn Sie dort Staus, Blitzer, Verkehrsbehinderungen sehen. Sagen Sie rasch Bescheid, kostenlos können Sie anrufen unter 0800 637 5637. Schnell und aktuell, der MDR Sachsen Verkehrsservice.
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2: Na dann hinein ins Wochenende. Für viele, für ganz viele ein richtig langes Wochenende, 3 freie Tage. Aber wir vergessen bitte nicht die anderen, die Fleißigen. Die auch heute, die auch morgen oder am Montag arbeiten. Allen schöne Zeit.
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0: erkannt. Purple Disco Machine. 9000 Leute waren gestern Abend im Dresdner Zwinger, genau wegen dieser Musik und das Live. Es war das erste von insgesamt 4 Konzerten, alle ausverkauft, bis auf den Montag. Da gibt es vereinzelt noch ein paar Resttickets. Es war eine besondere historische Location, nämlich der Zwinger in Dresden. Und unser Morgenmoderator Silvio Tschage war dabei. Wie beeindruckend war es denn für dich?
1: Naja, Peggy, es war schon sehr beeindruckend, mal mitten im Zwinger zu stehen und vor allen Dingen einen DJ zu erleben mit diesen ganzen Farben. Dazu, was ich sehr beeindruckend fand, dass die Springbrunnen sich teilweise im Takt mit bewegt haben. Und er hat auch Wort gehalten, denn er hat gesagt, dass er diese ganze Geschichte vom Zwinger und überhaupt zu Dresden ein bisschen mit einbauen möchte. Das heißt, es war auch eine Opernsängerin tatsächlich mit auf der Bühne, die zu DJ Sounds gesungen hat.
0: Und natürlich wollte ich von Silvi auch wissen, wie ist es denn angekommen beim Publikum?
1: Peggy, das, was ich beobachten konnte, absolut. Und ich habe eine der größten Fachfrauen ja dabei gehabt, nämlich meine liebste Kollegin, die Elena. So, Elena, jetzt darfst du sagen, wie war es denn?
2: Ja, es war auf jeden Fall sehr, sehr schön, fand ich. Also zwischendurch hat das Publikum richtig Fahrt aufgenommen, richtig schön getanzt. Ich fand, es waren ein paar Überraschungen dabei, mit denen habe ich so nicht gerechnet. Es hat echt richtig Spaß gemacht.
1: Ja, und die eine Überraschung war Felix Räuber von Polarkreis 18, ne Peggy? Also allein, allein, das war der Song damals. Das Einzige, das hat die Elena jetzt vergessen zu sagen, wir waren so ein bisschen überrascht, dass es schon so zeitig zu Ende war. Also es war 22 Uhr, Schluss, aus, vorbei. Ich vermute, dass das so ein bisschen die Vorgabe war der Stadt Dresden, dass es Schluss war. Aber am Ende, es war trotzdem ein tolles Konzert. Und Tino Piontek, also DJ Purple Disco Machine, hat uns noch gesagt, dass es 2 Jahre lang gedauert hat, dieses Konzert hier zu organisieren. Also man muss sagen, Hut ab. Und ich wünsche mir gerne mehr von diesen Konzerten hier im Zwinger in Dresden.
0: Silvio, einfach nur genießen, nicht drüber nachdenken. Und vielleicht war es ganz genau 2 Stunden. Dieser Genuss genauso getimt. Danke Silvio Tschage und auch Elena von unserem Morgenteam hier beim Sachsenradio für die Eindrücke vom Konzert mit Purple Disco Machine im Dresdner Zwinger. Und auch wenn wir nicht alle dabei sein konnten, Musik, die haben wir hier beim Sachsenradio für uns alle.

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1: Schönen guten Morgen. Das Pfingstwochenende eignet sich ja immer ideal und wunderbar für Kurzausflüge.
2: Hier ist der Uwe Schönfeld aus Leipzig. Und wir freuen uns, zu Pfingsten an der Ostsee zu fahren. Zu unseren Freunden, die dort einen Campingplatz haben. Und da werden wir sehen, wie es wird. Hoffentlich schönes Wetter. Aber wenn wir Pfingsten fahren, ist meistens schönes Wetter. Und wir haben es verdient.
1: Lieber Uwe aus Leipzig, wenn Engel reisen, genau, an die Ostsee. Wird das aktiv oder Erholungsfaulenzerurlaub?
2: Wir nehmen das Fahrrad mit. Bei Benzin ist da so ein großer Stich, der 16%. Den verfluche ich, wenn wir dort lang fahren. Weil ich noch mit Muskelkraft fahren muss. Genau. An der Ostsee, das Meer, das Rauschen. Ich will nicht sagen, da kriegt man Sehnsucht, aber es ist mal was anderes als immer Leipzig. Ostsee ist schön, ne?
1: Tja, und Insel Usedom sowieso immer eine Reise wert.
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0: Udo Lindenberg, letzten Sonntag hat er seinen 80. gefeiert. Das Sachsenradio, 6 Minuten vor 7:30. 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
3: Die Temperaturen zur Stunde, der Blick nach Loser, 13 Grad. In Markranstädt momentan 14 Grad, Plauen 11 und Zinnwald 14 Grad. Die Höchstwerte 25 bis 30 Grad, richtig viel Sonnenschein. Es bleibt überwiegend trocken auf dem Fichtelberg, auch Höchstwerte um 22 Grad. Morgen, der Sonntag, sonnig, zeitweise stark bewölkt. Einzelne Schauer sind örtlich auch möglich. Die Höchstwerte 25 bis 30 Grad und so hochsommerlich warm, auch am Pfingstmontag. 7.31 Uhr, der MDR Sachsen Verkehrsservice, keine Störungsmeldungen aktuell. Es rollt also, ich wünsche Ihnen eine gute Fahrt. Und kommen Sie sicher ans Ziel. Staus und Blitzer, Verkehrsbehinderungen, all dies jederzeit rund um die Uhr, wenn Sie was sehen unterwegs, das können Sie uns melden. Kostenfrei unter 0800 637 5637. 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Der MDR Sachsen Verkehrsservice.
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So lässige, schöne Leichtigkeit mit Namika hier beim Sachsenradio. Genau das können wir gebrauchen zum Pfingstfest. Und ideal auch für Pfingsten sind Live-Konzerte. Und wenn wir schon nicht live dabei sein können, dann können wir sie aber genießen hier bei uns bei MDR Sachsen. Und wir haben auch wieder tolle Pfingstkonzerte für Sie. 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
1: Kirche wird oft viel Wille zur Harmonie nachgesagt, so unter Brüdern und Schwestern. Doch jetzt gibt es hinter den Kulissen der evangelischen Landeskirche einen echten Machtkampf. Es geht um die Präsidentin der Landessynode, die überraschend nicht gewählt wurde. Und um die Aufarbeitung sexualisierter Gewalt. Andreas Roth hat die Hintergründe recherchiert.
2: Sie ist die Nummer 2 an der Spitze.

0: sagt Landesbischof Tobias Bilz, der Vorsitzende der Kirchenleitung.
1: Für mich war das eine Selbstverständlichkeit, weil es halt auch so üblich ist, dass man den Präsidenten oder die Präsidentin beruft in die nächste Synode, damit die Möglichkeit besteht, dass der bisherige Präsident oder die Präsidentin eben in unserem Fall sich zur Wiederwahl stellen kann.
0: Wer genau warum gegen sie gestimmt hat, das ist offen, die Wahl ist geheim. Hintergrund ist offenbar ein Streit um die Aufarbeitung sexualisierter Gewalt. Die Synodenpräsidentin kämpft für die Übernahme einer Richtlinie der evangelischen Kirche in Deutschland zur besseren Anerkennung von Betroffenen. Sie sollen höhere Zahlungen erhalten, leichter Gehör finden und vor allem soll es eine wirklich unabhängige Anerkennungskommission geben. Die Synode hat im Herbst ein Gesetz dazu beschlossen, doch das Landeskirchenamt und sein Präsident Hans-Peter Vollbach halten seit Monaten dagegen. Zu den genauen Gründen will er sich gegenüber dem MDR nicht äußern, verweist nur auf rechtliche Bedenken. Mitten in diesen Kampf hinein fällt nun die Nichtwahl der bisherigen Synodenpräsidentin.
2: Ich rede wieder mehr von der Täterorganisation,
0: sagt Frank Hartlich-Themel aus der Betroffenenvertretung.
2: Also da fehlen mir irgendwo auch mittlerweile die Worte. Und welche Bedeutung hat dann die Synode? Das ist ja eine Demütigung für unser Demokratieverständnis.
0: Ende Mai tagt die Kirchenleitung wieder. Noch kann sie eine weitere Person für die neue Synode berufen und eine bessere Anerkennung für Betroffene sexualisierter Gewalt umsetzen oder auch nicht.
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4: Für das lange Wochenende empfehle ich Sonnenbrille, Sonnenhut und Sonnencreme. Können Sie alles gut gebrauchen, denn es wird sehr, sehr sonnig und hochsommerlich warm, 25 bis 30 Grad. Diese Temperaturen bekommen wir an allen Tagen. Morgen im Laufe des Tages ein paar dichte Wolken, einzelne Schauer sind möglich. Ansonsten aber die kommenden 3 Tage viel Sonnenschein.
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5: Mit Anke Arndt. Nach der tödlichen Amokfahrt Anfang Mai in Leipzig können Betroffene unter bestimmten Voraussetzungen Entschädigungen erhalten. Darauf hat die Verkehrsopferhilfe in Berlin hingewiesen. Sie ist eine Einrichtung der deutschen Kfz-Haftpflichtversicherer und springt ein, wenn Fahrzeuge etwa vorsätzlich als Waffe eingesetzt werden. So könnten Schmerzensgeld gezahlt oder Beerdigungskosten übernommen werden. Betroffene müssen sich dazu selbst melden und formlos einen Antrag stellen. Die Höhe der Zahlungen richte sich nach dem Schaden und sei gesetzlich begrenzt. Ein Amokfahrer hatte am 4. Mai in Leipzig 2 Menschen getötet und mehrere verletzt. Er befindet sich in einem psychiatrischen Krankenhaus. Die Bundesländer fordern Änderungen an der Energiepolitik der Bundesregierung. Im Zentrum der Kritik stehen der geplante Bau neuer Gaskraftwerke und Einsparungen im Bereich erneuerbarer Energien. Auf einer Konferenz der Energieminister der Bundesländer stimmten diese einstimmig und parteiübergreifend für einen weiteren Ausbau von Wind- und Sonnenenergie. Zum geplanten Bau neuer Gaskraftwerke sagte Sachsens Energie- und Wirtschaftsminister Panter.
6: Was wir beschlossen haben, ist einerseits erstmal, dass wir sagen, wir sind völlig d'accord, dass 2 Drittel der Kapazität in den Süden und in den Westen gehen sollen. Das ist okay, aber 1 Drittel muss dann auch in den Norden und in den Osten, also zu uns. Und das am allerbesten dort, wo schon Kraftwerkstandorte für Braunkohle bisher waren, weil das sind die Anschlüsse, das sind die Kolleginnen und Kollegen, die Fachleute. Und das bedeutet eben in der Lausitz, Region Schwarze Pumpe, Boxberg, im mitteldeutschen Revier in Lippendorf, dort haben wir gute Chancen. Das sind gute Voraussetzungen und das haben wir auch mit aufgenommen in den Beschluss, dass diese Standorte, die bisher Braunkohle verstromt haben, ganz besonders gut geeignet sind.
5: Nach dem Fund mehrerer Ampullen mit Chemikalien hat die Stadt Chemnitz Teile des Ebersdorfer Waldes gesperrt. Das Betreten der Gebiete außerhalb markierter oder ausgewiesener Straßen und Wege sei verboten, teilte die Stadtverwaltung mit. Seit Anfang Mai waren in dem Wald wiederholt Glasgefäße gefunden worden, die teils giftige, krebserregende oder explosive Chemikalien enthielten. Die Herkunft ist bisher unklar. Einige Ampullen seien kyrillisch beschriftet gewesen, hieß es. Ein Zusammenhang mit der einstigen Nutzung der Fläche durch die Sowjetarmee sei deshalb möglich. Bei der Eishockey-WM in der Schweiz hat die deutsche Nationalmannschaft im 5. Spiel ihren 1. Sieg gefeiert. Das Team bezwang Ungarn mit 6:2. Nächster Gegner ist heute Abend Österreich. Deutschland muss gewinnen, um eine kleine Chance auf den Einzug in die K.O.-Runde zu wahren. Das waren Nachrichten von MDR Sachsen. 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
4: 8:03 ganz genau. Guten Morgen, der MDR Sachsen Verkehrsservice A17 Richtung Prag. Zwischen Pirna und Bad Gottleuba ist nach einem Unfall die rechte Fahrspur gesperrt. Ansonsten freie Fahrt und gute Fahrt wünsche ich Ihnen. Staus und Blitzer, Verkehrsbehinderungen, das können Sie uns melden, kostenfrei, jederzeit, rund um die Uhr unter 0800 637 5637. 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
4: Schöne Pfingsten wünsche ich Ihnen, aber erst einmal, ich weiß heute, die To-Do-Liste ist noch richtig lang. Einkaufen, Grillkohle besorgen, Auto waschen, Blumen besorgen, Kuchen backen und, und. Trotzdem vergessen Sie nicht, diesen Sonnenschein zu genießen.
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0: Willkommen Pfingsten 2026. Genau, und diese Pfingsttage, die nutzen ja sehr, sehr viele immer wieder für kleine Ausflüge, für große Ausflüge, Ausflüge in der Umgebung, und es gibt auch richtig viele schöne Feste. Zum Beispiel das 60. Park- und Blütenfest in Kromlau beginnt ja heute. Kromlau in der Oberlausitz in der Nähe von Bad Muskau. Tausende Besucher erwartet dieser kleine Ort wieder an den kommenden 3 Tagen. Und mit Matthias Mersiowski vom Festungskomitee habe ich gesprochen und ihn gefragt, was macht Kromlau denn so berühmt und beliebt?
1: Kromlau, der Ort, ist ja ein Ortsteil, muss man dazu sagen, von Gavenz, aber Kromlau, der Ort, hat 250 Einwohner. Man kann schon sagen, dass ungefähr 10.000 bis 15.000 Besucher am Pfingstwochenende nach Kromlau kommen. Und was macht Kromlau so berühmt? Das ist, denke ich, klar, das ist die Rakholzbrücke und der Rhododendronpark. Also die Blüte ist jetzt so, dass sie im vollen Gange ist. Also die ersten, gerade die Violetten, die Weißen und die gelben Rhododendren sind schon richtig schön sozusagen in voller Blüte. Und Kromlau ist auf jeden Fall zu Pfingsten ein Besuch wert.
0: 12 Uhr beginnt heute das Park- und Blütenfest in Kromlau. Schauen Sie doch mal auf das Veranstaltungsprogramm und machen uns ein wenig neugierig.
1: Um 14 Uhr wird es eine große Festeröffnung geben mit Festbieranstich, Hoheitentreffen und Jagdhornbläsern. Wobei unsere amtierende Blütenkönigin Stefanie die Krone ablegt und die neue Blütenkönigin sozusagen die Krone und die Schärpe übernimmt. Wir haben uns in diesem Jahr natürlich Altbewährtes einfallen lassen, aber auch neue Höhepunkte und Attraktionen. Bewährtes sind der regionale Naturmarkt und die Marktstraße sowie Fahrgeschäfte, Straßenmusiker im Park verteilt sowie an allen 3 Tagen finden Helikopterrundflüge statt. Was ist neu? Neu kann man sagen, dass speziell am Abend die Illumination am Sonntag nochmal ein echtes Highlight werden soll. Das muss man schon sagen. Genauso wird neu sein, dass wir einen 8 Meter großen Dinosaurier bei uns zu Besuch haben. Dieser wird am Pfingstsonntag in Kromlau vorbeischauen. Genauso traditionell ist das Oldtimer-Treffen am Sonntag, was ab 10 Uhr schätzungsweise rund 300 Oldtimers nach Kromlau lockt.
0: Ich kenne Kromlau, war bereits viele Male schon beim Park- und Blütenfest, schon als Kind. Parkplätze gibt es auch am Dorfrand jede Menge und dann auch schön durch den Park spazieren bis zum Festgelände. Richtig toll fand ich aber immer eine ganz bestimmte Anreise, denn nach Kromlau kann man auch mit der Bahn reisen.
1: Es gibt auch eine Anreise wie jedes Jahr mit der Waldeisenbahn Bad Muskau-Weißwasser. Also man kann sozusagen mit der Waldeisenbahn in Muskau einsteigen, nach Weißwasser fahren und nach Kromlau. Oder der direkte Weg von Weißwasser nach Kromlau. Die Zeiten dafür sind ebenfalls auf unserer Internetseite sozusagen bekannt und bei der Waldeisenbahn.
0: Besten Dank, Matthias Mersiowski, am Pfingstwochenende. Heute geht es los, wird in Kromlau, da wo die berühmte Rakholzbrücke steht, das 60. Park- und Blütenfest gefeiert.

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MDR Sachsener Verkehrsservice. Achtung auf der A72 Richtung Hof. Zwischen Hartenstein und Zwickau Ost befindet sich eine Ölspur. Achtung auf der A72 Richtung Hof. Eine Ölspur zwischen Hartenstein und Zwickau Ost.

0: Guten Sonntagmorgen und das um 8.20 Uhr bei MDR Sachsen. Sonnabend, der Auftakt zum langen Pfingstwochenende. Morgen ist dann offiziell der erste der zwei Feiertage und wir freuen uns. Viele freuen sich über die schöne freie Zeit, aber was wissen wir eigentlich noch über Pfingsten?
1: Ich wüsste nur den Maibaum.
2: Naja, es ist ein kirchlicher Feiertag, Ausgießung des Heiligen Geistes.
3: Es ist nicht so verbreitet, wie man möchte. Pfingsten ist von Relation nach Ostern ist eher zweite Reihe Fest.
4: Pfingsten, das ist ein kirchliches Fest. Die Jünger haben sich dann verteilt, mehr oder weniger, in die Welt und haben das kundgetan.
5: Pfingstreiten kenne ich bloß. Pfingstreiten ist in den Dörfern üblich gewesen, wo noch viel Pferde sind. Und da wurde Pfingstreiten gemacht, indem die Reiter wie ein Tor. Und obendran waren solche Haken bzw. Nägel, wo Eisenringe dran waren. Dort musste der Reiter mit einer Gerte die Ringe beim Durchreiten einen zumindest wegnehmen und dann wieder zurückwerfen. Und dann wurde, wer es meiste hat, eben gekürt als ersten Platz. Da gab es eine Flasche Bier. Ich kenne das von Kind an in den 50er Jahren schon.
0: Schöne Tradition. Und natürlich gibt es Pfingsten auch bei uns hier in Sachsen wieder viel, viel zu erleben. Schöne Traditionen werden gepflegt, Feste gefeiert. Schauen Sie einfach mal nach. Wir haben einige aufgelistet, unsere Ausflugstipps unter mdrsachsenradio.de.

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9: Die Temperaturen zur Stunde: Bad Muskau 16 Grad, in Freital 18 Grad schon und Grimma meldet 16 Grad. Es geht rauf bis auf 30 Grad heute, selbst auf dem Fichtelberg Temperaturen über 20 Grad und vereinzelt noch ein paar Nebelfelder, aber die verziehen sich rasch und der Tag heute sonnig und trocken. Die weiteren Aussichten auf den Sonntag und den Pfingstmontag gleich mit Diana Weise aus dem MDR-Wetterstudio. 8.31 Uhr, der MDR Sachsen Verkehrsservice. Eine Meldung: Vorsicht weiterhin auf der A72 Richtung Hof. Zwischen Hartenstein und Zwickau Ost befindet sich eine Ölspur. Ergänzen können Sie, wenn Sie unterwegs Staus, Blitzer, Verkehrsbehinderungen sehen. Unsere kostenlose Verkehrshotline ist die 0800 637 5637. Schnell und aktuell, der MDR Sachsen Verkehrsservice.
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1: Sonnigen guten Morgen, Diana Weise.
2: Guten Morgen, Peggy.
1: Und Sonnenschein überall heute Morgen?
2: Fast überall. Mhm. Wir haben so ein Wolkenfeld über der Oberlausitz, so von der Muskauer Heide Richtung Görlitz und Zittau, so gerade an der Grenze. Und das zieht aber wieder weg, also da wird die Sonne sich auch noch gut durchsetzen. Der Nachmittag auch weiterhin sehr freundlich mit ein paar Wölkchen und viel Sonnenschein und es bleibt heute trocken. Die Temperaturen dazu werden jetzt noch rasant weiter ansteigen. 20 Grad sind ja schon erreicht, zum Beispiel in Kostitz. Am Nachmittag sind wir dann eher so bei sehr warmen 25 bis 30 Grad.
1: Verwöhnwetter die nächsten Tage, ja?
2: Wir werden weiterhin sehr hohe Temperaturen bekommen. Allerdings morgen nicht ganz den lupenreinen Sonnenschein. Da gibt's mal ein paar dickere Wolken, die eventuell am Nachmittag sogar mal einen kurzen Schauer mitbringen können. Wird nicht viel Regen sein und somit auch morgen eigentlich insgesamt passables Ausflugswetter zum Pfingstsonntag bei 25 bis 29 Grad. Die 30 Grad ist dann Montag wieder in Reichweite. Da gibt es ein neues Hochdruckgebiet, das heißt dann Alexander. Und auch das bringt eben sehr warme Luft und viel Sonnenschein.
1: So genießen wir das, so nehmen wir das. Danke für die Aussichten. Diana Weise.
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1: Im Wort zum Tag hören Sie heute Schwester Letizia Kluth aus dem Kloster St. Marienstern in Panschwitz-Kuckau.
2: Im April 2024 gab Bundespräsident Frank-Walter Steinmeier den Kinderreportern von Dein Spiegel ein Interview. Eine Passage fand ich besonders amüsant. Die Kinder fragten den Bundespräsidenten: Wenn Sie sich einen Satz aus dem Grundgesetz tätowieren lassen müssten, welcher wäre das? Seine Antwort: Die Würde des Menschen ist unantastbar. Die Anschlussfrage kam prompt: Und welches Körperteil würden Sie dafür wählen? Der Bundespräsident überlegte: Wenn es sein müsste, die Stirn. Aber für Tattoos bin ich zu alt. Die Würde des Menschen ist unantastbar. So lautet der Artikel 1 unseres Grundgesetzes. Das ist mehr als ein juristischer Satz, mehr als ein politisches Bekenntnis. Darin steckt eine tiefe Wahrheit. Jeder Mensch hat seinen unverlierbaren Wert in sich. Dieser Wert hängt nicht davon ab, was jemand kann, wie die Person aussieht, wo sie herkommt, wie alt sie ist oder wie gesund. Der Glaube erzählt uns, woher diese Würde kommt. Gott hat den Menschen nach seinem Bild geschaffen. Das heißt, in jedem Menschen begegnet uns ein Abbild Gottes. Jeder Mensch ist gewollt und geliebt. Diese Würde macht uns groß. Und sie macht uns verantwortlich. Gestehen wir dem anderen die Würde zu, die wir selbst besitzen? Fühlt sich jeder in unserer Nähe respektiert und wertgeschätzt? Ein offenes Ohr, eine helfende Hand, ein mutiges Wort, ein freundlicher Blick. All das kann Ausdruck dessen sein, was unsere Gesellschaft zusammenhält. Ich finde, der Bundespräsident hat recht. Das kann man sich auf die Stirn schreiben lassen. In unserem Gesicht sollte zu lesen sein: Die Würde des Menschen ist unantastbar. Nicht als Tätowierung, sondern als Lebenspraxis.
1: Im Wort zum Tag hörten Sie Schwester Letizia Kluth aus dem Kloster St. Marienstern in Panschwitz-Kuckau. MDR Sachsen, guten Morgen, 8:48 Uhr.

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7: Die Aussichten, ein Tag mit ganz, ganz viel Sonnenschein und es bleibt trocken. Die Temperaturen 25 bis 30 Grad, vereinzelt ein paar Wolken, aber die spenden maximal Schatten. Die weiteren Aussichten, morgen am Sonntag ähnlich wie heute, einzelne Schauer sind örtlich vielleicht möglich. Und die Temperaturen nochmal 25 bis 30 Grad und auch am Pfingstmontag, es wird ein sonniger, ein trockener Tag und auch erneut sehr heiß.
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8: Mit Anke Arndt. Nach der tödlichen Amokfahrt Anfang Mai in Leipzig können Betroffene unter bestimmten Voraussetzungen Entschädigungen erhalten. Darauf hat die Verkehrsopferhilfe in Berlin hingewiesen. Sie ist eine Einrichtung der deutschen Kfz-Haftpflichtversicherer und springt ein, wenn Fahrzeuge etwa vorsätzlich als Waffe eingesetzt werden. So könnten Schmerzensgeld gezahlt oder Beerdigungskosten übernommen werden. Betroffene müssen sich dazu selbst melden und formlos per E-Mail einen Antrag stellen. Die Höhe der Zahlungen richte sich nach dem Schaden und sei gesetzlich begrenzt. Ein Amokfahrer hatte am 4. Mai in Leipzig zwei Menschen getötet und mehrere verletzt. Er befindet sich in einem psychiatrischen Krankenhaus. Bundesaußenminister Wadepool hält die NATO trotz Meinungsverschiedenheiten mit den USA nicht für geschwächt. Die Vereinigten Staaten seien nach wie vor ein verlässlicher Partner, sagte der CDU-Politiker in den ARD-Tagesthemen. Es sei eine gute Nachricht, wenn die USA zusätzliche 5.000 Soldaten in Polen stationieren wollen. Die Gefahr für Europa gehe von Russland aus, so Wadepool. Deshalb müsse die NATO vor allem im Osten Präsenz zeigen. Auf dem Außenministertreffen der NATO im schwedischen Helsingborg waren die Teilnehmer sich einig, dass die Europäer künftig mehr Verantwortung im Verteidigungsbündnis übernehmen müssten. In Sachsen sollen Unternehmensgründungen künftig nur noch einen Tag dauern. Wie das Wirtschaftsministerium in Dresden mitteilte, beteiligt sich der Freistaat an einem entsprechenden Pilotprojekt des Bundes. Es soll noch in diesem Sommer anlaufen und ist Teil des von Bund und Ländern beschlossenen Bürokratieabbaus. Im Fall der Unternehmensgründungen ist das Ziel ein vollständig digitalisiertes Verfahren, das Nachfragen weitgehend überflüssig macht. Bisher nimmt der Verwaltungsaufwand mehrere Wochen in Anspruch. Im Krommlauer Park in der Oberlausitz findet bis Montag das 60. Park- und Blütenfest statt. Start ist zur Stunde mit einem Pfingstwaldlauf. MDR Sachsen-Reporter Martin Wenk über weitere Höhepunkte des Wochenendes.
9: Heute wird nach über 10 Jahren Dienstzeit die langjährige Blütenkönigin Stefanie verabschiedet und ihre Nachfolgerin vorgestellt. Laut dem Gablenzer Bürgermeister Dietmar Noack trete sie in große Fußstapfen, denn ihre Vorgängerin habe den Krommlauer Park hervorragend vertreten. In diesem Jahr gibt es auch wieder eine Lichtshow bei der Rakotsbrücke. 2025 gab es keine, nachdem im Vorjahr Besucher die Wege verlassen und im Park Schäden verursacht haben. Sollte dies am Wochenende wieder geschehen, werde die Lichtshow sofort abgebrochen, so der Bürgermeister. Weitere Highlights sind der sächsische Jagdhornwettbewerb am Samstag und ein Oldtimer-Treffen am Sonntag.
8: Das waren Nachrichten von MDR Sachsen. 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
7: 9.03 Uhr, guten Morgen. Der MDR Sachsen Verkehrsservice, Stadtverkehr Freiberg an der Kreuzung Branderstraße, Karl-Kegel-Straße gibt es aktuell Behinderungen durch eine defekte Ampelanlage. Ansonsten keine Störungsmeldungen heute Morgen. Eine gute und sichere Fahrt wünsche ich und Staus und Blitzer Verkehrsbehinderungen. Wenn Sie was sehen, das können Sie uns melden kostenfrei unter 0800 637 5637. Schnell und aktuell. Der MDR Sachsen Verkehrsservice.
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7: Schöne guten Morgen, Frühstück auf Terrasse, auf dem Balkon. Ach, machen Sie das Fenster weit auf, lassen Sie den Sonnenschein herein und genießen Sie einfach sommerliche Pfingsten.
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Peter Maffay. 8:50 am Sonntagmorgen. Schönen guten Morgen an diesem 23. Mai. Und allen Geburtstagskindern Happy Birthday und einem ganz jungen Geburtstagskind zum 20., nämlich Ihnen, Philipp Riedl in Meißen, wollen wir gratulieren. Grüße haben wir bekommen, den jungen sportlichen Fußballverrückten, Sportkameraden und Kumpel Philipp Riedl aus Meißen. Alles Gute zum 20. Gesundheit, tolle Stunden mit den Lieben, viele Torschüsse, immer flinke Füße auf dem Rasen sollte das sicherlich heißen und für heute ein besonders schöner Tag, an dem sich jeder Wunsch erfüllen soll. Alles Gute wünscht man Ihnen und es gratulieren herzlichst alle vom SV Fortschritt Meißen West. Hobbys, klar, Familie, Fußball, Kumpels und Freunde und Verreisen. So soll es sein, das sollen Sie genießen. Ihre Einsatzbereitschaft wird sehr geschätzt, Ihr Kampfeswille, Ihr Ehrgeiz und vor allem Ihr Humor. Und Ihre Wünsche, viele schöne Reisen, viele gewonnene Fußballspiele, naja, und das nötige Kleingeld eben dazu. Und das wünscht man Ihnen zum 20. Machen Sie das Beste draus. Philipp Riedl aus Meißen. Herzlichen Glückwunsch, Happy Birthday.

0: Also musikalisch harmonieren die zwei wunderbar. Susi Quattro. Gemeinsam mit Chris Norm hier beim Sachsenradio. Guten Morgen. Es geht ab nach Leipzig, denn Leipzig sieht schwarz an diesem Pfingstwochenende. Das Wave-Gothic-Treffen in Leipzig ungefähr zieht wieder an die 20.000 Besucher in die Messestadt. Es ist mittlerweile auch schon die 33. Ausgabe dieses Treffens. Es gilt auch als eines der größten Festivals der schwarzen Szene in Europa und fast alle tragen schwarz. Dabei ist doch schwarz gar keine Farbe.
1: Ich weiß, ja, es ist eigentlich ein Kontrast, aber nö, also schwarz ist schon eine Farbe, ne? Es passt doch zu allem, gerade bei den Klamotten.
2: Ah ja, schwarz ist eine Farbe.
3: Na gut, schwarz haben wir früher meistens, wenn jemand gestorben war.
4: Klaus, nein. Schwarz ist einfach nur schwarz. Das ist ein Zustand, das ist vielleicht für Schwarz-Weiß-Bilder. Es ist einfach keine Farbe. Farbe ist das, wo Pigmente drin sind, da ist Leben drin. Schwarz ist einfach mal nur, um ein paar Konturen festzulegen vielleicht und ja, aber noch nicht mal Schatten. Schatten selbst, der hat Farbe.
0: So klar ist das aber dann doch am Ende nicht, hat uns auch die Modedesignerin Dora Michalk erklärt.
5: Rein grundsätzlich ist Schwarz keine Farbe im klassischen Sinne. Er wird es nicht als Farbe bezeichnet, weil eben Schwarz überhaupt kein Licht absorbiert und Farbe quasi mit absorbiertem Licht zu tun hat und dadurch eben die Farbpaletten entstehen. Aber rein im Kulturellen, im Modischen, im Lifestyle wird Schwarz ganz eindeutig und klar als Farbe benannt und hat eine ganz klare unterschiedliche Wirkung. Das kleine Schwarz steht ja absolut für die moderne, selbstbewusste Frau. Schwarz steht für absoluten Luxus auch, zum Beispiel der schwarze Smoking oder der schwarze Frack steht für höchste Form von Höflichkeit, Würde und Exklusivität. Ne? Also das hat auch da eine unglaubliche andere Wirkung. Und dann schauen wir mal in einen ganz anderen modischen Bereich, und zwar tatsächlich mal in Gothic, Punk und in die Rockerszene. Da steht ja Schwarz für bewusste Abgrenzung, also schwarze Stoffe und gerade schwarzes Leder wird auch als Machtsymbol gezeichnet.
0: Leipzig ganz in Schwarz, also an diesem Wochenende wieder beim Wave-Gothic-Treffen.

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9: Die Temperaturen aktuell zur Stunde Aue 19 Grad, in Bad Düben 22 Grad, Boxberg 20 Grad und Kreischer meldet 20 Grad. Es geht rauf bis auf 30 Grad, ein Tag mit richtig viel Sonnenschein. Es bleibt trocken, ein paar wenige Wolken. Wolken sind auch morgen möglich von der Dübener Heide. Das heißt dann vereinzelt auch ein paar Regentropfen, aber eher selten. Die Temperaturen bis 30 Grad und auch der Pfingstmontag hochsommerlich warm bis heiß. 9.31 Uhr, der MDR Sachsen Verkehrsservice. A9 Richtung Berlin zwischen Leipzig-West und dem Schkeuditzer Kreuz steht ein defektes Fahrzeug und es sind Personen auf der Fahrbahn. B173 Richtung Chemnitz in Höhe Wilsdrufer Straße, Behinderungen nach einem Unfall im Kreuzungsbereich. Stadtverkehr Freiberg an der Kreuzung Branderstraße, Karl-Kegel-Straße. Hier gibt es Behinderungen durch eine defekte Ampelanlage. Und alle neuen Blitzer, Sie haben gemeldet, geblitzt wird derzeit in Zittau in der Leipziger Straße. Wenn Sie was gesehen haben, Staus, Blitzer, Verkehrsbehinderungen, können Sie uns melden. Unsere kostenlose Verkehrshotline ist die 0800 637 5637. Schnell und aktuell, der MDR Sachsen Verkehrsservice.
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0: Roger Cicero. Beim Sachsenradio 9:09. Pfingsten, und Pfingsten gibt es Fußball. Genau, DFB-Pokal, Finale. Titelverteidiger VfB Stuttgart trifft heute im Finale auf den amtierenden Meister FC Bayern München. Gespielt wird in Berlin. Jakob Rüger schaut mal auf das Finalspiel.
1: Auf das Wiedersehen mit dem DFB-Pokal im Olympiastadion hatte Stuttgarts Trainer Sebastian Hoeneß hingefiebert. Vor einem Jahr durfte er die goldene Trophäe als Pokalsieger in den Berliner Nachthimmel stemmen.
2: Es hat sehr viel Freude bereitet. Das war eines der schönsten Gefühle, die ich erlebt habe in meinem Sportlerleben, und ich würde es sehr gerne wieder tun.
1: Doch die Ausgangslage hat sich verändert. Im letzten Jahr war der VfB gegen Drittligist Bielefeld der klare Favorit. Das ist dieses Mal anders.
3: Wir werden aus dem Gefühl heraus sehr viel gewinnen zu können agieren, und das muss uns beflügeln, das muss uns Energie geben, das muss uns befreien. Das war letztes Jahr anders, da war es rein von der Herangehensweise erstmal gefühlt ein bisschen komplizierter, auch wenn jetzt natürlich der FC Bayern auf der anderen Seite steht, der natürlich einen vor sehr viele Aufgaben stellt. Aber rein mental, meine ich, ist es einfacher. Das Spiel wird sicher nicht einfach.
1: Als Underdog dürften die Schwaben die Sympathien der neutralen Zuschauer im ausverkauften Olympiastadion auf ihrer Seite haben. Kapitän Atakan Karasor gibt sich jedenfalls selbstbewusst.
4: Wir sind VfB Stuttgart. Wir brauchen uns nicht zu verstecken vor niemandem. Wir wissen, dass eine Mannschaft auf uns zukommt, die unglaublich stark ist, eine Weltmannschaft ist. Aber trotz allem haben wir auch gesehen, dass sie schlagbar sind.
1: Ein Sieg ist den Schwaben gegen die Bayern in dieser Saison aber noch nicht gelungen. Geht es nach Joshua Kimmich, darf das gern so bleiben. Die erste Pokalteilnahme seit 6 Jahren hat für den Rekordmeister einen sehr hohen Stellenwert.
5: Vor allem, wenn man sieht, jetzt in 11 Jahren, wie selten wir denn nur gewinnen konnten, wie lange wir jetzt auch nicht mehr im Finale waren. Deswegen weiß man das schon sehr zu schätzen, dass es ein Pokal ist, den man nicht mal so nebenher gewinnt.
1: Die Bayern müssen in Berlin auf den verletzten Nationaltorhüter Manuel Neuer verzichten. Das Ziel bleibt für Trainer Vincent Kompany dennoch klar.
6: Das bleibt einfach ein historischer Moment, wenn man diese Pokal in die Luft stehen kann. Also dieses Erfolgserlebnis möchten wir auch haben diese Saison.
1: Und sollte es klappen, dann darf Kompany den Pokal aber wohl nicht mit nach Hause nehmen. Die Meisterschale vergaß der Trainer zur Feier auf dem Marienplatz in der heimischen Küche. Seine Frau brachte sie noch rechtzeitig vorbei.
5: Ach so, ja, stimmt, da gibt's ja was. Den geben wir ihm nicht mehr mit.
1: Sagt Joshua Kimmich, der den DFB-Pokal nur zu gern nach dem Spiel wiedersehen würde, um ihn in den Berliner Nachthimmel zu heben. Doch da hat der VfB Stuttgart noch ein Wörtchen mitzureden.
0: Genau, Anpfiff ist heute Abend 20 Uhr. Das DFB-Pokalfinale, VfB Stuttgart gegen Bayern München.

0: Und das war das erste von insgesamt 4 Konzerten, alle ausverkauft. Bis auf den Montag, da gibt es vereinzelt noch ein paar Resttickets. Es war eine besondere historische Location, nämlich der Zwinger in Dresden. Und unser Morgenmoderator Silvio Czage war dabei. Ja, wie beeindruckend war es denn nun für dich?
1: Naja, Peggy, es war schon sehr beeindruckend, mal mitten im Zwinger zu stehen und vor allen Dingen einen DJ zu erleben mit diesen ganzen Farben. Dazu, was ich sehr beeindruckend fand, dass die Springbrunnen sich teilweise im Takt mit bewegt haben. Und er hat auch Wort gehalten, denn er hat gesagt, dass er diese ganze Geschichte vom Zwinger und überhaupt zu Dresden ein bisschen mit einbauen möchte. Das heißt, es war auch eine Opernsängerin tatsächlich mit auf der Bühne, die zu DJ Sounds gesungen hat.
0: Und wie ist es nun angekommen beim Publikum?
1: Peggy, das, was ich beobachten konnte, absolut. Und ich habe eine der größten Fachfrauen ja dabei gehabt, nämlich meine liebste Kollegin, die Elena. So, Elena, jetzt darfst du sagen, wie war es denn?
2: Ja, es war auf jeden Fall sehr, sehr schön, fand ich. Also zwischendurch hat das Publikum richtig Fahrt aufgenommen, richtig schön getanzt. Ich fand, es waren ein paar Überraschungen dabei, mit denen habe ich so nicht gerechnet. Es hat echt richtig Spaß gemacht.
1: Ja, und die eine Überraschung war Felix Räuber von Polarkreis 18, ne Peggy? Also Allein, Allein, das war der Song damals. Das Einzige, das hat die Elena jetzt vergessen zu sagen, wir waren so ein bisschen überrascht, dass es schon so zeitig zu Ende war. Also es war 22 Uhr, Schluss, aus, vorbei. Ich vermute, dass das so ein bisschen die Vorgabe war der Stadt Dresden, dass es Schluss war. Aber am Ende, es war trotzdem ein tolles Konzert. Und Tino Piontek, also DJ Purple Disco Machine, hat uns noch gesagt, dass es 2 Jahre lang gedauert hat, dieses Konzert hier zu organisieren. Also man muss sagen, Hut ab. Und ich wünsche mir gerne mehr von diesen Konzerten hier im Zwinger in Dresden.
0: Und eben die Sehnsucht nach dem Nachschlag. Genau deshalb waren es nur 2 Stunden. Und wenn es am schönsten ist, dann sollte man sowieso aufhören, es genießen und so stehen lassen. Danke an meine Kollegen Silvio und Elena für die Eindrücke vom Konzert gestern mit Purple Disco Machine im Dresdner Zwinger.

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10: Diese Vorfreude auf selbstgemachte Erdbeertorte mit Schlagsahne. Ich wünsche Ihnen in dem Sinne genau schöne Pfingsten. Ich bin Peggy Wolter. Morgen früh um 6 starten wir wieder gemeinsam. Und das hinein in einen weiteren sonnigen Tag, nachdem auch der heute sonnig wird und Temperaturen von 30 Grad trocken. Das sind die Aussichten.
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11: Mit Anke Arndt. Vor dem anstehenden Koalitionsausschuss mit den Sozialpartnern hat Sachsens Ministerpräsident Kretschmer mehr Arbeitszeit in Deutschland gefordert. In der Neuen Osnabrücker Zeitung sprach sich der CDU-Politiker dafür aus, gemeinsam mit Arbeitgebern, Gewerkschaften und den Ländern Vereinbarungen zu treffen, damit wieder mehr Menschen in Vollzeit arbeiten. Zugleich warb Kretschmer für sogenannte Karenztage. Dabei erhalten Beschäftigte in den ersten 1 bis 2 Krankheitstagen kein Krankengeld. Ziel sei es, mehr Eigenverantwortung zu fördern. Kretschmer betonte, höhere Arbeitszeiten könnten sowohl die Jobsicherheit stärken als auch die Produktionskosten senken und stabile Steuereinnahmen sichern. Nach der tödlichen Amokfahrt Anfang Mai in Leipzig können Betroffene unter bestimmten Voraussetzungen Entschädigungen erhalten. Darauf hat die Verkehrsopferhilfe in Berlin hingewiesen. Sie ist eine Einrichtung der deutschen Kfz-Haftpflichtversicherer und springt ein, wenn Fahrzeuge etwa vorsätzlich als Waffe eingesetzt werden. So könnten Schmerzensgeld gezahlt oder Beerdigungskosten übernommen werden. Betroffene müssten sich dazu selbst melden und formlos einen Antrag stellen. Die Höhe der Zahlungen richte sich nach dem Schaden und sei gesetzlich begrenzt. Bei der Amokfahrt am 4. Mai in Leipzig waren 2 Menschen getötet und mehrere verletzt worden. Der Täter befindet sich in einem psychiatrischen Krankenhaus. In Deutschland wird heute erstmals der bundesweite Ehrentag begangen. Anlass ist der Geburtstag des Grundgesetzes. Bundespräsident Frank-Walter Steinmeier hatte die Initiative angestoßen, um ehrenamtliches Engagement sichtbarer zu machen. Auch in Sachsen wird der Ehrentag begangen. So engagieren sich in Dahlen in Nordsachsen Menschen seit Jahren erfolgreich für den Erhalt eines barocken Schlosses, wie Frank Schulze vom Schlossverein MDR Sachsen sagte.
12: Das halte ich in der heutigen Zeit für ganz wichtig, dass sich Leute begegnen, dass sie miteinander reden und auch eine sinnvolle Arbeit tun. Und ohne Ehrenamt wäre das Schloss im Prinzip wahrscheinlich heute gar nicht mehr da. Es sollte 1989 weggerissen werden. Und insofern muss man denen danken, die hier nach 1990 angefangen haben, aus dieser Ruine wieder so etwas Schönes zu schaffen.
11: Der Dresdner DJ Purple Disco Machine hat den Innenhof des Zwingers mit einem Konzert als Veranstaltungsort neu eingeweiht. Rund 9000 Fans feierten vor der historischen Kulisse zu Funk, House und Disco Beats. Die Fassade war in lila Licht getaucht. Eine große Disco-Kugel am Kronentor sorgte für Club-Atmosphäre. Auch die Wasserspiele im Zwinger waren auf die Musik abgestimmt. Bis zum Pfingstmontag sind noch weitere Shows geplant. Der Innenhof des Dresdner Zwingers wurde erst im vergangenen Herbst nach mehr als 4,5 Jahren Sanierung wiedereröffnet. Schon im 18. Jahrhundert diente die barocke Anlage als Festplatz für prunkvolle Feiern. Das waren Nachrichten von MDR Sachsen. 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
13: Dankeschön, Anke. Und hier ist der MDR Sachsen-Verkehrsservice. An Neuen Richtung Berlin zwischen Eisenberg und Naumburg 4 Kilometer stockend durch einen defekten Pkw. B173 Richtung Chemnitz zwischen Kesselsdorf und Grumbach an der Kreuzung Wilstruffer Straße stockt es nach einem Unfall. Stadtverkehr Freiberg an der Kreuzung Brander Straße, Karl-Kegel-Straße, Behinderung durch eine defekte Ampelanlage. Und Blitzer steht in Zittau in der Leipziger Straße. Ergänzen können Sie gern unter 0800 6375 637. Der Service ist kostenfrei. Gute Fahrt wünschen wir.
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13: Danke für die Vorlage. Ich wünsche Ihnen auch ein wunderbares Wochenende. Langes Pfingstwochenende ist doch super, oder? Man hat den Montag frei und muss dafür noch nicht mal Eier verstecken. Und vergessen Sie nicht, den Wecker zu deaktivieren dann.

0: Real Life, die 4 Minuten bitte um einen Engel hier beim Sachsenradio. Oh ja, manchmal kann man ja so einen persönlichen Schutzengel wirklich gut gebrauchen. Oft ist er auch bei uns und wir ziehen das Glück heute mal an im Sachsen-Samstag. Passenderweise ist heute auch noch der Tag des Glückspfennigs. Wir reden heute über Glücksbringer und Glücksglauben, denn erstaunlich viele von uns haben immer einen Talisman dabei, ja, heimlich oder unheimlich. Manche müssen eben ihre schwarze Katze nach links über die Straße schieben. Und der Glücksbringer muss gar nicht immer aus glänzendem Metall sein.
1: Eine kleine Plüsch-Aubergine, die ich von meinem Ex-Freund bekommen habe. Und das ist irgendwie seitdem mein Talisman, der überall hin mitreist. Also ich glaube, es ist so ein, wenn es einem schlecht geht, dann ist das schon so ein kleiner Talisman, der ihm da so ein bisschen bessere Laune macht. Ja.
0: Haben Sie auch immer eine kleine Plüsch-Aubergine dabei als Glücksbringer? Oder was ganz anderes, woran Sie glauben, wenn es darum geht, dem Pech aus dem Weg zu gehen? Erzählen Sie es uns an diesem Pfingstwochenende. So ein Glück. An diesem langen Pfingstwochenende und als kleine Belohnung gewinnen Sie mit etwas Glück unseren schicken Sachsen-Radio-Rucksack im MDR Sachsen-Design.

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0: Dolly Parton beim Sachsenradio. Auch bei ihr geht es nicht ohne einen Glücksbringer. Es ist ein Schmetterling. Sie trägt ihn sogar als kleines geheimes Tattoo auf der Haut. Und Sie können uns gerne auch auf ihre Haut gucken oder hören lassen per MDR Sachsen App oder mdrsachsenradio.de. Kleeblatt, Engel, Hufeisen, Hühnergott, Glücksbringer spiegeln seit Jahrhunderten unser Bedürfnis nach Schutz und Kontrolle wider. Und mein Kollege Mario Süßengut erzählt jetzt zum heutigen Tag oder Ehrentag des Glückspfennigs eine kurze Geschichte der Glücksbringer.
1: Das Glück ist das Gegenteil von Unglück und gegen das Pech im Leben wollen sich Menschen wappnen.
2: Manche haben Würfel, manche haben einen Engel.
3: Ich habe einen Glücksbringer in meinem Geldbeutel, ja, das ist ein Centstück mit einem Marienkäfer drauf.
4: Ein Kleeblatt, Schornsteinfeger, ein Hufeisen.
5: Habe ich gar nicht, Glücksbringer. Die bringen ja kein Glück. Man muss dran glauben und das tue ich nicht.
1: Fest geglaubt ans Glück, besser gesagt an den Schutz gegen Unheil, haben Menschen des Mittelalters. Hexen, auch Druden genannt, waren das Böse. Dagegen half ein Drudenmesser mit drei Kreuzen am Griff oder auch der Drudenstein, so Friederike Koch-Heinrichs vom Museum der Westlausitz.
6: Ein Drudenstein, nichts weiter als ein Hühnergott, wie wir ihn wahrscheinlich alle schon mal an der Ostsee aufgesammelt haben. Durch das Loch, so der Glaube, musste die Dämone kriechen. Ein Loch zwang die Hexe, da hindurch zu kriechen und neutralisierte sie. Also hängte man sie vor die Fenster, vor den Türrahmen. Daran hat man wirklich geglaubt.
1: Glück für die eigene Gesundheit brachten Tierteile. Oft pulverisiert um den Hals getragen, so die feste Annahme bis noch vor 2-3 Jahrhunderten.
6: Eine Fuchslunge zum Beispiel konnte gegen Schwindsucht helfen. Maulwurf. Maulwurf war als Teufelstier natürlich auch Glücks- und Heilbringer. Wenn man jetzt Probleme mit der Schilddrüse hatte, konnte man auch die hintere Pfote eines Maulwurfs draufbinden, damit man wieder geheilt werden wird.
1: Geblieben von diesem Glücksglauben die Hasenpfote und noch ein paar andere moderne Glücksbringer.
7: Ja, die Kette ist mein Glücksbringer. Ein Ginkgoblatt.
8: Ich freue mich natürlich, wenn ich doch vielleicht mal ein vierblättriges Kleeblatt finde oder der Glückscent irgendwo auf der Straße vor ihm liegt.
1: Wer nicht erst finden, sondern gleich haben will, kann das Glück auch kaufen. Beispielsweise in Julia Sasses Dresdner Laden Katapult.
9: Ja, die Frage ist zunächst, braucht man es für sich selbst als Glücksbringer oder möchte man es verschenken? Wenn man es verschenken möchte, haben wir natürlich die Klassiker von einer Postkarte zum Thema Glück über den klassischen Schutzengel, den man als Schlüsselanhänger verwenden kann, aber eben auch Regenbogen und den Glücksklee. Was wir aber ganz besonders im Sortiment haben, das ist der sächsische Glückskeks mit ganz positiven sächsischen Sprüchen drin. Der Himmel ist es da am schönsten zum Beispiel.
1: Ob Glückskeks oder Glücksengel, erst der eigene Glaube daran bringt Glück, so wie in allen Zeiten davor.
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10: Leipzig feiert an diesem Wochenende wieder das Grufti, das WFK-Tech-Treffen. Zehntausende sind da schwarz unterwegs. Das wird die Hitze noch mehr nach Leipzig ziehen. Es bleibt komplett trocken und sonnig bei uns im Freistaat und wir schwitzen am Nachmittag bei heißen 27 bis 30 Grad. Morgen am Pfingstsonntag gönnt uns das Wetter eine kurze Sonnenpause. Am Nachmittag wird es wolkenreicher und örtlich kann es mal für einen Schauer oder ein kurzes Wärmegewitter im Bergland reichen. Bei 25 bis 29 Grad maximal. 23 bis 27 in den Bergen wie heute. Zum Pfingstmontag putzt die Sonne den Himmel wieder blank. Es bleibt trocken und hochsommerlich warm, heiß, je nach Gefühl. Zum MDR Sachsen Verkehrsservice. A9 Richtung Berlin, 2 Kilometer Stau zwischen Eisenberg und Reußig, Viertelstunde plus. Die B173 ist zwischen Kesselsdorf und Grumbach an der Kreuzung Wilstruffer Straße nach einem Unfall gesperrt. In Freiberg an der Kreuzung Brander Straße, Karl-Kegel-Straße, Behinderungen, da ist die Ampel kaputt. Und geblitzt wird in Zittau in der Leipziger Straße. Sie können weiter ergänzen oder entwarnen unter 0800 6375 637. Besten Dank schon mal und kommen Sie unfall frei an.
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0: Roxette beim Sachsenradio mit dem späten Wochenendfrühstück. Milch und Toast und Honig und morgen servieren wir kurz nach dem Mittagessen ein Live-Konzert, ja, quasi als Nachtisch. Was gibt's denn Leckeres, Micha Bauer?
1: Große Hits, Mike, vom Electric Light Orchestra mit Jeff Lynne. Der hatte das Unternehmen 1970 gegründet und über die Jahre ist da doch einiges zusammengekommen. Don't Bring Me Down, Mr. Blue Sky, Living Thing. Er hat auch in der Band The Traveling Wilburys mitgemischt und für diese Gruppe mit George Harrison, Roy Orbison, Tom Petty und Bob Dylan das fantastische Handle With Care geschrieben. Das singt er solo. Von Jeff stammt auch der Song Xanadu für das gleichnamige Musikfilmspektakel mit Olivia Newton-John. Der Film floppte, aber nicht die Musik. Mhm. Xanadu ist auch im Konzert morgen zu hören. Vor rund 60.000 Fans hat er gespielt mit ELO im Wembley Stadion London. Da war ein riesiges leuchtendes Raumschiff auf der Bühne. Das war auch auf verschiedenen LP-Hüllen zu sehen. Diesen gigantischen Rock'n'Roll-Auftritt nannte Jeff Lynne später die beste Zeit, die ich je in der Musik hatte. Es ist jenseits von allem, was ich mir jemals hätte vorstellen können.
0: Und ein Teil des großen Konzertes mit Jeff Lynne und der ELO könnt ihr beim Sachsenradio also erleben. Morgen am Pfingstsonntag gleich nach den 13 Uhr Nachrichten. Und als kleinen Vorgeschmack gibt es jetzt ihren allerersten Hit, der damals komplett ohne Geigen auskam. Hier ist Don't Bring Me Down.

Fred Mann mit seinem lustigen Clown, der eigentlich traurig ist und über einen unglücklich verliebten Mann lacht. Wir sind mittendrin im langen Pfingstwochenende. Kurzurlaub, Ausflug, Gartenarbeit,

0: Zwei Minuten vor elf. Vorsicht, hier ist der MDR Sachsen Verkehrsservice. Vorsicht auf der A72 Leipzig-Hof. Vorsicht, in Höhe Borna Nord ist ein Hirsch auf der Autobahn unterwegs. Vorsicht, in Höhe Borna Nord auf der A72.
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0: Lindenau feiert an diesem Wochenende wieder Parkfest. Es ist schon das 69. Danke, Roland, für den Tipp. Mit Parkführungen. Das Schloss wird geöffnet. Es gibt eine Line-Dance-Party. Aber bitte nur mit Hut. Unsere ungebremste texanisch-sächsische Wüstensonne heizt die Luft auf bis zu 30 Grad auf. Heute 23 bis 27 in den Bergen. Morgen Nachmittag kann es örtlich lokal mal kurz schauern oder gewittern. Ansonsten bleibt es trocken und sonnig. An den Feiertagen bei 27 bis 29 in den Bergen weiter bei 23 bis 27 Grad.
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8: Mit Anke Arndt. Vor dem anstehenden Koalitionsausschuss mit den Sozialpartnern hat Sachsens Ministerpräsident Kretschmer Beschlüsse zur Erhöhung der Arbeitszeit gefordert und für Karenztage geworben. Fabian Herrmann berichtet.
9: Gemeinsam müssten Arbeitgeber, Gewerkschaften und Länder es hinbekommen, dass die Menschen wieder mehr Vollzeit arbeiten, sagte Kretschmer der Neuen Osnabrücker Zeitung. Es müssten Lösungen gefunden werden, die am Ende für jeden ein Gewinn seien, seien es Jobsicherheit, niedrigere Produktionskosten oder sichere Steuereinnahmen. Kretschmer verweist dabei auch auf Nachbarländer. In Polen arbeiteten die Menschen etwa 600 Stunden mehr pro Jahr als in Deutschland, in der Schweiz 200. Sachsens Ministerpräsident warb zudem für sogenannte Karenztage, wonach im Krankheitsfall die ersten ein, zwei Tage nicht weiter bezahlt werden. Einfach mehr Eigenverantwortung organisieren, das müsse die Devise sein.
8: In Deutschland zeichnet sich ein neuer Einbürgerungsrekord ab. Nach Recherchen der Welt am Sonntag erhielten im vergangenen Jahr fast 310.000 Menschen den deutschen Pass. Das waren knapp 18.000 ausgestellte Pässe mehr als im bisherigen Rekordjahr 2024. Die Daten stammen aus 14 Bundesländern. Teilweise handelt es sich noch um vorläufige Werte. Mehrere Kommunen berichten, dass sie aktuell rückläufige Antragszahlen erlebten. Allerdings ist es möglich, dass im kommenden Jahr besonders viele Menschen aus der Ukraine zusätzlich auch den deutschen Pass anstreben. Dann endet für die ersten Geflüchteten die notwendige Aufenthaltszeit von 5 Jahren. Im Landkreis Mittelsachsen haben Unbekannte große Mengen Kupferkabel aus einem Solarpark gestohlen. Wie die Polizei heute mitteilte, ereignete sich die Tat zwischen Donnerstagabend und Freitagmorgen in Oberschöner. Demnach durchschnitten die Täter zunächst die Umzäunung des Geländes. Anschließend befuhren sie das Areal und entwendeten rund 41 Kilometer Kupferdrahtkabel. Der Wert der Beute wird auf etwa 30.000 Euro geschätzt. Zur Höhe des entstandenen Sachschadens liegen bisher noch keine Angaben vor. Die Polizei ermittelt. In Pirna-Graupa ist seit heute eine neue Ausstellung zum 200. Todestag des Komponisten Karl Maria von Weber zu sehen. Unter dem Titel Ohne Weber kein Wagner wird der Einfluss Webers auf den 27 Jahre jüngeren Richard Wagner beleuchtet. Die Schau zeigt auch bisher wenig bekannte persönliche Verbindungen zwischen beiden Komponisten. Sie ist bis Anfang Oktober im Lohngrinhaus zu sehen. Begleitend dazu findet Ende Mai eine Fachkonferenz an der Dresdner Musikhochschule statt. Das waren Nachrichten von MDR Sachsen. 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
0: 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Auf die A9 Richtung Berlin zwischen Eisenberg und Reußig 2 Kilometer Stau, Viertelstunde planen Sie am besten mehr ein. Vorsicht weiter auf der A72, hier ist ein Hirsch unterwegs, Höhe Borna Nord. Die B173 ist zwischen Kesselsdorf und Grumbach an der Kreuzung Wilstrüffer Straße nach einem Unfall gesperrt. Im Landkreis Mittelsachsen die Straße zwischen Langenläuber-Oberhain und Wernsdorf ist nach einem Unfall gesperrt. Und es wird geblitzt in Lonnewitz auf der B6 Richtung Meißen, auf der B169 Ortsdurchfahrt Rodewisch, in Leipzig in der Luise-Otto-Peters-Allee stadteinwärts und in Zittau in der Leipziger Straße. Besten Dank für diese vielen Anrufe. Weitere können Sie gerne durchgeben, weitere Tipps unter 0800 6375 637. Eine gute Fahrt wünschen wir.
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0: Freuen Sie sich auch so auf das lange Pfingstwochenende oder müssen Sie verreisen? Ich wünsche Ihnen ein schönes, entspanntes Wochenende.

0: Tanita Tekeram hier beim Sachsenradio mit ihrer unverwechselbaren tiefen Stimme. Sie hatte sich gar nicht auf Glücksbringer verlassen, sondern einfach nur auf den Moment, das Glück, zur richtigen Zeit am richtigen Ort zu sein, tolle Menschen um sich herum zu haben und das Glück, dass damals ihr künftiger Manager im Londoner Pub stand. Wir suchen nach dem Glück an diesem Sachsen-Samstag oder besser nach Glücksbringern. Haben Sie einen und wenn ja, wie viele und vor allem was und welche und wofür und warum? Allein die Liste im Sport ist lang. Sie wissen, im Kölner Fußball gibt's den Geißbock, in Frankfurt den Steinadler, in Leipzig den Bulli, in Dortmund Biene Emma, in Aue stehen waschechte Bergleute am Spielfeldrand. Ein Eishockeystar von den Eisbären Berlin wechselt seine Unterwäsche nicht in Siegesserien und Tennisstar Serena Williams waren's die Socken. Da ist doch so ein kleiner, blitzblanker Glückspfennig in der Hosentasche doch deutlich hygienischer. Oder welchen Glücksbringer haben Sie? Sie können uns gern weiterschreiben per MDR Sachsen-App. Andrea Osnieski hat eine Sprachnachricht geschickt.
1: Ja, hallo Mike, ich grüße dich. Und zwar hat unsere Tochter damals vor 19 Jahren bei Sea Life gearbeitet in Nürnberg. Das war so ein Aquarium und da schenkte sie mir eine Plakette von dort. Und seitdem trage ich sie schon in meinem Portemonnaie und passe auch immer gut auf, dass ich es nicht verliere. Uns allen einen schönen Samstag und vor allen Dingen ein schönes Pfingstwochenende. Bleibt gesund.
0: Oh ja. Tschüss. Oh ja, danke schön, Andrea. Ein herzliches Glück auf in die Sachsenradiogemeinde von Martin aus Berlin-Buch. Das ist unser Glücksbringer. Er begleitet mich schon seit mindestens 25 Jahren, muss meine Frau seit fast 8 Jahren ertragen. Ein Plüschaffe, der an keinen Schlüsselbund passt, dafür aber seinen Ehrenplatz auf dem Sofa hat. Heike schreibt aus Langebrück, das größte Glück ist für mich jeden Tag, mein Sachsenradio zu hören. Das kam gerade aus dem Großraumbüro. Als Glücksbringer habe ich ein Amulett mit Fotos von meinen Eltern, von meiner Freundin, einen kleinen Plüschelefanten mit Rüssel nach oben. Das waren jetzt die Kollegen. Der bringt aber Glück, so schreibt Heike.

11.16 Uhr, hier ist der MDR Sachsen Verkehrsservice. Neue Meldung von der A72 Richtung Leipzig. Zwischen Chemnitz Süd und Chemnitz Rottluff liegen Fahrzeugteile auf der Fahrbahn. Zwischen Chemnitz Süd und Chemnitz Rottluff A72 Richtung Leipzig.

0: Froni Fischer, das geht mir unter die Haut. Oh ja, wenn Menschen für eine Sache brennen und ihr ganzes Herzblut in eine echte Leidenschaft stecken. Genau solche Menschen stehen übermorgen am Pfingstmontag im absoluten Mittelpunkt. Das ist wieder Deutscher Mühlentag. Überall bei uns im Freistaat rattern, klappern und drehen sich dann wieder die historischen Räder. Egal ob in der sagenumwobenen Krabbertmühle in Schwarzkolben, an der imposanten Bockwindmühle Kottmarsdorf in der Oberlausitz oder am berühmten Frohnauer Hammer im Erzgebirge. Aber eine ganz besonders berührende Lebensgeschichte, die finden wir in Nordsachsen, genauer gesagt im Wiedemarer Ortsteil Kühner. Dort steht eine historische Windmühle, die heute äußerlich wieder komplett und wunderschön restauriert ist. Und dahinter steckt das pure Lebenswerk eines einzigen Mannes. Martin Wernicke hat dieses einst völlig verfallene Bauwerk über Jahrzehnte hinweg wieder aufgebaut und damit ein großartiges Stück sächsische Technikgeschichte gerettet. Übermorgen zum Deutschen Mühlentag öffnet auch diese Mühle wieder ihre Türen für uns. Und unser Sachsen-Radio-Reporter Matthias Schäfer durfte aber glücklicherweise schon mal vorab einen Blick hineinwerfen.
1: Kupferdach, frisches Holz, neue Flügel, die Mühle im Dorf Kühner wirkt wie aus dem Ei gepellt. Als Martin Wernicke sie im Wendejahr entdeckte, war sie eine Ruine.
2: 1989 habe ich die Mühle entdeckt und in die verliebt. Dann kam eben der Besitzer, hat mir auch viel gezeigt hier. Und irgendwann habe ich ihn gefragt, ob ich die kaufen kann für 1000 Mark. Die hatte ich damals auf dem Sparbuch als 12-Jähriger oder so. Da hat sie gesagt, pass auf, ich schenke sie dir. Du musst sie bloß wieder aufbauen.
1: 37 Jahre später ist genau das geschafft. Die Mühle steht wieder und sie funktioniert. Schon ein leichter Wind bringt den Mahlstein in Bewegung. Das Prinzip ist noch das gleiche wie früher.
2: Flügelwelle, wie es der Name sagt, Flügel dran. Und mit der Welle kommt erstmal die Kraft und Drehbewegung rein. Und über dieses große Kammrad wird das dann alles übersetzt auf einzelne Maschinen.
1: Zum Mühlentag kommen jedes Jahr mehrere hundert Besucher nach Kühner. Geführt werden sie nicht nur vom Mühlenbauer selbst, sondern auch von seiner Frau Conny Wernicke.
3: Windmühle von 1825, wie wurde sie gebaut und wie ist der Mahlgang? Einfach simpel, Technik, ohne Strom, ohne WLAN, ohne allem drum und dran. Aber das Verständnis einfach dazu, wie hat man vor 200 Jahren Mehl gemahlen.
1: Martin Wernicke ist gelernter Zimmermann, hat sich mit seinem Wissen inzwischen bundesweit einen Namen gemacht und restauriert auch andere historische Mühlen. Vor dem Besucherstrom am Pfingstmontag laufen die Vorbereitungen zu Hause auf Hochtouren.
2: Zum Glück sind wir jetzt eine Familie, eine vierköpfige. Die Kinder sind mittlerweile groß. Da macht das auch Spaß zu viert. Da kommt der Junge jetzt aus Bonn mit Rasen. Frau, die will trimmen. Ich will mich in die Mühle verziehen und staubsaugen. Eben vorher alles sauber machen.
1: Zum ersten Mal können Wernickes die fertige Mühle zeigen. Sorgenfrei ist die Mühlenfamilie aber nicht. Auf den Feldern direkt vor der historischen Anlage könnte ein Industriegebiet entstehen. Ein entsprechender Plan ist zwar vorerst von der Bürgerinitiative aus Wiedemar gestoppt, aber noch nicht vom Tisch.
3: Im Mühlentag wird auch jemand da sein, der hat auch wieder einen Stand vom Gemeinderat, der einfach das mal wieder vorstellt, wieder in die Köpfe der Leute bringt, Achtung, denkt dran, nächstes Jahr ist wieder das Jahr der Entscheidung, wie es weitergeht. Der Bauplan ist erstmal gestoppt, aber nicht die Umnutzung des Feldes zu einem Industrievorsorgegebiet.
1: Noch dreht sich die Mühle frei im Wind, ein Lebenswerk, das Besucher am Pfingstmontag erleben können.
0: Besten Dank nach Kühner und eine Übersicht zum Mühlentag, auch über andere Höhepunkte zu Pfingsten, finden Sie online bei uns unter mdrsachsen.de.

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3: In Grimma auf dem Volksfestplatz ist großer Rummel an diesem Pfingstwochenende mit Twister, Kettenflieger, Kinderkarussell, Kindereisenbahn, dem ganzen Programm. Aber Vorsicht am Luftgewehrstand, die Temperaturen schießen nach oben. Ja, bis 30 Grad bekommen wir heute noch, in den Bergen 23 bis 27, es bleibt sonnig und trocken. Morgen Nachmittag kann es im Süden Sachsens auch mal kurz schauern und gewittern, bei Temperaturen wie Pfingstmontag 23 bis 29 Grad mit viel Sonne wieder übermorgen. Zum MDR Sachsen Verkehrsservice. A9 Richtung Berlin zwischen Bad Klosterlausnitz und Dreußig. 7 Kilometer Stau, Baustelle hier, Viertelstunde plus. Die B173 ist zwischen Kesselsdorf und Grumbach an der Kreuzung Wilstrufer Straße weiter gesperrt. Unfall hier. Im Landkreis Mittelsachsen die Straße zwischen Langenleuber-Oberhain und Wernsdorf ist nach einem Unfall gesperrt. In Pirna ist die Krietschwitzer Straße in Höhe Rudolf-Breitscheid-Straße nach einem Unfall voll gesperrt. Und Blitzer stehen auf der B6 in Lonnewitz Richtung Meißen. Auf der 169 Ortsdurchfahrt Rode-Wisch. In Leipzig in der Luise-Otto-Peters-Allee stadteinwärts. In Zittau in der Leipziger Straße. Weitere Tipps geben Sie bitte durch an die Kollegen, kostenfrei unter 0800 6375 637. Kommen Sie gut durch.
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0: Nehmt euch Michaelis mit einem Pfingstausflug auf die goldenen Felder und wir drehen ab aufs dichte sächsische Eisenbahnnetz, eines der ganz großen sächsischen Pfingst-Highlights. Das finden wir in Chemnitz-Hilbersdorf. Dort auf dem Schauplatz Eisenbahn, dem größten Eisenbahnmuseum in ganz Europa, ist vor wenigen Stunden das große Pfingstprogramm gestartet. Heute steht dort alles im Zeichen des großen Blaulichttreffens. Mit historischen und modernen Rettungsfahrzeugen unter dem wichtigen Motto Respekt für Einsatzkräfte. Und an den nächsten beiden Tagen kommen dann alle Eisenbahn-, Dampflok-, Feldbahn-Fans so richtig auf ihre Kosten. Unser Sachsen-Radio-Reporter Michael Langner steckt mittendrin im Blues-Brother-Gefühl. Wie klingt's denn momentan?
1: Ja, wir sind hier im Schauplatz Eisenbahn in Chemnitz und hier klingt's heute nicht nur nach Dampflok, sondern auch ein bisschen nach New York City, kann man sagen. Denn zwischen den historischen Zügen, da stehen auch amerikanische Police Cars und auch noch diverse andere Sachen. Bei mir ist jetzt vom Verein ECFG Mitorganisator Arvid Schwarze. Was ist denn heute hier bei euch los?
2: Wir haben heute unser jährliches Sachsentreffen und wir wollen einfach den Leuten näher bringen, Polizeiautos, auch amerikanische Polizeiautos, also unsere Community richtet sich an ehemaligen Einsatzfahrzeugen aus, ist egal aus welchem Land und wir wollen den Leuten das näher bringen, dass man Respekt für Einsatzkräfte auch zeigt.
1: Und das ist ja auch ein total beeindruckendes Bild, wenn man hier reinkommt allein schon. Also hier sind ganz, ganz viele Sirenen an, also die optischen zumindest. Also es ist schon wirklich ein richtig cooles Bild und eben diese typischen Ami-Karren, die man so kennt aus Filmen und Serien, ne?
2: Ja, na, der Klassiker ist natürlich der Ford Crown Victoria, wie er hier in Hülle und Fülle zu sehen ist. Ist ja sehr oft dabei. Meine Highlight-Karre, mein eigenes Auto, würde ich sagen, weil ich bin natürlich, wenn ich kein Fan von meinem eigenen Auto wäre, wäre schlecht, ne? Weil ich habe alles an Ausstattung dran. Ich habe den Kuhfänger mit Wraparound, also das sind quasi die Teile, die dann außen noch rumgehen. Und damit kann man halt theoretisch ein Fahrzeug abfangen. Jetzt in Deutschland natürlich nicht, aber das zeigt halt, wie sie dort auch in Amerika rumfahren. Alles noch voll funktionsfähig, so wie es sein soll.
1: Sieht auf jeden Fall sehr beeindruckend aus. Und auch beeindruckend aussieht der Fabian, der steht jetzt hier auch bei uns. Und der ist in voller Polizeimontur. Du bist also ein richtiger Police Officer, ja?
3: Ich bin tatsächlich ein echter Polizeibeamter. Und bei solchen Events gibt es halt immer die Möglichkeit, dich dann auch aus anzuziehen.
1: Also du hast Sonnenbrille auf, du hast hier Funkgerät dabei, eine Police-Marke und eben so eine Schutzweste, ne?
3: Genau, ja.
1: Bist du eigentlich auch mit Einsatzwagen da?
3: Ja, ich habe auch eine Crown Victoria in Unmarked-Version, also das, was die Detectives gerne fahren.
1: Und wirst du eigentlich oft gefragt, ob du wirklich Polizist bist?
3: Hin und wieder.
1: Und du kannst tatsächlich ja sagen, ne?
3: Ich kann tatsächlich ja sagen.
1: Also man kann nicht nur gucken, man kann tatsächlich auch einsteigen und mitfahren, ne?
3: Genau, ja, wir haben da hinten einen Parcours aufgebaut und da kann man da mitfahren. Wenn wir Fragen auf uns zukommen, wir sind sehr offen.
1: Also hier gibt es auf jeden Fall viel zu gucken. Chemnitz-Hilbersdorf, Schauplatz Eisenbahn. Heute hier das große Blaulichttreffen und eben, wie schon gehört, mit ganz viel Ami-Karren dabei.
0: Nicht, dass Kojak noch reinschaut. Danke soweit, Michael Langner, The Rookie. Wir freuen uns auf neue Eindrücke in gut einer Stunde.

John Miles beim Sachsenradio mit seiner tiefen, fast schon ehrfürchtigen Liebeserklärung an die Musik in all ihren Facetten. Der 23. ist heute. Herzlichen Glückwunsch, wenn Sie an diesem wunderschönen Tag heute Geburtstag feiern dürfen. Auch wenn die Sache diesen klitzekleinen Haken hat, dass die Zahl heute minimal größer geworden ist. Bei den Promis ist es nicht anders. Schauspielerin Nadja Uhl wird heute 54. Schauspieler und Neuquisser Wotan Wilke Möhring wird 59. Und Denver Kleinikone Joan Collins feiert ihren 93. Und das Küken in unserer Runde ist Sängerin und ESC-Gewinnerin Lena Meyer-Landrut. 35 wird sie. Sie schirmt ihr Privatleben extrem ab, aber im Winter war dann doch ein ziemlich unübersehbarer Babybauch zu sehen. Ein Bierbauch wird's nicht gewesen sein. Und wer weiß, vielleicht sind sie und Sänger Mark Forster heimlich still und leise auch schon längst ein zweites Mal Eltern geworden.

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5: 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Das Wetter macht heute schon bei 30 Schluss. 30 Grad gibt es heute maximal bei uns in Sachsen, in den Bergen 23 bis 27. Morgen Nachmittag kann es im Süden auch mal kurz schauern und gewittern, bei Temperaturen wie Pfingstmontag. Dann 23 bis 29 Grad mit viel Sonne wieder am Montag.
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6: Mit Anke Arndt. Vor dem anstehenden Koalitionsausschuss mit den Sozialpartnern hat Sachsens Ministerpräsident Kretschmer mehr Arbeitszeit in Deutschland gefordert. In der neuen Osnabrücker Zeitung sprach sich der CDU-Politiker dafür aus, gemeinsam mit Arbeitgebern, Gewerkschaften und den Ländern Vereinbarungen zu treffen, damit wieder mehr Menschen in Vollzeit arbeiten. Zugleich warb Kretschmer für sogenannte Karenztage. Dabei erhalten Beschäftigte in den ersten 1 bis 2 Krankheitstagen kein Krankengeld. Ziel sei es, mehr Eigenverantwortung zu fördern. Kretschmer betonte, höhere Arbeitszeiten könnten sowohl die Jobsicherheit stärken, als auch die Produktionskosten senken und stabile Steuereinnahmen sichern. Im vergangenen Jahr haben so viele Menschen einen deutschen Pass erhalten wie noch nie. Das geht aus Recherchen der Welt am Sonntag hervor. Demnach bereiten sich die Behörden in Deutschland bereits jetzt auf die nächste Einbürgerungswelle vor. Einzelheiten von Nils Hansen.
7: Mit knapp 310.000 Menschen, die im vergangenen Jahr einen deutschen Pass erhalten haben sollen, zeichnet sich ein Einbürgerungsrekord ab. Das wären knapp 18.000 ausgestellte Pässe mehr als im bisherigen Rekordjahr 2024. Die Daten dafür kommen aus 14 Bundesländern und sind teilweise noch vorläufig. Viele Kommunen berichten, dass ihre Einbürgerungszahlen aktuell zurückgehen. Sie bereiten sich allerdings auf die nächste größere Welle vor, diesmal vor allem von Menschen aus der Ukraine. Mit Beginn des russischen Überfalls auf die Ukraine im Frühjahr 2022 sind viele Menschen geflüchtet. Im kommenden Jahr erreichen die ersten von ihnen dann die notwendige Vorlaufzeit für eine Einbürgerung.
6: Eine entlaufene Kuh ist im Erzgebirge mit einem Auto zusammengeprallt und getötet worden. Wie die Polizei mitteilte, war das Tier offenbar von einer Weide geflohen. Es habe zwischen Schneeberg und Stützengrün die Bundesstraße 169 überquert. Ein Autofahrer habe nicht mehr ausweichen können und sei mit der Kuh zusammengestoßen. Sie wurde schwer verletzt und starb noch am Unfallort. Der Autofahrer blieb unverletzt. Für den Sachschaden von etwa 14.000 Euro muss nun voraussichtlich der Tierhalter haften. Der Dresdner DJ Purple Disco Machine hat den Innenhof des Zwingers mit einem Konzert als Veranstaltungsort neu eingeweiht. Rund 9.000 Fans feierten vor der historischen Kulisse zu Funk, House und Disco Beats. Die Fassade war in lila Licht getaucht. Eine große Disco-Kugel am Kronentor sorgte für Club-Atmosphäre. Auch die Wasserspiele im Zwinger waren auf die Musik abgestimmt. Bis zum Pfingstmontag sind noch weitere Shows geplant. Der Innenhof des Dresdner Zwingers wurde erst im vergangenen Herbst nach mehr als 4,5 Jahren Sanierung wieder eröffnet. Schon im 18. Jahrhundert diente die barocke Anlage als Festplatz für prunkvolle Feiern. Das waren Nachrichten von MDR Sachsen. 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
5: Und damit kurz nach 12 zum MDR Sachsen Verkehrsservice. An Neuen Richtung Berlin. 7 Kilometer Stau jetzt an der Baustelle zwischen Eisenberg und Reußig. Viertelstunde plus. Die B173 ist zwischen Kesselsdorf und Grumbach an der Kreuzung Wilsdruffer Straße nach einem Unfall gesperrt. Im Landkreis Mittelsachsen, die Straße zwischen Langenläuber-Oberhain und Wernsdorf ist nach einem Unfall gesperrt. In Pirna ist die Krietschwitzer Straße in Höhe Rudolf-Breitscheid-Straße nach einem Unfall auch voll gesperrt. Es wird geblitzt auf der B6 in Lonnewitz Richtung Meißen, auf der B169 Ortsdurchfahrt Rodewisch, in Leipzig in der Luise-Otto-Peters-Allee stadteinwärts, in Zittau in der Leipziger Straße. Weitere Tipps können Sie gern durchgeben und kostenfrei 0800 6375 637. Herzlichen Dank schon mal. 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
5: Ich wünsche Ihnen auch ein wunderbares Pfingstwochenende mit diesen angekündigten 30 Grad heute. Puh, also die ersten fordern wahrscheinlich nachher eine Hitzebremse, dass die Temperaturen seit 4 Minuten nicht mehr erhöht werden dürfen.

0: Elton John beim Sachsenradio, der keinen ganz klassischen Glücksbringer mit auf die Bühne nimmt, aber sein absoluter Lebensglücksbringer ist sein Songwriter Bernie Taupin. Die beiden haben sich Ende der 60er Jahre rein zufällig über eine kleine Zeitungsanzeige kennengelernt und aus diesem unglaublichen Glückstreffer ist das wohl das erfolgreichste Duo der Musikgeschichte geworden. Und manchmal sind es im Alltag ja eher die Begegnungen als die Gegenstände, die uns Glück bringen. Wir wollen heute am Sachsen-Samstag aber natürlich trotzdem wissen, womit Sie dem Schicksal in der Hosentasche gerne mal auf die Sprünge helfen.
1: Ich habe einen Glücksbringer, einen Schutzengel, den habe ich von meiner Mama. Und der ist bestimmt schon 30 Jahre alt. Der ist immer dabei. Mittlerweile glaube ich dran, weil der ist mir schon zweimal abgefallen und da ist immer was passiert.
2: Ja, ich habe ein Kettchen von meiner Frau, das habe ich immer im Hals. Und hoffe, dass es immer Glück bringt.
3: Also ich bin jetzt nicht sonderlich abergläubisch, aber ich habe tatsächlich von meiner Mama damals, als ich die Führerscheinprüfung bestanden habe, so einen kleinen Stein bekommen, wo irgend sowas der ist so handbemalt, da steht irgendwas drauf, so fahr nicht schneller als dein Engel fliegen kann, glaube ich. Und der liegt tatsächlich noch seitdem in meinem Auto.
0: Ich habe als Talisman immer zwei Kastanien in der Hosentasche, schreibt Frank aus Freital. Das hängt doch damit zusammen, dass mir ein älterer Herr mal gesagt hat, dies helfe gegen Rheuma. Katrin aus Dresden hat uns ein Foto von ihrem Glück Springer geschickt vom guten alten Kuschellöwen. Ja, da hießen wir noch. Mein Glücksbringer ist ein alter Heiermann, also ein echtes 5D-Mark-Stück aus meinem Geburtsjahr, schreibt Thomas aus Radebeul. Das Ding liegt seit meiner Lehrzeit tief unten im Portemonnaie und zieht bei jeder neuen Geldbörse zuverlässig mit um. Vielen, vielen Dank für die wieder vielen privaten Einblicke und Verlosungsglück hatte heute Martin Birkicht. Herzlichen Glückwunsch zum MDR Sachsen-Rucksack.

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1: Auf den ersten Blick wird es kuschelig in der neuen Folge. Eine Miezekatze spielt diesmal die Hauptrolle. Und die trägt das, worauf sie besonders Appetit hat, eindeutig im Namen vor sich her, die Fischkatze. Tierpfleger Michael Ernst weiß, wie viel die mit unserer allseits bekannten Hauskatze gemeinsam hat.
2: Naja, also es gibt schon Hauskatzen, die zumindest eine ähnliche Fellfärbung haben, die wildfarbenen. Also das ähnelt schon sehr oder das ähnelt einer Hauskatze. Aber es gibt natürlich sehr, sehr fette und große Hauskatzen. Also die sind dann schon auch so richtige Brocken, aber die Fischkatze ist im Schnitt zur normalen Hauskatze schon deutlich größer. Also eine Hauskatze mit dieser Kopfform gibt es nicht und eine Hauskatze, die so einen kurzen Schwanz hat wie die Fischkatze, da ist jemand drüber gefahren oder hat, das ist nicht normal. Die haben schon ein paar eigene Merkmale, die sie von der Hauskatze komplett unterscheiden. Es ist ja halt auch keine Hauskatze, sondern es ist halt eine Wildkatze.
1: Ja, und vermutlich tanzen die Mäuse auf dem Tisch, wenn sie diese Katze sehen. Die macht sich aus Mäusen nicht so viel. Sie jagt lieber Wassertiere. Unser Zoo-Reporter Dirk Henze hat sich's erklären lassen. Dirk, wie dürfen wir uns das vorstellen, wenn die Fischkatze Hunger hat? Schwimmt sie ihrem Essen hinterher?
3: Ja, das würde sie vermutlich ganz gern tun, aber dazu fehlen ihr tatsächlich die Fähigkeiten und vor allem die Geschwindigkeit. Nein, die Fischkatze erledigt ihre Jagd nicht im Wasser, sondern an Land. Und da ist sie dann schon schnell in ihrer Reaktion. Und sie hat viel Geduld. Sie wartet also am Ufer und hofft, dass sich dort die Fische tummeln, weil das Flachwasser ist schön warm, da schwimmen Pflanzenteile rum, da schauen sie gern vorbei, nichts ahnend, was da draußen lauert. Die Fischkatze ist inzwischen erstarrt zu einem Denkmal ihrer selbst und in einem günstigen Augenblick schlägt sie einfach mit der Tatze zu. Das macht den Fisch wehrlos, die Katze beißt zu und holt sich den Fisch an Land. Das sind also keine unglaublich besonderen Voraussetzungen, die eine Fischkatze für die Jagd hat, gegenüber anderen Katzen. Sie hat sich einfach mit dem spezialisiert, was sie hat. Michael Ernst nennt die Fischkatze eine Opportunistin. Sie nimmt, was da ist. Ja.
1: Jetzt wissen wir Katzenbesitzer, dass unsere daheim extrem wasserscheu sind. Das heißt nicht umsonst bei den Ägyptern, wer die Katze ins Wasser trägt, der trägt sein Glück aus dem Haus. Jetzt ist die Fischkatze ständig am Wasser. Kriegt sie da schneller hin mit dem Trocknen?
3: Sagen wir mal so, sie hat geeignete Kleidung gewählt. Das Fell der Katze sieht zwar ähnlich dicht aus wie das bei anderen, zum Beispiel auch Hauskatzen, aber es fehlt die dichte Unterwolle, die sich so richtig schön vollsaugen könnte und die Katze sehr schwer machen würde. Das ist weg, es ist ja auch eine Katze aus tropischen Gebieten. Die Unterwolle wird also einfach nicht gebraucht. Tja, und wenn die Fischkatze nass ist, dann legt sie sich eben einfach in die Sonne zum Trocknen. Grundsätzlich aber ist die Fischkatze kein Wassertier. Sie schwimmt und sie taucht auch nicht leidenschaftlich. Sie jagt dort, aber der Rest ihres Lebens findet draußen statt. Demzufolge nimmt sie das mit dem nassen Fell in Kauf. Aber macht da auch kein Hobby draus.
1: Also fürs neue Zoogeflüster haben wir wieder ganz dicht am Wasser gebaut. Viel Spaß mit der Kenze und der Fischkatze.
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10: Krumlau feiert wieder ganz groß Park- und Blütenfest im berühmten Rhododendron Park. Es ist das 60. mittlerweile mit Live-Musik, mit Helikopter-Rundflügen. Einige Eltern werden sich angesprochen fühlen. Mit Oldtimer-Treffen, mit Schlagernacht, mit Frühschoppen und das am wärmsten Feiertagswochenende des Jahres. Heute bei 23 bis 30 Grad noch, Pfingstmontag und Sonntag 23 bis 29 Grad. Es bleibt trocken, schön sonnig tagsüber. Morgen Abend kann es lokal mal an der Neiße etwas tröpfeln oder gewittern. Zum MDR Sachsen Verkehrsservice. A4 Frankfurt Richtung Dresden. Zwischen Dreiecknossen und Wilsdruf ist die linke Spur blockiert. Ein Unfall hier. A9 Richtung Berlin. Zwischen Eisenberg und Reußig 6 Kilometer Stau an einer Baustelle. 10 Minuten plus. Die B173 ist zwischen Kesselsdorf und Grumbach an der Kreuzung Wilsdrufer Straße nach einem Unfall gesperrt. Im Landkreis Mittelsachsen die Straße zwischen Langenläuber-Oberhain und Wernsdorf ist nach einem Unfall gesperrt. In Pirna ist die Rudolf-Breitscheid-Straße nach einem Unfall voll gesperrt. Und Blitzer stehen auf der B6 in Lonnewitz Richtung Meißen, auf der B169 Ortsdurchfahrt Rodewisch, in Leipzig in der Luise-Otto-Peters-Allee, stadteinwärts, in Zittau in der Leipziger Straße. Wenn Sie noch einen Tipp haben, können Sie gerne anrufen, kostenfrei 0800 6375 637 und eine gute Fahrt mit Tina Charles.
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0: Stefan Remmlers Vogel der Nacht. An diesem Pfingstwochenende, an dem die Nächte zum Tag gemacht werden. Es ist wirklich unfassbar viel los und der Kalender platzt an diesem Sachsen-Samstag aus allen Nähten. Guckst du unter mdrsachsen.de. Töpfermarkt ist in Dresden, Ritterfest auf Burg Kriebstein, im Altenberg im Stadtpark, Puppentheaterfest auf Burg Mildenstein oder sie stürzen sich, wie wir es vorhin schon gehört haben, ins Getümmel von CSI Chemnitz. Beim großen Blaulichttreffen am Schauplatz Eisenbahn in Chemnitz-Hilbersdorf, da ist immer noch Reporter Michael Langner unterwegs.
1: Ja, Blaulicht, Martinshorn und jede Menge neugierige Besucher. Das zweite Blaulichttreffen in Chemnitz ist heute fast wie ein kleiner amerikanischer Straßenfilm zum Anfassen sozusagen. Besonders umlagert sind natürlich hier diese ganzen Polizeikarren, die man eben aus Filmen und Serien kennt. Und bei mir ist der Kevin Futterleib. Das ist so der Organisator des Ganzen. Was macht ihr denn heute hier?
2: Wir machen heute hier das Blaulichttreffen in Chemnitz. Wir haben uns dazu entschlossen, weil wir für das Thema Respekt für Einsatzkräfte stehen. Deswegen haben wir gesagt, wir wollen auch der Öffentlichkeit unser ganzes Equipment zeigen, was die Einsatzkräfte so bieten und können.
1: Also so imposant das aussieht und so beeindruckend, trotzdem hat es einen ernsten Hintergrund sozusagen.
2: Genau so ist es.
1: Weil das ist ja schon ziemlich cool, wenn man sich so umguckt, diese ganzen Blaulichter, die hier an sind und diese Fahrzeuge, die man bei uns auf den Straßen eher seltener sieht und die hier alle so geballt auf einem Haufen, das ist schon ziemlich cool.
2: Ja, die Fahrzeuge kommen aus Amerika, aus verschiedenen Departments. Wir haben hier zum Beispiel ein Fahrzeug vom Riverside County Sheriff. Wir haben ein Originalsfahrzeug vom LAPD, Fahrzeuge vom NYPD, also ist alles dabei.
1: Und du hast ja, glaube ich, auch eine kleine Sammlung dir zugelegt, ne?
2: Ja, genau. Ich habe angefangen mit einem Police Car, da war ich noch 18. Und dann ist es weitergegangen, man hat irgendwann gesammelt. Jetzt habe ich 4 Police Cars insgesamt, 2 Chevy Impalas, ein Chevy S10 Pickup vom NYPD Original, auch mit allen Nachweisen. Und vom Arizona PD aus Tucson habe ich den Crown Victoria.
1: Beeindruckend. Was kostet sowas denn?
2: Unterschiedlich. Sag mal, so eine Grundbasis von so einem Auto, wenn du nichts dran und drum hast, wenn die Fahrzeuge, sage ich mal, unbeklebt sind, bist du so ungefähr bei 6.000 US-Dollar. Hast du ein voll ausgestattetes Fahrzeug, bist du auch schnell mal so bei deinen 15.000 bis 25.000 US-Dollar. Ja, das ist so eine kleine Sammelleidenschaft. Ich habe noch alle Uniformen zu den Fahrzeugen und das ist einfach cool.
1: Du selber hast ja auch eine Uniform an.
2: Genau, ich habe eine Uniform an. Die Uniform ist vom Chief of Detectives aus New York City. Ist jetzt noch nicht komplett, fehlt noch ein bisschen was, aber ja.
1: Aber nun ist ja nun nicht nur gucken, sondern man kann ja auch machen hier, oder?
2: Genau, man kann auch machen. Man kann bei der Feuerwehr zum Beispiel, können die Kinder ein bisschen was mitmachen. Wir haben die Tauchergruppe von der Polizei da, da kann man sich ein bisschen informieren, ein bisschen was lernen darüber. Man kann bei unseren Fahrzeugen mal mitfahren. Wir haben da hier einen Rundkurs, wie man das ja auch so schön sieht. Ich denke, da ist für jeden was dabei.
1: Alles klar, ich danke dir auf jeden Fall, wünsche euch ganz viel Besucher heute. Gutes Wetter brauchen wir eigentlich zu wünschen, das ist definitiv da. Ja. Vielen Dank.
2: Gerne, gerne.
0: Danke euch nach Chemnitz-Hilbersdorf und alle Einzelheiten zum Fest bekommen Sie im Netz unter sem-chemnitz.de.

Fiction Factory beim Sachsen Radio und ich muss jetzt mal dazwischen grätschen. Der passt ja. Fair Play beginnt 13 Uhr nachher hier beim Sachsen Radio und meine Kollegin Kathleen Rothe hat wieder ein DAB Plus Radio für Sie. Und dafür bringen Sie sich schon mal in Fußball-WM-Stimmung. In 19 Tagen startet die Meisterschaft in Amerika. Seit Donnerstag wissen wir nur noch offiziell, wer bei uns im Kader steht. Unser RB Leipzig-Star David Raum ist dabei. Der hat mit Bundestrainer Julian Nagelsmann schon vorab eine richtig gute Wette laufen. Kathleen möchte gleich von Ihnen wissen, was die beiden ausgemacht haben, sollte Deutschland tatsächlich Weltmeister werden. Was denken Sie? A. Sie lassen sich beide ein Tattoo stechen. B. Sie färben sich beide die Haare blau. Oder C. Sie machen noch in den USA zusammen einen Bungee-Sprung. Wissen Sie es oder haben einen guten Riecher? Dann mailen Sie uns direkt die Antwort über mdrsachsenradio.de oder Sie rufen kurz an für 14 Cent unter 01375 800 800. Und vielleicht klappt es ja heute mit einem Digitalradio im schicken Sachsenradio-Design.

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6: Ich wünsche Ihnen ein wunderschönes Pfingstwochenende gleich mit Fairplay und Kathleen Rothe und bei den vielen Veranstaltungen bei uns im Lande. Und wenn Sie keine Leute sehen möchten, empfehle ich Sauna. Da ist bestimmt richtig schön leer bei 30 Grad heute noch draußen. 23 bis 27 in den Bergen. Und so sehr warm und sonnig geht es auch durch die Feiertage. 23 bis 29 Grad morgen und übermorgen. Morgen Nachmittag ist etwas mehr Schatten mit dem Spiel. An der Neiße kann es auch mal kurz schauern.
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7: Mit Anke Arndt. Vor dem anstehenden Koalitionsausschuss mit den Sozialpartnern hat Sachsens Ministerpräsident Kretschmer Beschlüsse zur Erhöhung der Arbeitszeit gefordert und für Karenztage geworben. Fabian Herrmann berichtet.
8: Gemeinsam müssten Arbeitgeber, Gewerkschaften und Länder es hinbekommen, dass die Menschen wieder mehr Vollzeit arbeiten, sagte Kretschmer der Neuen Osnabrücker Zeitung. Es müssten Lösungen gefunden werden, die am Ende für jeden ein Gewinn seien, seien es Jobsicherheit, niedrigere Produktionskosten oder sichere Steuereinnahmen. Kretschmer verweist dabei auch auf Nachbarländer. In Polen arbeiteten die Menschen etwa 600 Stunden mehr pro Jahr als in Deutschland, in der Schweiz 200. Sachsens Ministerpräsident warb zudem für sogenannte Karenztage, wonach im Krankheitsfall die ersten ein, zwei Tage nicht weiter bezahlt werden. Einfach mehr Eigenverantwortung organisieren, das müsse die Devise sein.
7: Unionsfraktionschef Spahn hat weitere Erhöhungen bei staatlichen Leistungen in Frage gestellt. Betroffen seien etwa das BAföG, aber auch Wohn-, Bürger- und Elterngeld, sagte Spahn dem Münchner Merkur. Als Grund nannte er die schwache Wirtschaftslage. Die belastet zunehmend auch die Sozialkassen und den Bundeshaushalt. Bundesfinanzminister und SPD-Chef Klingbeil hat währenddessen in der Rheinischen Post Kompromissbereitschaft für weitere Reformen angekündigt. Für die SPD sei dabei entscheidend, dass es gerecht zugehe. Der Koalitionsausschuss soll bis zur Sommerpause über grundlegende Reformen entscheiden, darunter über Steuern, Arbeitsmarkt, Rente und Bürokratieabbau. Bundesaußenminister Wadepohl hält die NATO trotz Meinungsverschiedenheiten mit den USA nicht für geschwächt. Die Vereinigten Staaten seien nach wie vor ein verlässlicher Partner, sagte der CDU-Politiker in der ARD. Jonas Valentin Weber berichtet.
9: Das Verteidigungsbündnis sei größer und stärker als je zuvor, so Wadepohl mit Blick darauf, dass Schweden und Finnland der NATO erst vor kurzem beigetreten sind. Er begrüßte auch die Ankündigung von US-Präsident Trump, 5000 Soldaten nach Polen zu verlegen. Gerade mit Blick auf Russland sei es wichtig, dass die NATO im Osten Präsenz zeige. Zugleich bereiten sich die Europäer laut Wadepohl darauf vor, bei möglichen Gesprächen mit Russland eine größere Rolle zu spielen. Die russischen Verluste im Ukraine-Krieg seien riesig, deshalb wachse auch in Moskau die Bereitschaft zu verhandeln. Wadepohl hatte sich erst kurz zuvor mit seinen NATO-Kollegen im schwedischen Helsingborg getroffen.
7: In Deutschland zeichnet sich ein neuer Einbürgerungsrekord ab. Nach Recherchen der Welt am Sonntag erhielten im vergangenen Jahr fast 310.000 Menschen den deutschen Pass. Das wären knapp 18.000 ausgestellte Pässe mehr als im bisherigen Rekordjahr 2024. Die Daten stammen aus 14 Bundesländern, teilweise handelt es sich noch um vorläufige Werte. Mehrere Kommunen berichten, dass sie aktuell rückläufige Antragszahlen erlebten. Allerdings ist es möglich, dass im kommenden Jahr besonders viele Menschen aus der Ukraine zusätzlich auch den deutschen Pass anstreben. Dann endet für die ersten Geflüchteten die notwendige Aufenthaltszeit von 5 Jahren. Zum Tag des Grundgesetzes heute hat Bundespräsident Steinmeier dazu aufgerufen, sich für das Gelingen der Demokratie einzusetzen. Das Grundgesetz ist vor 77 Jahren verkündet worden. Aus Berlin berichtet Lissi Kaufmann.
10: Bundespräsident Steinmeier fordert von den Menschen in Deutschland, sich aktiv für die Demokratie zu engagieren. Die freiheitliche demokratische Ordnung lebe vom Beitrag jedes Einzelnen und vom Engagement in der Gesellschaft, so Steinmeier. Das Grundgesetz sei zwar eine Errungenschaft, Demokratie sei aber keine Kopfsache. Steinmeier sagte wörtlich, Demokratie brauche Arme und Beine, also Menschen, die sich einmischten. Das Grundgesetz ist heute vor 77 Jahren verkündet worden. Steinmeier hat den Jahrestag zum Ehrentag ernannt. Deutschlandweit gibt es Mitmachaktionen, die für das Ehrenamt werben sollen.
7: Auch in Sachsen wird heute der erste deutsche Ehrentag begangen. An diesem Wochenende sind im Freistaat über 100 Aktionen geplant, darunter Aufräum- und Pflanzeinsätze, Mitmachfeste sowie Sportevents. So engagieren sich in Dahlen in Nordsachsen Menschen seit Jahren erfolgreich für den Erhalt eines barocken Schlosses, wie Frank Schulze vom Schlossverein MDR Sachsen sagte.
11: Das halte ich in der heutigen Zeit für ganz wichtig, dass sich Leute begegnen, dass sie miteinander reden und auch eine sinnvolle Arbeit tun. Und ohne Ehrenamt wäre das Schloss im Prinzip wahrscheinlich heute gar nicht mehr da. Es sollte 89 weggerissen werden. Und insofern muss man denen danken, die hier nach 1990 angefangen haben, aus dieser Ruine wieder so etwas Schönes zu schaffen.
7: Nach der tödlichen Amokfahrt Anfang Mai in Leipzig können Betroffene unter bestimmten Voraussetzungen Entschädigungen bekommen. Darauf hat die Verkehrsopferhilfe in Berlin hingewiesen. Sie ist eine Einrichtung der deutschen Kfz-Haftpflichtversicherer und springt ein, wenn Fahrzeuge etwa vorsätzlich als Waffe eingesetzt werden. So könnten Schmerzensgeld gezahlt oder Beerdigungskosten übernommen werden. Betroffene müssen sich dazu selbst melden und formlos einen Antrag stellen. Die Höhe der Zahlungen richte sich nach dem Schaden und sei gesetzlich begrenzt. Bei der Amokfahrt am 4. Mai in Leipzig waren 2 Menschen getötet und mehrere verletzt worden. Der Täter befindet sich in einem psychiatrischen Krankenhaus. Bei einem schweren Verkehrsunfall nahe Plauen ist ein 65-Jähriger ums Leben gekommen. Wie die Polizei heute mitteilte, kam sein Auto gestern Nachmittag auf der B92 zwischen Oberloser und der A72-Anschlussstelle Plauen Süd von der Fahrbahn ab und prallte frontal gegen einen Baum. Die Feuerwehr befreite den Mann aus dem Auto, er erlag aber noch am Unfallort seinen schweren Verletzungen. Die Bundesstraße war bis zum Abend gesperrt. Das waren Nachrichten von MDR Sachsen. 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
12: MDR Sachsen Verkehrsservice A9 Richtung Berlin zwischen Eisenberg und Reußig. 5 Kilometer Stau an einer Baustelle. Hier dauert 10 Minuten länger. Die B173 ist zwischen Kesselsdorf und Grumbach an der Kreuzung Wilsdorfer Straße nach einem Unfall gesperrt. Im Landkreis Mittelsachsen die Straße zwischen Langenleuba-Oberhain und Wernsdorf. Die ist gesperrt nach einem Unfall. In Pirna ist die Rudolf-Breitscheid-Straße nach einem Unfall in beiden Richtungen gesperrt. Und geblitzt wird auf der B6 in Lonnewitz Richtung Meißen, auf der B169 Ortsdurchfahrt Rodewisch. In Leipzig steht der Blitzer in der Luise-Otto-Peters-Allee stadteinwärts und in Zittau in der Leipziger Straße. 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
12: Grüße Sie. Heute Nachmittag wird uns der Sachsenpokal beschäftigen. Der FSV Zwickau gegen Erzgebirge Aue. Heute Abend dann Finale im DFB-Pokal. Die Bayern gegen Stuttgart. Wir schauen außerdem auf die Eishockey-WM. Auf die kommende Fußball-WM verlosen wieder ein Digitalradio. Und die entspannte Musik, klar, am Nachmittag kommt sowieso von uns.

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0: Da bin ich sofort wieder bei meiner Tanzstunde. Gumbay Dance Band, Seven Tears hier beim Sachsenradio. Im Fußball stehen ja noch einige Relegations- und Pokalspiele an. Bei RB Leipzig kann man sich aber schon entspannt zurücklehnen. Das Team hat die Saison ja auf Rang 3 abgeschlossen in der Bundesliga. Ein gelungenes erstes Jahr also für Trainer Ole Werner. Philipp Weißkirch hat mit ihm Bilanz gezogen.
1: Moin Leipzig, hier kommt Ole Werner.
2: Ich glaube, dass es ja eine Aufgabe ist, die zu mir passt, eine klare Idee auf dem Platz zu vermitteln, eine klare Idee und Handschrift neben dem Platz zu vermitteln, wie wir miteinander umgehen. Darauf freue ich mich.
1: So spricht er also, der Ole Werner, im vergangenen Juli zum Dienstantritt bei RB Leipzig. Ein Nordlicht in Sachsen, aber das Licht geht direkt mal aus zum Saisonstart. Ein Kurzschluss bei den Bayern am ersten Spieltag.
3: Kim. Hinten nicht gebraucht, also ab durch die Mitte, Kim mit Kane, das knallt, 6-0, halbes Dutzend ist voll. Was für ein Saisonauftakt, Leipzig richtig vermöbelt.
1: Aber danach wird's ziemlich schnell wieder ziemlich hell in Leipzig. Nach dem Debakel in München gewinnt RB die folgenden 8 Spiele fast alle. Überraschend früh machen es sich Ole Werner und sein Team nach dem Umbruch im Sommer auf den vorderen Tabellenplätzen gemütlich.
2: Ich glaube, der entscheidende Punkt war eigentlich schon vor der Saison, nämlich die Zusammenstellung der Mannschaft, wo es wirklich den Verantwortlichen in erster Linie der Scouting-Abteilung und Kaderplanung wirklich gelungen ist, eine Mannschaft zusammenzustellen, die charakterlich sich sehr, sehr gut ergänzt.
1: Fußballerisch geht's mehr zurück zur RB-DNA und Werner macht viele seiner Spieler besser. Einen Nicolas Seiwald zum Beispiel oder auch Christoph Baumgartner. Letzterer ist am Ende der Spielzeit Leipzigs bester Torjäger und Scorer. Tja, und dann wäre da auch noch dieser Flügelflitzer von der Elfenbeinküste.
4: Diamondé, Tor! Tor! Tor! Jan Diamondé, natürlich! Wer denn sonst?
1: Ein junger Spieler mischt die ganze Liga auf und verzückt RB. Und so muss sich der Club insgesamt keine große Waffel machen. Richtig geknirscht, bis auf ganz wenige Ausnahmen, hat's in diesem ersten Jahr unter Ole Werner nie.
2: Wir haben dann, glaube ich, insgesamt in dieser gesamten Konstellation einfach eine Konstanz entwickelt, wie wir Fußball spielen wollen. Auch das braucht dann immer ein bisschen Zeit und auch das verläuft in Wellenbewegung. Das geht auch nicht immer nur alles geradlinig in eine Richtung. Am Ende des Tages bin ich trotzdem vor allem auch mit dieser Entwicklung zufrieden über das ganze Jahr gesehen. Ich glaube, dass wir im zweiten Halbjahr deutlich mehr noch von dem Fußball gesehen haben, wie wir ihn uns vorstellen.
1: Werner betont den Zusammenhalt in der Mannschaft. Der habe dafür gesorgt, dass viele enge Spiele zugunsten von RB gekippt seien. Und so steht unterm Strich die souveräne Qualifikation für die Champions League. Und in der hofft Ole Werner darauf,
2: dass wir gute Lose bekommen, ja, atmosphärische Auswärtsspiele haben an coolen Orten. Ja, ich glaube, das hat die Mannschaft sich verdient. Aber in erster Linie freue ich mich wirklich, diese Herausforderung anzunehmen.
1: Der Coach muss die Mannschaft nun so weiterentwickeln und verstärken, dass sie in allen 3 Wettbewerben bestehen kann. Gedanken dazu, wie das gehen könnte, macht sich Werner demnächst wohl auf dem langen Flug nach Südafrika. Da steht nämlich in der letzten Maiwoche zum Ausklang der Saison noch eine Marketing-Tour von RB inklusive Freundschaftsspiel auf dem Plan.
5: Die Welt

0: Vor 10 Jahren hat der FC Erzgebirge Aue das letzte Mal den Sachsenpokal gewonnen, damals gegen den FSV Zwickau. Und heute gibt's die Neuauflage des Westsachsen-Klassikers. Für Zwickau wäre der Sieg so das Sahnehäubchen auf eine richtig gute Saison, für Aue ein halbwegs versöhnlicher Abschluss einer völlig vermasselten Saison. MDR-Sportreporter Antonio Ziesche, wer hat denn die besseren Karten in dieser Partie heute?
1: Ja, der Favorit ist sicherlich der FC Erzgebirge Aue. Das ist einfach der Drittligist. Auch wenn die Mannschaft in dieser Saison abgestiegen ist und ab dem Sommer dann eben in der Regionalliga spielt, also in der Liga, in der auch Zwickau spielt. Aber Aue hat einfach den deutlich besseren, den deutlich prominenteren Kader. Sie haben sich auch nach einer ganz schön verkorksten Saison in den vergangenen Wochen dann deutlich stabilisiert. Verantwortlich dafür ist vor allem der neue Trainer Kwiecha Szubitice.
2: Deswegen freue ich mich auch sehr für die Mannschaft, dass die dann halt nach so einer schweren Saison trotzdem irgendwas Zählbares dann halt mitnehmen können. Und dafür werden wir jetzt am Wochenende für unsere Verhältnisse dann alles Mögliche geben, um dann das Spiel für uns zu entscheiden. Die Mannschaft freut sich, die sind heiß. Deswegen, das wird ein schönes und spannendes Spiel. Freue ich mich jetzt schon darauf.
1: Er sagt zwar, dass es spannend wird. Ich sage, alles andere als ein Sieg wäre aus Auer Sicht schon eine ganz schöne Enttäuschung.
0: Spreche denn trotzdem was für Zwickau?
1: Naja, es ist ein Heimspiel, sicherlich das Spiel des Jahres in Zwickau. Die Stadt, die ist voller Euphorie. Das spielt auch der FSV-Trainer Rico Schmidt.
3: Diese Atmosphäre, diese Energie, die ist so drumherum in der Stadt drin, im Bekanntenkreis, in der Mannschaft. Eine Freude, das ist eine Lustwoche, eine Bonuswoche für uns, die wir uns erarbeitet haben. Da können wir uns auf ein tolles Finale freuen.
1: Wenn Sie diese großen Emotionen mit in dieses Spiel nehmen können, dann können Sie den FC Erzgebirge schon auch ganz schön ärgern.
0: Was würde der Pokalsieg für Zwickau oder Aue denn bedeuten?
1: Für den FSV Zwickau wäre es ein Riesending. Der Verein steht schon zum 6. Mal im Sachsen-Pokalfinale, hat ihn aber noch nie gewonnen. Also das wäre eine Premiere. Und für Aue wäre es eben das Trostpflaster auf eine sehr bescheidene Saison. Am Ende geht es auch um viel Geld. Der Gewinner bekommt ungefähr 160.000 Euro und qualifiziert sich eben für die erste Runde im DFB-Pokal in der kommenden Saison.
0: 15.30 Uhr ist Anpfiff in Zwickau zu sehen im Livestream auf mdr.de. Oder Sie bleiben bei uns. Wir halten Sie natürlich auch auf dem Laufenden.

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3: Wer Sonne sucht, kommt heute auf seine Kosten. Örtlich ziehen zwar mal ein paar Wolken durch, aber die bringen maximal Schatten. 25 bis 30 Grad dazu, selbst auf dem Fichtelberg bis 22. Morgen zieht es sich dann von der Dübner Heide her so ein bisschen zu. Am Nachmittag kann es auch mal schauern, aber immer noch warm mit 25 bis 29 Grad. Und auch Montag, Dienstag sommerliche Temperaturen und überwiegend sonnig. MDR Sachsen, Verkehrsservice A9 Richtung Berlin zwischen Eisenberg und Dreußig, 5 Kilometer Stau an einer Baustelle. Im Landkreis Mittelsachsen ist die Straße zwischen Langenleuba, Oberhain und Wernsdorf nach einem Unfall gesperrt. Auf der B156 in Bautzen im Kreuzungsbereich Thomas-Münzer-Löbauer Straße Stau nach einem Unfall. In Pirna ist die Rudolf-Breitscheid-Straße nach einem Unfall in beiden Richtungen gesperrt. Und geblitzt wird auf der B6 in Lonnewitz Richtung Meißen, auf der B169 Ortsdurchfahrt Rodewisch, in Leipzig in der Luise-Otto-Peters-Allee stadteinwärts und in Zittau steht der Blitzer in der Leipziger Straße. 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

0: Am 11. Juni startet die Fußball-Weltmeisterschaft in den USA, Kanada und Mexiko. Vorgestern hat Julian Nagelsmann den WM-Kader bekannt gegeben. Einige der Spieler wurden ja mit kurzen Videoclips angekündigt. In denen waren Partnerinnen, Freunde, Familie und natürlich auch der Bundestrainer zu hören. Auch für RB Leipzigs Kapitän David Raum gab es ein Video. Hören wir mal kurz rein.
1: Ich freue mich so sehr für dich. Da, wo du jetzt stehst, in allen Bereichen, ist einfach nur bewundernswert.
2: Ich bin unglaublich froh, dass du Teil dieser Mannschaft bist, weil du immer eine extrem positive Verrücktheit reinbringst. Und diese Gier, die du außerhalb des Platzes hast, für gute Laune zu sorgen, wirst du auch auf dem Platz.
3: Spiel mit deinem Herzen, spiel mit deiner Energie, die jeder sofort spürt, wenn du auf dem Platz stehst. Und du hast es mehr als verdient und ich bin wirklich unglaublich stolz auf dich.
0: Tja, und dann läuft da ja noch so eine Wette zwischen Raum und Trainer Nagelsmann. Wenn Deutschland Weltmeister werden sollte, tun die beiden was zusammen? A, sie lassen sich beide ein Tattoo stechen. B, sie werden sich beide die Haare blau färben. Oder C, sie machen beide einen Bungee-Sprung noch in den USA. Also Tattoo, Haare färben oder Bungee-Sprung. Wenn sie richtig liegen, dann haben sie heute auch wieder die Chance auf ein Digitalradio. Sie können uns gerne mailen über mdrsachsenradio.de oder sie rufen an für 14 Cent. Das wäre dann die 01375 800 800.

0: Wochenlang durfte gerätselt werden. Jetzt hat Fußball-Deutschland Gewissheit. Der 26-Mann starke Kader für die Fußball-WM in den USA, Kanada und Mexiko steht. Bundestrainer Julian Nagelsmann hat sein Aufgebot am Donnerstag offiziell bekannt gegeben. Und vor allem ein Thema überstrahlte dabei alles, weiß Philipp Hofmeister.
1: Endlich wurde es gelüftet. Das große Geheimnis, das eigentlich keins mehr war. Die Fußballrepublik hat Gewissheit.
2: Jeder weiß, glaube ich, welche Aura den Manu umgibt, welche Qualitäten er hat, was auch einer Mannschaft gibt.
1: Mit Manuel Neuer als Nummer 1 im Tor wird die DFB-Auswahl von Bundestrainer Julian Nagelsmann Anfang Juni zur WM fliegen.
2: Die Entscheidung steht so und sie ist in meiner Meinung die richtige.
1: Hochemotional war die T-Frage Land auf, Land ab diskutiert worden. Für Nagelsmann war und ist es eine klare Sache.
2: Zu den drei besten Torhütern des Landes gehört er zweifelsfrei und deswegen ist er verdientermaßen dabei und er hat sich dazu bekannt, nochmal ein Turnier zu spielen.
1: Und das mit 40 Jahren und zum Leidwesen von Oliver Baumann, der Nummer 1 der gesamten WM-Qualifikation.
2: Natürlich ist es am Ende die Entscheidung für den Olli ein Schlag gewesen. Ich glaube, das ist auch verständlich.
1: Was bleibt, ist die Frage der kommunikativen Offenheit, des Fingerspitzengefühls, der Empathie, der Anerkennung. Viel Kritik hagelte es die letzten Tage für den Bundestrainer, der die zumindest teilweise nachvollziehen kann.
2: Ich glaube, aus Ollis Sicht ist es natürlich vielleicht ein paar Prozent und mehr so, ja, ich hätte es mir anders gewünscht. Andere sagen, geht nicht viel anders, war richtig. Ich sage, man kann es anders machen, vielleicht auch besser. Ob es dann besser ist, das weiß nur der liebe Gott, ich weiß es nicht.
1: Deutlich besser waren da schon die vom Deutschen Fußballbund über den ganzen Tag veröffentlichten kleinen Social-Media-Clips. Freunde und Verwandte erklärten darin ihren Liebsten, warum sie verdientermaßen im WM-Kader stehen.
3: Fußball war dein Traum und dein Weg.
4: Dein Mut, deine Stärke und dein Herz machen mich so stolz.
5: Genieß jede Sekunde. Ich bin unglaublich stolz auf dich.
6: Ganz viel Glück bei der WM, Papa.
1: Die ganz großen Überraschungen im 26-Mann-Aufgebot des Bundestrainers blieben aus.

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5: Das ist ein Wochenende zum Anbaden, zumindest draußen kommt man bestimmt nicht ins Frieren. 25 bis 30 Grad heute Nachmittag und nur so ein paar Wolkentupfer am Himmel. Morgen ein paar Wolken mehr, da kann es am Nachmittag mal kurz schauern, eventuell, aber es wird nicht allzu üppig. Weiter warm, Montag, Dienstag wieder viel Sonne und weiter sommerlich.
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6: Mit Ulrike Pommerin. In einigen Regionen Sachsens herrscht weiterhin spürbarer Ärztemangel bis hin zur Unterversorgung. Besonders betroffen sind nach Angaben des Gesundheitsministeriums Ostsachsen und Südwestsachsen. Einzelheiten von Dirk Döbrich aus der MDR Sachsen Nachrichtenredaktion.
7: Vor allem bei Hausärzten liegt der Versorgungsgrad unter der kritischen Marke von 75%. Das machen die Zahlen aus dem Gesundheitsministerium deutlich. Und auch bei der Fachärzteverteilung gibt es große Unterschiede. Während in den Großstädten kaum Mangel besteht, fehlen in ländlichen Regionen HNO-Ärzte, Kinderärzte oder Urologen. Gesundheitsministerin Köpping führt das auch auf den Wunsch vieler Mediziner nach Teilzeitarbeit zurück, denn die Zahl der Ärzte in Sachsen ist seit 1995 um etwa 7000 gestiegen. Maßnahmen wie mehr Studienplätze, die Landarztquote und auch die Telemedizin sollen langfristig gegen den Ärztemangel helfen, so die Ministerin.
6: Sachsens Ministerpräsident Kretschmer fordert mehr Arbeitszeit in Deutschland. In der Neuen Osnabrücker Zeitung sprach sich der CDU-Politiker dafür aus, gemeinsam mit Arbeitgebern, Gewerkschaften und den Ländern Vereinbarungen zu treffen, damit wieder mehr Menschen in Vollzeit arbeiten. Zugleich warb Kretschmer für sogenannte Karenztage. Dabei erhalten Beschäftigte in den ersten 1 bis 2 Krankheitstagen kein Krankengeld. Ziel sei es, mehr Eigenverantwortung zu fordern. Kretschmer betonte, höhere Arbeitszeiten könnten sowohl die Jobsicherheit stärken, als auch die Produktionskosten senken und stabile Steuereinnahmen sichern. In Deutschland wird heute erstmals der Ehrentag begangen. Anlass ist der 77. Jahrestag des Inkrafttretens des Grundgesetzes am 23. Mai 1949. Der bundesweite Aktionstag soll zum Geburtstag der Verfassung das gesellschaftliche Miteinander in den Vordergrund stellen. Bundespräsident Steinmeier rief dazu auf, sich für das Gelingen der Demokratie zu engagieren. Dafür brauche es Menschen, die sich einmischten und mitmachten. Auch in Sachsen wird der Ehrentag begangen, am gesamten Wochenende mit mehr als 100 Aktionen, darunter Sportfeste sowie Aufräum- und Pflanzeinsätze. Deutschlands Schwimmbäder haben zum Start der Freibadsaison weiter mit Personalmangel zu kämpfen. Nach Angaben des Bundesverbandes Deutscher Schwimmmeister gibt es zu wenig ausgebildete Bademeister. Gründe seien unter anderem die Folgen der Corona-Pandemie sowie viele Beschäftigte, die derzeit in den Ruhestand gingen. Einer Umfrage zufolge ist bundesweit nur gut jede zweite Stelle besetzt. Als Folgen müssen Schwimmbäder geschlossen bleiben oder ihre Öffnungszeiten deutlich reduziert werden. 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
5: MDR Sachsen Verkehrsservice. Auf der B156 in Bautzen ist der Kreuzungsbereich Thomas-Münzer-Löbauer Straße nach einem Unfall gesperrt. In Pirna ist die Rudolf-Breitscheid-Straße nach einem Unfall in beiden Richtungen gesperrt. Und geblitzt wird auf der B6 in Lonnewitz Richtung Meißen. auf der B169 in der Ortsdurchfahrt Rodewisch und in Leipzig in der Luise-Otto-Peters-Allee Stadt einwärts. 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
5: Es sah fast schon so aus, als könnten die deutschen Eishockeyspieler nach der Vorrunde dieser WM gleich wieder die Koffer packen. Aber langsam, langsam gibt es einen kleinen Hoffnungsschimmer. Haben sie sich doch gefunden. Denn gestern Abend gab es den ersten Sieg. Und heute geht es gleich weiter. Worauf es jetzt ankommt, darauf schauen wir gleich.

0: Na also, Sie können es doch noch gewinnen. 4 Vorrundenspiele verloren gestern im 5. Spiel. Der erste WM-Sieg für die deutsche Eishockey-Nationalmannschaft. 6:2 gegen die Ungarn. Ein standesgemäßer Erfolg und auch gleichzeitig ein Befreiungsschlag. Burkhard Hupe in Zürich.
1: Ja, das stimmt beides. Also es war ein Befreiungsschlag und gleichzeitig ein Pflichtsieg. Die Ungarn haben in ihrer Länderspielgeschichte noch nie gegen die Deutschen gewonnen und waren gestern über weite Strecken ja sowas wie ein dankbarer Aufbaugegner. Der Sieg hätte eigentlich auch noch höher ausfallen müssen. Immerhin gab es auch das erste deutsche Powerplay-Tor dieser Weltmeisterschaft, erzielt durch Leon Gawanke, einem Offensivverteidiger aus Mannheim. Und diesem Gawanke gelang dann sogar das Kunststück, 2 weitere Treffer zu machen. 3 WM-Tore in einem Spiel durch einen Verteidiger, das hatte es in der deutschen Länderspielgeschichte noch nicht gegeben.
0: Viel Zeit zum Jubeln bleibt ja nicht. Heute Abend geht's ja schon weiter gegen Österreich. Wie sind da die Rollen verteilt?
1: Ja, das ist natürlich ein Nervenspiel, weil es für beide Mannschaften letztendlich um den Einzug ins Viertelfinale gehen könnte, ohne dass das ein echtes Endspiel ist. Also auch die Letten mischen da ja noch mit. Die deutsche Mannschaft ist für mich leichter Favorit, zumindest auf dem Papier. Aber das Eishockey in und aus Österreich hat sich in den vergangenen Jahren wirklich beachtlich entwickelt. Bei der WM im vergangenen Jahr schaffte es Team Austria sogar sensationell bis ins Viertelfinale, nachdem das Land über viele Jahre hinweg eigentlich immer so eine Art Fahrstuhlmannschaft zwischen internationaler Erst- und Zweitklassigkeit gewesen ist. Die Österreicher haben schon 3 Spiele hier in Zürich glatt gewonnen, unter anderem gegen Lettland, und sie haben deshalb den psychologischen Vorteil, dass ihnen ein Punkt reichen würde, also ein Unentschieden nach 60 Minuten, um die Deutschen sicher hinter sich zu lassen.
0: Also heute Abend ab 20.20 Uhr geht's um alles oder nichts. Deutschland braucht einen Sieg nach 60 Minuten gegen Österreich.

0: Er ist einer der erfolgreichsten Sportler Sachsens, der Rennkanute Tom Liebscher-Lutz vom Kanu-Club Dresden. Das nacholympische Jahr 25, das lief nicht ganz so gut für ihn. Er konnte sich nicht für das deutsche Paradeboot, den Kajak-Vierer, qualifizieren, musste im Einer paddeln. Aber in dieser Saison hat er es wieder geschafft. Er ist in Form und sitzt auch wieder im K4. Letztes Wochenende gab es ein besonderes Rennen auf dem Beetsee bei Potsdam, denn dort wurde zum ersten Mal ein Weltcup ausgetragen. Und Tom Liebscher-Lutz kennt das Gewässer ganz gut, hat er uns vorab erzählt.
1: Das erste Mal bin ich hier vor 21 Jahren gepaddelt, hatte auch schon eine sehr gute Juniorenweltmeisterschaft 2011 hier. Deswegen ist man hier quasi verpflichtet, Erfolg zu holen. Und darauf habe ich richtig Bock und freue mich schon auf das Rennen.
0: Er wollte natürlich zusammen mit Max Rentschmidt, Max Lemke und Jakob Schopf ein gutes Heimrennen hinlegen. Aufregung, Lampenfieber vor dem Start natürlich inklusive.
1: Also man ist jetzt schon sehr angespannt. Normalerweise hat man schon 1000 solche Wettkämpfe absolviert. Aber wenn man nicht mehr angespannt wäre, könnte man aufhören. Und also diese Anspannung, die brauchst, die fühlt sich nicht gut an, aber die ist absolut notwendig für ein gutes Rennen.
0: Die vier haben sich am Ende knapp durchgesetzt. Ein gelungenes Wochenende also für Tom. Auch weil zum ersten Mal die gesamte Familie mit dabei war. Seine Frau, die beiden Kinder, ihre Eltern, seine Eltern.
1: Ja, dass die Familie da ist, das gibt nochmal einen extra Motivationsschub. Und wir haben gesagt, heute ziehen wir unsere Stärke durch. Entweder gehen wir komplett unter oder wir gewinnen. Und wir haben das Herz in die Hand genommen, Hosen runtergelassen und heute alles gezeigt. Und das hat für den Sieg gereicht.
0: Es scheint also der Kajakvierer der Männer, der schon dreimal hintereinander olympisches Gold gewonnen hat, nimmt Fahrt auf und wieder dabei der Dresdner Tom Liebscher-Lutz.

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3: Es liegt ein fettes Hochdruckgebiet über uns und das bringt heute, Montag und Dienstag, viel Sonne und immer so um die 25 bis 30 Grad. Lediglich morgen wird der Himmel weniger blau sein. Und am Nachmittag kann es auch vereinzelt mal einen Schauer geben, da wird aber nicht allzu viel runterkommen. Die Nächte mit guten Schlaftemperaturen, da haben wir dann so Tiefstwerte um die 16 bis 11 Grad. MDR Sachsen Verkehrsservice. Im Landkreis Mittelsachsen ist die Straße zwischen Gersdorf und Queckhain nach einem Unfall gesperrt. Auf der B156 in Bautzen ist der Kreuzungsbereich Thomas-Münzer-Löbauer Straße nach einem Unfall gesperrt. In Pirna ist die Rudolf-Breitscheid-Straße nach einem Unfall in beiden Richtungen gesperrt. Und geblitzt wird auf der B6 in Lonnewitz Richtung Meißen, auf der B169 Ortsdurchfahrt Rodewisch und in Leipzig in der Luise-Otto-Peters-Allee stadteinwärts. 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

0: Pokaltag heute. Nicht nur der Sachsenpokal wird heute Nachmittag entschieden. Heute Abend steigt ja auch das DFB-Pokalfinale zwischen Rekordsieger FC Bayern München und dem Titelverteidiger VfB Stuttgart. Jens-Jörg Rieck, Bayern gegen Stuttgart. Wird ein großes Finale.
1: Unbedingt. Mehr Spektakel geht nicht. Es sind die zwei Torfabriken der Liga. Die Bayern, die gerade in der Liga einen historischen Torrekord von 122 Treffern aufgestellt haben, kommen mit Harry King Kane, der sich mit 36 Toren zum dritten Mal in Folge die Torjägerkanone geholt hat und treffen jetzt im Finale auf die Nummer 2 in Sachen Tore, den VfB. Und nicht zu vergessen, es ist spielerisch das Beste, was Deutschland derzeit zu bieten hat. Beide Teams wollen den Ball und sie können auch was damit anfangen. Es gibt Weltstars, 5-Sterne-Technik und hoffentlich eine wilde Jagd. In dem Finale ist alles drin, was ich sehen will.
0: Was sagt die Pokalstatistik?
1: Tja, wenn es danach geht, dann kann der VfB gleich im Hotel bleiben. 20 Pokalsiegen der Bayern stehen gerade mal 4 der Schwaben gegenüber. Heute trifft man sich bereits zum dritten Mal im Endspiel. Die beiden bisherigen Duelle 1986 und 2013 gingen an den Rekordmeister. Und noch trister ist die Gesamtbilanz. In insgesamt 10 Pokalduellen gab es überhaupt nur einen einzigen Sieg für den VfB. Und den Termin kann man sich auch ganz leicht merken, denn es war der Tag, als hier in Berlin die Mauer fiel, der 9. November 1989. Und das ist nun ehrlicherweise allerdings auch schon ein bisschen her.
0: Stichwort Berlin. Welches Team hat denn die bessere Beziehungen zum Finalort?
1: Also da gehen die Punkte ganz klar zum VfB oder wie man hier sagen würde, Alter, sind es viele Schwaben hier. Es gibt gerade in den angesagten Bezirken eine wirklich große schwäbische Community. Und da sind ja nicht nur die hippen Neuberliner aus dem Ländle. Auch im Verein gibt's viele, viele Wurzeln. Sportvorstand Wohlgemut, Ersatzkeeper Bredlow, Verteidiger Mittelstädt. Allesamt gebürtige Berliner. Und dann ist da natürlich auch noch Sebastian Hoeneß. Der ist zwar in München geboren, aber hat viele Jahre für die zweite von Hertha gespielt. Und er hat hier in Berlin, damals bei Hertha Zehlendorf, auch seine ziemlich beeindruckende Trainerkarriere begonnen, die ihn, aber das ist jetzt schon wieder eine andere Geschichte, irgendwann, aber ziemlich sicher, auch mal Chefcoach bei den Bayern werden lässt.
0: Das DFB-Pokalfinale, 20 Uhr heute im Olympiastadion in Berlin und heute mit einer Premiere. Denn der Kicker hat Kinder gesucht, die das Finale heute Abend mitkommentieren wollen. Und Charlie aus Leipzig hat sich durchgesetzt. Den haben wir besucht, hören wir gleich.

0: Hier Sonnabendnachmittag mit dem Sachsenradio Just Around the Corner. Cock Robin war das. Ja, Nachwuchsprobleme aller Orten, nur bei den Fußballreportern nicht. Der Kika hat gefragt, wer von euch, liebe Kinder, möchte den Fußballpokalfinals denn mitkommentieren? Und viele haben sich gemeldet. Charlie aus Leipzig hat überzeugt und bekommt heute Abend die große Bühne als Kika-Kinderreporter live beim DFB-Pokalfinale der Männer in Berlin zwischen den Münchner Bayern und dem VfB Stuttgart mit zu kommentieren. Karin Storelli hat ihn vorab auf dem Sportplatz gefunden.
1: Gib mir ein S!
2: S! Gib mir
1: ein V!
2: V!
3: Charlie ist Kapitän der C-Jugend beim SV Liebert-Wolkwitz. Seit 6 Jahren spielt er hier Fußball und auch außerhalb des Platzes dreht sich bei ihm fast alles um das runde Leder. Logisch, dass die Vorfreude auf das Pokalfinale riesig ist.
4: Ich habe übelst Bock drauf. Ich hab Bock drauf, die Spieler zu sehen, die Spieler was zu fragen, das Spiel zu kommentieren und einfach dabei zu sein, das mal zu erleben. In dem großen Stadion.
3: Wenn er nicht selbst auf dem Platz steht, dann kommentiert der 13-Jährige gerne mal die Spiele im Fernsehen mit. Und das mit viel Sachverstand, denn Charlie hat auch schon einen Schiedsrichterschein gemacht. Das hilft ihm, Szenen schnell beurteilen zu können.
4: Es fühlt sich erfreiend an, weil ich was loswerden kann, was ich auf dem Herzen quasi habe und einfach mal meiner Kreativität auch freien Lauf lassen kann und ja, meinem Wissen auch, weil ich in der Grundschule wurde ich früher auch das Fußballlexikon genannt. So.
3: Sein Probekommentar hat beim Kika überzeugt.
5: Fehler Korbos, klasse Ball in die Tiefe von Angelo Stiller für Nick Woltemade. Tor für den VfB Stuttgart und was für eins.
4: Ich wollte schon immer Fußballstar werden. Und ja, wenn das halt nicht klappt, dann versuche ich es vielleicht mal mit dem Kommentator-Ding.
3: Seine Mannschaft drückt Charlie ganz fest die Daumen und freut sich über ihren jetzt doch etwas berühmten Kapitän.
0: Und den können wir heute Abend hören, live ab 19.45 Uhr auf dem Eventstream im Internet unter kika.de, in der Kika-App und in der ARD-Mediathek.

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6: Tja, beim Sachsen-Pokalfinale wird's gleich nicht nur auf dem Platz heiß. Um die 28 Grad, auch in Zwickau heute Nachmittag. Ein paar Wolken vielleicht am Himmel, aber trocken und auch im Rest des Landes sehr warm und meist sonnig. Morgen sind ein paar Wolken mehr unterwegs. Örtlich kann es am Nachmittag für einen Schauer reichen oder vielleicht ein ganz kurzes Wärmegewitter im Bergland. Wieder 25 bis 29 Grad. Pfingstmontag und auch Dienstag dann wieder blauer Himmel und weiter so warm.
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7: Mit Ulrike Pommerin. In einigen Regionen Sachsens herrscht weiterhin spürbarer Ärztemangel bis hin zur Unterversorgung. Besonders betroffen sind nach Angaben des Sozialministeriums Ostsachsen und Südwestsachsen. Demnach fehlen dort vor allem Hausärzte. Und auch an Fachärzten mangle es etwa in den Bereichen HNO, Kindermedizin und Urologie. Sozialministerin Köpping führt das unter anderem auf die Teilzeitarbeit vieler Mediziner zurück, denn die Zahl der Ärzte in Sachsen ist seit 1995 um etwa 7000 gestiegen, wie die SPD-Politikerin erklärte. Angesichts des warmen und trockenen Wetters mahnt die Nationalparkverwaltung Sächsische Schweiz Wanderer und Ausflugstouristen zu besonderer Vorsicht. Für das Pfingstwochenende wird demnach die Waldbrandgefahrenstufe 3, örtlich auch 4 vorausgesagt. Jeder Funke könne aktuell einen Brand auslösen. Besucher des Nationalparks sind außerdem dazu aufgerufen, Feuer oder Rauch umgehend zu melden. Erst Anfang des Monats war im Nationalpark Böhmische Schweiz, unweit der Grenze zur Sächsischen Schweiz, ein erster größerer Waldbrand ausgebrochen. Die Brandbekämpfung dauerte mehrere Tage. In Deutschland zeichnet sich ein neuer Einbürgerungsrekord ab. Nach Recherchen der Welt am Sonntag erhielten im vergangenen Jahr fast 310.000 Menschen den deutschen Pass. Das wären knapp 18.000 mehr als im bisherigen Rekordjahr 2024. Aktuell berichten mehrere Kommunen von rückläufigen Antragszahlen. Allerdings bereiten sie sich darauf vor, dass im kommenden Jahr zunehmend Ukrainer nach dem deutschen Pass streben. Denn dann endet für Menschen der ersten großen Fluchtwelle die vorgeschriebene Aufenthaltszeit von 5 Jahren, bevor sie einen Antrag stellen dürfen. Nach 10-jährigen Verhandlungen haben die Europäische Union und Mexiko ein modernisiertes Handels- und Kooperationsabkommen unterzeichnet. Die Einzelheiten kennt Jean-Marie Magro.
8: Mexiko verringert zum Beispiel schrittweise die Zölle auf Geflügel und Schweinefleisch sowie Käse und Schokolade. Außerdem werden Herkunftsangaben wie Parmaschinken, Tiroler Speck und auch bayerisches Bier geschützt. Bürokratische Handelshemmnisse werden beseitigt. Die EU sichert sich außerdem Zugang zu kritischen Rohstoffen, aber auch der Zugang zu öffentlichen Aufträgen soll leichter werden. Das Abkommen umfasst auch den digitalen Handel. Im Gegenzug will die EU 5 Milliarden Euro in Mexiko investieren, wie EU-Kommissionspräsidentin von der Leyen zusagte. Diese sollen in Infrastrukturprojekte fließen.
7: Das waren Nachrichten von MDR Sachsen. 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
6: MDR Sachsen Verkehrsservice. Auf der A72 Richtung Hof ist die Abfahrt Treuen wegen eines Feuerwehreinsatzes gesperrt. Und nach Unfällen sind gesperrt die Straße zwischen Gersdorf und Queckhain. In Bautzen die B156 im Kreuzungsbereich Thomas-Münzer-Löbauer Straße und in Pirna die Rudolf-Breitscheid-Straße in beiden Richtungen. 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
6: Grüße Sie, wer holt den Sachsenpott? Der FSV Zwickau oder Erzgebirge Aue? Halb geht's los. Wir sind natürlich für Sie dabei.

keine 3 Wochen mehr, dann schaut der geneigte Fußballfan Richtung USA, Kanada und Mexiko zur Fußball-Weltmeisterschaft. Donnerstag wurde der deutsche WM-Kader offiziell bekannt gegeben. Auch David Raum wird zur WM fahren, der RB Leipzig-Kapitän. Und der hat mit dem Bundestrainer Julian Nagelsmann eine Wette am Laufen. Wenn Sie wissen, welche, dann haben Sie heute wieder die Chance auf ein Digitalradio. Was haben die beiden ausgemacht? Sollte Deutschland Weltmeister werden? Werden Sie sich dann A, beide ein Tattoo stechen lassen, B, beide die Haare blau färben oder C, einen Bungee-Sprung machen noch in den USA? Sie können uns gerne mailen über mdrsachsenradio.de oder Sie rufen an. Das ist für 14 Cent möglich. 01375 800 800.

0: Nochmal 100% Leidenschaft auf dem Platz sehen. Das wünschen wir uns natürlich heute vom Sachsen-Pokalfinale zwischen dem SSV Zwickau und dem FC Erzgebirge Aue. Erik Bader, grüße dich. Du bist für uns im Stadion, hältst uns auf dem Laufenden.
1: Hallo von meiner Seite hier.
0: Ja, heute geht es ja ums Prestige, klar, auch um das Ticket für den kommenden DFB-Pokal, natürlich auch ums Geld. Stimmungslage dürfte aber sehr unterschiedlich sein, oder?
1: Also ich sag mal, von dem, was man jetzt hier direkt vor Ort erlebt, ist die Stimmung absolut prächtig. Viel mehr Tradition geht ja auch irgendwie nicht. Man hat hier zwei absolut rivalisierende Vereine. Man hat aber auch bei Trainer Rico Schmidt auf Seiten von Zwickau und Quietscher Schubidice auf Seiten von Aue, die beide Vereine gut kennen. Also von daher, das passt irgendwie alles. Top-Wetter auch noch mit dabei. Aber natürlich, du hast vollkommen recht, für Erzgebirge Aue ist das eine absolut desolate Saison gewesen mit dem Abstieg. Hier geht es vor allem um, Schadensbegrenzung, aber auch so ein bisschen versöhnliches Ende mit den Fans. Und Zwickau selbst, das ist eine Macht hier zu Hause. Ne? Schlagen in der Saison hier ist schon eine Nummer.
0: Ja, wie sieht es mit dem Personal aus heute?
1: Relativ gut. Es gab noch mal vorher beim Sächsischen Fußballverband die Anfrage, ob man nicht mit ein paar mehr Leuten auf der Ersatzbank sitzen könnte, damit wirklich alle, die noch da wirklich da sein können, abgesehen jetzt von den Langzeitverletzten, mit am Start sein können. Dem wurde gegeben. Und was ganz interessant ist, vielleicht auf Auer Seite, Martin Mennel, ja, das ist ja schon so eine kleine Legende, jetzt schon, auch wenn er noch in aktivem Dienst ist, der hat dieses große Finale, vielleicht ja auch für ihn, hier nochmal bekommen, denn da ist ja auch noch nicht ganz klar, ob er den Kasten von Erzgebirge Aue in der nächsten Saison hüten wird oder nicht. Und auch ganz interessant auf Seiten von Zwickau, zwar nicht heute auf dem Feld, aber Maximilian Somnitz, der hat eine absolute Brandrede hier gerade nochmal gehalten auf dem Rasen und gleichzeitig verkündet, dass er seinen Vertrag bei den Schweden noch mal um 2 Jahre verlängern wird.
0: Die Bude ist voll, Derby gilt ja als brisant, alles ruhig?
1: Noch alles ruhig, ich habe schon vorhin mal in den Seitengassen geguckt, also die Wasserwerfer stehen bereit, hoffen wir mal, dass die Wände nur zur Abkühlung heute genutzt werden. Aber natürlich die Rivalität, wir warten mal ab, aber hoffen wir aufs Beste.
0: Dann bis gleich, 15:30 ist Anpfiff.

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1: Wir knacken heute örtlich die 30-Grad-Marke, selbst im oberen Bergland über 20. Nachts bekommen wir dann Tiefstwerte um die 16 bis 11 Grad. Morgen wird der Himmel weniger blau sein. Am Nachmittag kann es vereinzelte Schauer geben, da wird aber nicht allzu viel passieren. Montag, Dienstag geht's sommerlich weiter. Es bleibt warm und die Sonne scheint. MDR Sachsen Verkehrsservice auf der A72 Richtung Hof ist die Abfahrt Treuen wegen eines Feuerwehreinsatzes gesperrt. Und nach Unfällen sind gesperrt die Straße zwischen Gersdorf und Queckhain. In Bautzen die B156 im Kreuzungsbereich Thomas-Münzer-Löbau-Straße. Und in Pirna die Rudolf-Breitscheid-Straße in beiden Richtungen. 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

0: Das Finale im Sachsenpokal, wo sonst als im Sachsenradio. Der FSV Zwickau gegen den FC Erzgebirge Aue im Stadion in Zwickau. Für uns dabei Erik Bader. Erik, wie lässt sich's an?
1: Also bis jetzt ist das hier doch ein sehr, abenteuerlich jetzt vielleicht noch nicht ganz, aber doch mit genügend Emotionen und auch Laufbereitschaft hier auf dem Rasen. Ein, zwei Kontakte auch zwischen den Spielern, ne? Ein bisschen ruppiger wird es natürlich hier bei so einem Knaller, das ist ganz klar. Apropos Knaller, da ging es ja auch schon gut los, denn von allen Seiten kam noch rot-weißes Konfetti von der Decke. Also hier, ich sitze hier tatsächlich jetzt auf dem Platz mit ganz vielen roten Schnipselchen noch. Deswegen ging das Spiel ein, zwei Minuten später los, weil das erstmal alles zur Seite geschoben werden musste. Also von daher stimmungstechnisch absolut bombastisch hier dieser Pokalfight. Und jetzt auch mit FSV Zwickau als Gastgeber durchaus mit den ersten Möglichkeiten. Es gab schon zwei Eckbälle. Der erste Eckball, der wurde per Kopf dann schon mal versucht, irgendwie ins Tor von Aue zu buxieren, da aber noch gescheitert, zur nächsten Ecke gelenkt. Und auch sonst macht Zwickau bis jetzt ein bisschen mehr Druck, vor allem über Luca Prasse. Der bringt jetzt nochmal eine Hereingabe in den 16er, Kopfball wieder gesucht, zunächst geklärt von Erzgebirge Aue und dann ein V-Spiel, ein Offensiv-V-Spiel vom FSV Zwickau. Also hier geht's schon echt munter hin und her mit leichten ersten Vorteilen für die Gastgeber, mit dieser uneinnehmbaren Festung, die sie ja immer wieder heraufbeschwören, und gerade heute mit diesem Motto, alle in Rot-Weiß. Also das leben die hier heute wirklich, diese Chance gegen Erzgebirge Aue, gegen den noch Drittligisten, eine, dann doch irgendwo ja schon kleine Pokalsensation zu schaffen, denn der FSV Zwickau rennt ja schon vielen, vielen Jahren diesem Pokal hinterher. Das wäre also auch von Vereinsseite eine gewisse Genugtuung. Erzgebirge Aue jetzt mal im Ballbesitz. Gibt es da vielleicht mal einen Angriff? Hoher Ball aus der eigenen Hälfte rüber auf die linke Seite. Ein Ticken zu weit, kann nicht ganz gut genommen werden. Am Ende landet er im Tor aus. Von daher bleibt es hier erstmal beim 0:0 zwischen dem FSV Zwickau und Erzgebirge Aue.
0: Danke, Erik Bader aus Zwickau.

0: Und wir sind wieder beim Sachsen-Pokalfinale. Der FSV Zwickau gegen den FC Erzgebirge Aue. Erik Bader für uns im Stadion. Gute Viertelstunde ist gespielt, Erik. Wie sieht's mit Torchancen aus?
1: Oh, die gibt es. Und die gibt es nicht zu knapp. Jetzt gerade eben mussten viele alle nur in eine Richtung gucken, nämlich in Richtung Tor des FSV Zwickau, denn es gab eine Ecke nach der anderen für Erzgebirge Aue, die auch teilweise echt gefährlich kamen. Da hat man nämlich jetzt gerade eben erst eine dicke Chance für Ryan Malone aus nächster Nähe. Erst war es Collins, der diesen Eckball dann noch bekommt und aus zweiter Reihe im 16er mal abfeuern will, abgeblockt zunächst. Dann war es Weinhauer, der auch mal mit einem straffen Schuss sein Glück versucht und dann landet der Ball irgendwie auch so ein bisschen unfreiwillig direkt auf die Füße von Ryan Malone, der eben aus nächster Nähe eigentlich nur noch einnetzen muss, aber der war wahrscheinlich selber überrascht und kriegt das Teil dann nicht so richtig ins Gehäuse. Also das war bislang die größte Möglichkeit für die Gäste, für den FC Erzgebirge Aue, nachdem ja der FSV Zwickau auch schon eine dicke Gelegenheit nach knapp 9 gespielten Minuten hatte in Form von Luca Prasse, der jetzt auch wieder gefordert ist beim Freistoß, lässt aber durch für Hauptner, der bringt ihn gefährlich und dann ein Abschluss für Versuchchen, weil das aber kein Problem für Martin Mendel, das muss man ganz klar sagen. Also das war eher so eine halbe Bogenlampe jetzt da, dieser Abschluss auf den Stammtorhüter von Erzgebirge Aue, der jetzt auch gerade den Ball am Fuß hat. Der gibt rüber auf rechts, links im Missverständnis da aber. Deswegen kann Zwickau wieder an den Ball kommen. Die stehen jetzt in nächster Nähe zum 16er, spielen aber nochmal zurück zu den eigenen Abwehrleuten. Ball jetzt bei Fopasam Avel, der gibt nochmal weiter. Ball läuft jetzt auf die linke Seite von FSV Zwickau. Flanke kommt jetzt scharf hinein. Einmal rüber gedroschen der Ball mit dem Fuß von Majeczak und zur nächsten Ecke geklärt. Also das ist bis hierhin wirklich ein Eckfestival, kann man sagen, denn beide Mannschaften haben jetzt hier schon einige Standardsituationen für sich verbuchen können, aber geklingelt hat es noch nicht. Man nähert sich aber an und das ist ein richtig spannender, offener Schlagabtausch hier zwischen FC Erzgebirge Aue hier beim FSV Zwickau. Aber noch steht es eben 0-0.
0: Bleibt spannend. Danke dir, Erik.

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3: Örtlich sind ein paar Wolken unterwegs, aber die spenden maximal Schatten. Morgen ein paar Wolken mehr, da kann es am Nachmittag auch mal kurz schauern, vor allem so Richtung Bergland. Das wird aber nicht allzu üppig werden. Montag, Dienstag wieder viel Sonne. Und die ganze Zeit über sommerliche 25, so in der Spitze 29, 30 Grad. In den Nächten bekommen wir Tiefstwerte um die 16 bis 11 Grad.
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4: Mit Ulrike Pommerin. Anlässlich des Grundgesetztages hat Sachsens Ministerpräsident Kretschmer die Bedeutung der Verfassung in Vergangenheit und Gegenwart betont. Das Grundgesetz sei eine großartige Grundlage für das Zusammenleben, habe Sicherheit gegeben und Wohlstand geschaffen, so der CDU-Politiker. Das Grundgesetz für die Bundesrepublik Deutschland war vor 77 Jahren verkündet worden. In diesem Jahr wird der Tag erstmals mit einem bundesweiten Ehrentag gefeiert. Initiator Bundespräsident Steinmeier sagte, für das Gelingen der Demokratie brauche es Menschen, die sich einmischten und mitmachten. Auch in Sachsen wird der Ehrentag begangen, am gesamten Wochenende mit mehr als 100 Aktionen. In einigen Regionen Sachsens herrscht weiterhin spürbarer Ärztemangel bis hin zur Unterversorgung. Besonders betroffen sind nach Angaben des Sozialministeriums Ostsachsen und Südwestsachsen. Demnach fehlen dort vor allem Hausärzte. Und auch an Fachärzten mangle es etwa in den Bereichen HNO, Kindermedizin und Urologie. Sozialministerin Köpping führt das unter anderem auf die Teilzeitarbeit vieler Mediziner zurück, denn die Zahl der Ärzte in Sachsen ist seit 1995 um etwa 7000 gestiegen, wie die SPD-Politikerin erklärte. Mit einem Großaufgebot ist die Polizei gestern Abend zu einer Massenschlägerei im nordsächsischen Mukrena ausgerückt. Demnach waren dort rund 40 Personen aus Bulgarien und der Slowakei in Streit geraten. Sie seien mit Schaufeln, Baseballschlägern und anderen Gegenständen aufeinander losgegangen. Den weiteren Angaben zufolge wurden 7 Personen verletzt, 4 mussten ins Krankenhaus. Neben Polizisten der umliegenden Reviere waren auch Beamte aus Leipzig und Dresden sowie der Bundespolizei im Einsatz. Es wurden Ermittlungen wegen Landfriedensbruchs aufgenommen. Beim Fußball-Sachsen-Pokal kämpfen der FSV, Zwickau und der FC Erzgebirge Aue um den Titel. Das Finale hat vor gut einer halben Stunde begonnen und aus dem Stadion meldet sich MDR Sachsen-Sportreporter Erik Bader.
5: Noch ist es hier ein 0:0 auf der Anzeigetafel zwischen beiden Mannschaften, aber sowohl der FSV Zwickau als auch Erzgebirge Aue hatten durchaus schon die ein oder andere Gelegenheit auf ihrer Habenseite, um in Führung zu gehen. Es ist ein Duell auf Augenhöhe mit einigen Standardsituationen wie Eckbällen. Jetzt mal ein hoher Ball für Collins von Erzgebirge Aue, der lupft einmal drüber und netzt tatsächlich ein. Das ist das 1:0 für Erzgebirge Aue. Ein hoher Ball nach vorn zu Collins. Er geht hinein in den Strafraum, lupft drüber über den Keeper von Zwickau und sorgt für die Führung für die Veilchen.
4: Das Tor haben wir live mitgenommen. Vielen Dank für den Moment, Erik Pader. Das waren Nachrichten von MDR Sachsen. 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
3: MDR Sachsen Verkehrsservice. Auf der A72 Richtung Hof ist die Abfahrt Treuen wegen eines Fahrzeugeinsatzes, nein, eines Feuerwehreinsatzes natürlich, gesperrt. Und geblitzt wird auf der B174 am Ortsausgang Chemnitz Richtung Gornau. 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
3: Grüße Sie. Ja, kommt ja Bewegung rein. Bleibt spannend im Sachsen-Pokalfinale Zwickau gegen Aue. Wir bleiben dran.

0: Sie sind bei MDR Sachsen und wir hören nochmal zum Sachsen-Pokalfinale zwischen FSV Zwickau und FC Erzgebirge Aue. Erik, 1-0 haben wir ja gehört schon in den Nachrichten, führt Aue und die Sonne brennt.
1: Genau so sieht's aus. Es gab ja auch schon eine kleine Trinkpause, genau deswegen, weil eben doch die Sonne ganz schön hier auf dem Rasen knallt. Mal gucken, ob da noch die ein oder andere Pause dazukommt. Hat ja auch schon ein bisschen später angefangen, das Duell. Also wir haben noch ein bisschen was auf der Uhr. 38 Minuten sind gespielt. Aue führt, wie gesagt, mit 1-0 nach einem Top-Treffer auch von Collins mit einem Lupfer über den Keeper von Zwickau drüber. Aber Zwickau lässt natürlich nicht locker, will jetzt irgendwo antworten, versucht's gerade mal auf der rechten Seite mit einer Reingabe Richtung Langpfosten, aber viel zu weit. Daher das Raunen auch im Hintergrund von den Fans. Dieser Ball von Lukas Eixner, der ging leider nicht dahin, wo er hingehen sollte, sondern nur ins Tor aus. Kein Problem also für Martin Mennel, der gerade eben mal kurz so ein bisschen zumindest gefordert war nach einem Abschluss von Zwickaus Abwehrspieler Kilian Senkbeil, aber zu unplatziert, nicht genug Wucht auch dahinter. Schwieriger Winkel, von daher kein Problem für die Nummer 1 im Kasten von Erzgebirge Aue. Der drischt den Ball jetzt einmal weit nach vorn. Da steht aber noch keiner so richtig. Marcel Bär geht da zu Boden. Deswegen bleibt es hier beim 0-1 zwischen Zwickau und Erzgebirge Aue.
0: Erik, erste Halbzeit haben wir gehört, ist gleich durch. Kurz vor Halbzeitpfiff sind wir dann wieder bei dir.

0: In Zwickau steigt das Sachsen-Pokalfinale zwischen dem FSV und Erzgebirge Aue. Gleich kommt der Halbzeitpfiff. Erik Bader für uns im Stadion und er nimmt uns bis zum Halbzeitpfiff mit. Aue führt nach wie vor 1-0.
1: 2 Minuten gibt's noch mal oben drauf hier. Die erste Minute ist es schon fast durch und Aue kommt noch mal gefährlich nah ran an das Zwickauer Tor. Ryan Malone gerade mal mit einem weiten Ball hinein in den Strafraum. Dann kommt aber keiner so ganz gefährlich mal zum Abschluss. Daher also nach wie vor hier 0-1 zwischen Zwickau und Aue. Zwickau jetzt im Ballbesitz. Die gucken, geht noch mal irgendwas? Kann man noch mal letzte Kräfte mobilisieren hier zum Abschluss dieser ersten Halbzeit? Es war ein Duell auf Augenhöhe. Chancen gab es auf beiden Seiten, wenn auch nicht immer die ganz großen tausendprozentigen. 1-2 Dinger und Bretter lagen da aber schon parat, um eingenagelt zu werden. Zwickau jetzt mal mit einem flachen Pass über die linke Seite. Im Verbund versuchen sie es da irgendwie sich durchzumogeln an der Auer Abwehr vorbei. Aue stört jetzt in Form von Simnitzer und er holt zumindest den Einwurf tatsächlich raus. Barilla will es schnell machen. Einwurf zu Guttau. Der spielt an den Mittelkreis zu Günther Schmidt. Marcel Bär, der Topstürmer der Auer Veilchen, ist anspielbar auf der linken Seite, aber Günther Schmidt tänzelt und dribbelt immer noch. Jetzt passt er rüber zu Marcel Bär, der versucht mit dem Abschluss, aber Zwickau klärt gerade noch so kurz vorm Kasten zur nächsten Ecke und dieser Eckball jetzt könnte tatsächlich der letzte Moment sein in dieser Halbzeit. Und da geht Erik Weinhauer von Erzgebirge Aue jetzt rüber an die linke Eckfahne. Guttau läuft da ein kleines bisschen mit hin, wäre theoretisch für eine flache Möglichkeit anspielbar, aber das wird sicherlich eine hohe Hereingabe von Weinhauer. Genau, da kommt es ja auch auf den langen Pfosten, einmal rausgeköpft, Collins marschiert nochmal ran, versucht das Ding nochmal scharf zu machen, aber da kommt der Pfiff, es bleibt beim 0-1 hier, Halbzeitstand zwischen FSV Zwickau und Erzgebirge Aue im Sachsenpokalfinale.
0: Danke Erik, in der zweiten Halbzeit sind wir natürlich wieder mit an Bord.

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3: Ja, örtlich sind ein paar Wolken unterwegs, aber wirklich nur ein paar und die tun auch nichts. Morgen ein paar Wolken mehr, da kann es am Nachmittag auch mal kurz schauern. Wenn überhaupt, wird es aber nicht allzu üppig werden. Montag, Dienstag wieder viel Sonne und die ganze Zeit sommerliche 25 bis 29, 30 Grad rum. In den Nächten haben wir Tiefstwerte um die 16 bis 11 Grad. MDR Sachsen Verkehrsservice. Auf der A72 Richtung Hof ist die Abfahrt Treuen wegen eines Feuerwehreinsatzes gesperrt. Und geblitzt wird auf der A72 Richtung Hof in Höhe Plauen Süd und auf der B174 am Ortsausgang Chemnitz Richtung Gornau. 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

0: Wer reckt heute noch den Sachsenpokal gen Himmel? Die Zwickau oder die Aue für uns im Stadion beim Pokalfinale? Erik Bader, zweite Halbzeit läuft schon wieder?
1: Zweite Halbzeit läuft, aber unverändert, wenn wir auf die Aufstellungen auch blicken. Und Aue führt auch nach wie vor. Es gab einen Freistoß, zwar jetzt gleich zu Wiederanpfiff für den FSV Zwickau, aber viel zu flach, kein Problem, keine größere Gefahr hier für die Auer Abwehr. Zwickau aber nach wie vor im Ballbesitz, aktuell in der eigenen Hälfte unterwegs in Form von Ziemer. Der geht jetzt ein paar Schritte in die Auer Hälfte, spielt dann einmal rüber auf die linke Seite. Flanke kommt dann auch relativ flott in den Strafraum, aber rausgeköpft von Erzgebirge Aue bis vor zu Marcel Beer. Und jetzt die Konterchance mit Guttau und Marcel Beer, aber der steht also mehr als deutlich im Abseits. Ich weiß nicht, warum Guttau da nicht doch ein bisschen das bessere Auge mitbringt, weil dann hätte es richtig gefährlich werden können. Aber Marcel Beer, der stand wirklich also 5 Meterchen gefühlt schon im Abseits. Von daher verpufft diese Kontermöglichkeit. Und der FSV Zwickau jetzt also mit dem Freistoß in der eigenen Hälfte kann nochmal einen eigenen Angriff aufziehen. Versuchen sie es aber eher in einer ruhigen Art und Weise. In der ersten Halbzeit doch viel flotter, viel zielstrebiger. Jetzt ein bisschen bedachter das Ganze. Flache Zuspiele hier im Mittelfeld. Einmal geht ein FSV-Spieler zu Boden, aber kein Foulspiel, sagt die Unparteiische. Und dann trudelt der Ball ins Seitenaus. Jetzt gibt es eine kleine Unterbrechung, weil Ziemer am Boden liegt. Und damit bleibt es also beim 0:1 zwischen dem FSV Zwickau und Erzgebirge Aue.
0: Danke, Erik.

0: Die Pet Shop Boys beim Sachsenradio. Und was passiert beim Sachsenpokalfinale? Erik Bader für uns im Stadion. Zweite Halbzeit läuft ja. Die erste war ein flottes Hin und Her, hast du gesagt. Wie sieht's so in der zweiten aus?
1: Also vom Tempo her nimmt man sich da nichts im Vergleich zur ersten Halbzeit. Da geht's munter weiter. FSV Zwickau macht ordentlich Bambule. Also die scheinen da noch mal ein bisschen gekocht zu haben in der Kabine mit ihrem Trainer Rico Schmidt. Und der ist auch wirklich auf Brass hier auf der Seitenlinie. Ne? Also der muss immer wieder beruhigt werden vom Unparteiischen. Der ist hier Feuer und Flamme mit dabei. Und seine Mannschaft versucht auch wirklich alles in die Waagschale nach vorn zu legen. Zeigt auch immer wieder an, vor, Druck machen. Und das zeigen sie hier auch in der Anfangsphase dieser zweiten Halbzeit. Haben weitaus mehr offensive Spielanteile. Erzgebirge Aue hat es gerade mal eben in einem Mini-Konter versucht. Da ist es Marcel Bär gewesen mit einem starken Antritt, der da versuchte, an zwei Zwickauer Abwehrspielern vorbeizuhuschen. Ihm gelingt dann sogar noch so ein halber Abschluss, der aber ohne größere Gefahr für das Zwickauer Tor dann kein Problem gewesen für Lukas Hiemann, den Keeper, das Ding zu stoppen. Und jetzt sind es eben wieder die Gastgeber vom FSV Zwickau mal mit einem Freistoß. Hoher Ball kommt an den langen Pfosten, aber ein Tick zu weit. Da muss Martin Mennel nur einmal hochspringen, der Torhüter von Aue, und pflückt das Ding runter und legt das Teil jetzt rüber auf die linke Seite in die Abwehr von seinen Kollegen. Und die machen jetzt wieder ein bisschen Tempo runter, das merkt man schon. Also die scheinen sich da jetzt zwar nicht auszuruhen auf ihren Führungstreffer, das wäre ja auch sehr vermessen, aber sie versuchen nicht ganz so gallig und komplett frontal einmal reinzugehen, wie das eben hier das Team von Zwickau macht. Die haben jetzt wieder die Gelegenheit, schnappen sich den Ball über den Einwurf. Barilla blockiert und das macht er schon aus taktischen Gründen. Und ich glaube, deswegen gibt es jetzt Gelb. Jawohl, so sieht es auch die unparteiische Franziska Wildfeuer. Also da hat er sich wirklich so ein bisschen davor aufgebäumt, damit es eben nicht zu einem schnell ausgeführten Einwurf kommen kann. Und dementsprechend nimmt er hier Zeit von der Uhr. 60 Minuten sind gespielt, 61 jetzt ganz genau. Und es steht 0:1 zwischen dem FSV Zwickau und Erzgebirge Aue.
0: Danke, Erik.

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3: Sonnenschein und Sommerwärme, so kann man das Pfingstwochenende zusammenfassen. Lediglich morgen sind ein paar dichtere Wolken unterwegs. Und vor allem am Nachmittag kann es dann hier und da mal einen kurzen Schauer geben, aber das wird nicht allzu viel sein. Ansonsten heute Montag, Dienstag blauer Himmel und an allen Tagen 15 bis 30 Grad.
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4: Mit Ulrike Pommerin. Anlässlich des Grundgesetztages hat Sachsens Ministerpräsident Kretschmer die Bedeutung der Verfassung in Vergangenheit und Gegenwart betont. Das Grundgesetz sei eine großartige Grundlage für das Zusammenleben, habe Sicherheit gegeben und Wohlstand geschaffen, so der CDU-Politiker. Das Grundgesetz für die Bundesrepublik Deutschland war vor 77 Jahren verkündet worden. In diesem Jahr wird der Tag erstmals mit einem bundesweiten Ehrentag gefeiert. Initiator Bundespräsident Steinmeier sagte, für das Gelingen der Demokratie brauche es Menschen, die sich einmischten und mitmachten. Auch in Sachsen wird der Ehrentag begangen, am gesamten Wochenende mit mehr als 100 Aktionen. Angesichts des warmen und trockenen Wetters mahnt die Nationalparkverwaltung Sächsische Schweiz Wanderer und Ausflugstouristen zu besonderer Vorsicht. Für das Pfingstwochenende wird demnach die Waldbrandgefahrenstufe 3, örtlich auch 4, vorausgesagt. Jeder Funke könne aktuell einen Brand auslösen. Besucher des Nationalparks sind außerdem dazu aufgerufen, wenn sie Feuer oder Rauch bemerken, dies umgehend zu melden. Erst Anfang des Monats war im Nationalpark Böhmische Schweiz unweit der Grenze zur Sächsischen Schweiz ein erster größerer Waldbrand ausgebrochen, dessen Bekämpfung dauerte mehrere Tage. Aufgrund eines Böschungsbrandes im brandenburgischen Trebin ist die Bahnstrecke zwischen Berlin und Leipzig derzeit gesperrt. Wie die Deutsche Bahn auf ihrer Homepage schreibt, müssen die Züge im Fernverkehr umgeleitet werden und verspäten sich. Vereinzelt kann es auch zu Zug- oder Halteausfällen kommen. Wegen einer beschädigten Gasleitung haben in Zschorlau im Erzgebirge mehrere Menschen vorübergehend ihre Häuser verlassen müssen. Wie die Polizei bestätigte, hatte ein Bagger bei Bauarbeiten im Zschorlauer Ortsteil Albernau eine Gasleitung beschädigt. Einsatzkräfte sicherten daraufhin den Gefahrenbereich und evakuierten umliegende Gebäude. Der zuständige Gasversorger hat wenig später an mehreren Stellen die Gasversorgung unterbrochen, so dass kein weiteres Gas austreten konnte. Am Mittag war die Gefahr gebannt. Eine Fachfirma sollte die beschädigte Leitung noch im Laufe des Tages reparieren. Beim Fußball-Sachsen-Pokal kämpfen der FSV Zwickau und der FC Erzgebirge Aue um den Titel. Das Finale befindet sich in der fortgeschrittenen zweiten Halbzeit und aus dem Stadion meldet sich MDR Sachsen-Sportreporter Erik Bader.
5: Erzgebirge Aue führt nach wie vor mit 1:0 hier beim FSV Zwickau. Zwickau ja eine Mannschaft, die ihr Zuhause, ihr Heimstadion als wahre Festung bezeichnet haben. Sie versuchen hier alles innerhalb der zweiten Halbzeit, um noch das Ausgleichstor zu erzielen, werfen da viel nach vorne die Waagschale, aber bis jetzt noch mit eher mäßigem Erfolg. Erzgebirge Aue, das bedenkt sich jetzt eher so ein bisschen eher mal auf die Verteidigung zu schauen. Offensiv nicht ganz so viel zu sehen. Ein, zwei frische Kräfte gab es jetzt mittlerweile bei den Veilchen, aber die größeren Chancen bislang zumindest hier in Halbzeit 2 beim FSV Zwickau. Noch steht es aber hier 0:1 für Erzgebirge Aue.
4: Und wie es ausgeht, darüber wird uns Erik Bader dann informieren. Das waren Nachrichten von MDR Sachsen. 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
3: MDR Sachsen Verkehrsservice. Blitzer kann ich jetzt nur vermelden, und zwar auf der A72 Richtung Hof in Höhe Plauen Süd steht einer und auf der B174 am Ortsausgang Chemnitz Richtung Gornau. 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
3: Grüße Sie. Zwickau und Aue kämpfen um den Sachsenpokal. Gut eine Viertelstunde vor Schluss. Ist noch nicht entschieden. Wir haben es gerade gehört. Aue führt zwar 1:0, aber Zwickau hat noch lange nicht aufgegeben. Bleibt also spannend.

0: Reicht die reguläre Spielzeit oder gibt's Nachschlag im Sachsenpokalfinale zwischen dem FSV Zwickau und dem FC Erzgebirge Aue? Erik Bader für uns im Stadion. Und Zwickau, Erik, will's wissen, hat einen Joker gebracht.
1: Auf jeden Fall. Und da bin ich mal gespannt, was der noch bewerkstelligen kann. Marc-Philipp Zimmermann, der hier als Fußballgott gefeiert wird und auch in der Liga noch ein paar Mal treffen konnte. Der Berufspolizist, der ist jetzt hier auch nochmal auf dem Feld. Für die letzten Minuten, die 80. Minute läuft jetzt gerade schon aktuell. Und dass der Knipserqualitäten hat, das wissen sicherlich auch die Veilchen, die ebenfalls reagiert haben. Mit Stefaniak haben sie den Routinier jetzt auch auf dem Feld, der gerade auch eine richtig gute Schussposition, so ungefähr 18 Meterchen leicht links vom 16er aus, da echt ein bisschen das versiebt hat, muss man ganz klar sagen. Also der haut da mit vollen Schmackes drauf, ohne Bedrängnis, und kriegt das Teil nicht mal aufs Tor. Gute Gelegenheit für Aue. Ansonsten grundsätzlich fußballerisch ein bisschen an Attraktivität hier haben wir einbüßen müssen. Aber Zwickau versucht es immer noch mit viel Kampf und Leidenschaft. Holt sich jetzt hier den nächsten Eckball heraus in Form vom eingewechselten Möbius, der jetzt hier auch nochmal die Fans mitnimmt auf der Tribüne und jetzt nochmal über die Standardmöglichkeit, über den Eckball von der rechten Seite, also eine Gelegenheit für den FSV Zwickau. Kurz davor gibt es nochmal eine Doppelwechsel. Bornschein kommt jetzt nochmal mit rein auf Seiten von Erzgebirge Aue, also noch ein neuer Stürmer, der hier frische Kräfte bringen soll für Julian Guttau. Und dazu kommt jetzt auch noch Uhlmann, Erik Uhlmann, der darf auch gleich nochmal mit rein für den bereits gelb vorverwarnten Luan Simnitzer. Also da recht positionsgetreu im defensiven Mittelfeld. Einfach nochmal frische Kräfte jetzt hier mit reinbringen in die Partie. Ansonsten, wie gesagt, die letzten Minuten, 15 Minuten, naja, die waren dann schon eher etwas ärmer, was die fußballerische Attraktivität anbelangt. Das muss man ganz klar sagen. Zwickau müht sich ab. Aue macht nicht ganz so viel. Jetzt kommt erstmal die Ecke, kurz getreten, Kopfballchance, aber nicht platziert genug. Dann springt einmal Martin Mennel hoch, hat das Teil sicher. Und jetzt liegt auch noch Collins am Boden. Da gibt es nochmal eine Unterbrechung. Daher jetzt natürlich auch die unzufriedenen Fans, weil sie sagen, da war doch gar nichts. Nimmt natürlich auch alles Zeit von der Uhr. Von daher bleibt es hier nach wie vor beim 0:1 zwischen Zwickau und Erzgebirge Aue. Und ich bin sehr gespannt, ob hier doch nochmal ein großes Feuerwerk zum Finale hier gezündet wird.
0: Danke dir. Gleich die Schlussphase der regulären Zeit zumindest. Und mal schauen, ob es danach vielleicht noch weitergeht.

0: MDR Sachsen mit dem Sachsen-Pokalfinale der FSV Zwickau gegen den FC Erzgebirge Aue. Erik Bader ist für uns im Stadion. Letzten Minuten der regulären Zeit laufen und er nimmt uns mit.
1: Und jetzt steht es immer noch 1-0 für Erzgebirge Aue und es gibt 6 Minuten obendrauf und auch da jetzt nochmal eine Unterbrechung nach einem Zusammenprall im Mittelkreis. Also auch das wird es jetzt sicherlich nochmal obendrauf geben, denn das wird natürlich genutzt für eine weitere Trinkpause für den einen oder anderen. Quietscher Schubidice, der Trainer von Erzgebirge Aue, spricht jetzt gerade nochmal mit Yannick Ehlers, der es auch mal wissen wollte, aus der Distanz direkt abgezogen hatte auf das Zwickauer Tor, obwohl neben ihm auch noch mit Bornstein oder Maas Bär zwei Stürmer anspielbar gewesen wären. So, jetzt im Mittelkreis sieht schon wieder besser aus. Die Physios von Erzgebirge Aue verlassen das Feld. Das heißt, es kann weitergespielt werden. Aber das gibt sicherlich auch nochmal als kleinen Zuschlag obendrauf. Freistoß jetzt aus dem Mittelkreis ausgeführt durch Erzgebirges Aues Majeczak. Der findet jetzt auch einen Abnehmer da auf der linken Seite. Erzgebirge Aue versucht sich durchzutanken. Einmal reingespielt an die 5-Meter-Grenze, dann raus damit. Der Ball, sagt die Abwehr von FSV Zwickau. Da nochmal hoch der Ball und dann ein Kopfball von Marcel Beyer. Tor! Erzgebirge Aue mit dem 2-0 und jetzt stürmen sie alle aufs Feld. Die ganze Bank auf das Feld drauf und per Kopf. Nach einem hohen Ball von der linken Seite könnte das hier die Entscheidung sein für Erzgebirge Aue. Und die feiern sich jetzt hier vor den mitgereisten Fans. Was ein Treffer von ihrem Top-Goalgetter per Kopf. Marcel Bär, das hat er sich natürlich auch gewünscht. Genau da verbrennt er hier nochmal einzunetzen in der Nachspielzeit. Aber noch ist einiges an Zeit zu spielen. Noch ist es nicht ganz durch. Ich gebe erst nochmal wieder zurück, denn hier gibt es bestimmt noch so einige Minuten jetzt obendrauf.
0: Ja, dann spielen wir erstmal noch ein bisschen Musik und gucken, was noch passiert.

0: Und wir sind wieder in Zwickau in der Schlussphase des Sachsenpokalfinals zwischen Zwickau und Erzgebirge Aue. Erik Bader, Spiel läuft noch.
1: Erzgebirge Aue mit der 2:0-Führung. Ein paar wenige Minuten sind jetzt noch auf der Uhr. Es wird sicherlich ein bisschen noch was extra geben zu der angekündigten 6-minütigen Nachspielzeit. Einmal aufgrund einer Verletzungspause und dann aufgrund des 2:0 durch Marcel Bär per Kopf. Und jetzt der FSV Zwickau mit einer Standardsituation, einer sehr guten Position, kurz vorm 16er, halb linke Position. Sie versuchen es natürlich direkt, aber zu unplatziert. Der Ball landet sofort bei Martin Mennel und der gräbt den Ball jetzt unter sich ein und nimmt damit natürlich weiter wertvolle Zeit von der Uhr. Der FSV Zwickau, er hat in Halbzeit 2 wirklich viel, viel investiert. Allein so richtig was Zählbares mal rumgekommen ist eben nicht, auch nicht mit den unzähligen Wechseln, die diese zweite Halbzeit auf beiden Seiten tatsächlich auch dann sehen durfte. Aue jetzt nochmal auf dem Weg mit Marcel Bär auf der linken Seite. Zwickau geht dazwischen, klärt das Teil nochmal vor der Eckfahne und spielen es jetzt einmal sauber rum um Marcel Bär, aber Erzgebirge Aue schnappt sich den Ball noch einmal. Es gab sogar noch mal eine Konterchance, als die Abwehr von Zwickau komplett offen stand. Da hätte Bornschein ruhig ein, zwei Leute zum Anspielen gehabt, versucht es am Ende selbst, aber scheitert mit ein, zwei Meterchen am rechten Pfosten vorbei. Aue nochmal im Ballbesitz, jetzt im 16er von FSV Zwickau, versuchen es aus der Drehung mit Stefaniak, der hat es mal mit Schmackes versucht, abgeblockt aber an der Abwehr von Zwickau und man merkt jetzt den Gastgebern an, wie sehr weh das tut, dieses 2:0 noch kassiert zu haben. Erzgebirge Aue ist noch mal ein bisschen aufgedreht. Jetzt müssen sie aufpassen, nicht noch das dritte Tor zu schlucken. Zwickau schnappt sich den Ball im eigenen 16er, spielt rüber auf die linke Seite. Die Uhr, sie tickt. Wir sind jetzt bei 6 Minuten und 20. Regulär sind wir jetzt schon drüber über der Nachspielzeit. Aber es gibt sicherlich noch ein paar Momente obendrauf. Von der rechten Seite jetzt Zwickau mit dem Zuspiel in den 16er. Einen kleinen Tick zu weit, aber es reicht zumindest, dass der Ball nochmal zum Eckball geklärt wird. Ist das jetzt die letzte Aktion in diesem Sachsenpokalfinale zwischen Zwickau und Erzgebirge Aue? Wenn, dann wäre noch ein Türchen möglich, aber es würde eben nicht mehr reichen. Ball kommt jetzt von rechts hoch hinein, aber dann doch nicht so weit. Direkt geklärt von Erzgebirge Aue und jetzt stehen sie natürlich da schon parat bei der Bank von Aue. Martin Mennel springt nochmal hoch nach einem hohen Ball in seinen 16er, faustet das Teil weg. Zwickau bleibt aber am Ball, versuchen das Teil jetzt immer wieder scharf zu machen. Maxi Burkhardt mit dem Kopf erstmal rausgeklärt. Zwickau behauptet weiterhin den Ball und alle starren natürlich immer wieder auch zur Uhr. 7 Minuten schon rum. Jetzt hat Martin Mennel wieder den Ball und das müsste es gewesen sein. Und das ist es auch. Erzgebirge Aue gewinnt das Sachsenpokalfinale mit 2:0 gegen den FSV Zwickau.
0: Ja, Zwickau konnte also den Pokal wieder nicht holen. Und für Aue ist es ein versöhnlicher Abschluss dieser verkorksten Saison. Danke, Erik.
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0: Örtlich sind ein paar Wolken unterwegs, aber es ist trocken überall. Höchstwerte haben wir zwischen 25 und 30 Grad. Auch der Abend immer noch mild, da kann man lange draußen sitzen, wenn man mag. Nachts haben wir dann Tiefstwerte bei 16 bis 11 Grad. Morgen ein paar Wolken mehr, beginnt so von der Dübener Heide an, zieht dann durch. Am Nachmittag kann es auch mal kurz schauern oder in den Bergen vielleicht das ein oder andere Wärmegewitter geben, aber das wird nicht allzu üppig sein. Montag, Dienstag wieder viel Sonne Und es bleibt erstmal bei sommerlichen 25 bis zu 29, 30 Grad. MDR Sachsen Verkehrsservice. Im Landkreis Sächsische Schweiz-Osterzgebirge ist die Straße zwischen Ruppendorf und Oberkunnersdorf nach einem Unfall gesperrt. Und Blitze haben wir auf der A72 Richtung Hof, und zwar in Höhe Plauen Süd, und auf der B174 am Ortsausgang Chemnitz Richtung Gornau. 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

0: In 19 Tagen ist es soweit, da geht die Fußballweltmeisterschaft los. Am Donnerstag wurde der Kader auch offiziell bekannt gegeben. Der Deutsche, auch RB Leipzig-Kapitän David Raum, wird zur WM fahren. Und sollten die Deutschen tatsächlich Weltmeister werden, dann haben Raum und Trainer Julian Nagelsmann eine gemeinsame Aktion geplant. Was werden sie dann zusammen tun, haben wir heute gefragt. Lassen sie sich beide ein Tattoo stechen, färben sich beide die Haare blau oder werden sie einen Bungee-Sprung machen, noch in den USA? Ja, was sagt denn der Bundestrainer?
1: Davide, die meiste Angst macht mir unser gemeinsames Tattoo beim WM-Titel, muss ich sagen. Aber nicht, weil ich Angst habe vor dem Tattoo stechen, sondern weil ich glaube, dass wir bei dir keinen Platz mehr finden.
0: Ja, ich glaube, für einen Weltmeistertitel wird David Raum dann doch schon noch ein Eckchen finden auf seinem Körper. Also Antwort A ist richtig. Beide würden sich im Falle des WM-Titels ein Tattoo stechen lassen. Und das war auch der Tipp von Gabi Riedel aus Marktneukirchen. Glückwunsch, Frau Riedel, das Digitalradio ist auf dem Weg.

0: Es sollte wieder nicht sein für den FSV Zwickau. Auch in diesem Sachsen-Pokalfinale mussten sich die Spieler aus Zwickau geschlagen geben. Den Pokal nehmen die Veilchen aus dem Erzgebirge mit nach Hause. Der FCE gewann das Finale 2:0. Aue-Trainer Kwiecha Chubititze ist zufrieden.
1: Ich glaube, der Wille war von beiden Seiten zu sehen. Am Endeffekt, ich glaube, wir machen das 1:0. Auch sehr gegönnt, war ein guter Angriff von uns. Und ab dem Zeitpunkt, glaube ich, waren wir dann absolut ein verdienter Sieger dann auf dem Platz, meine Meinung.
0: Und in Berlin ist alles bereit für das Finale des DFB-Pokals. Der FC Bayern München trifft auf den VfB Stuttgart. Und für Bayern-Spieler Joshua Kimmich hat die Partie eine besondere Note, denn als Kind hat er dem VfB die Daumen gedrückt.
2: Einen sehr hohen Stellenwert, vor allem wenn man sieht, jetzt in 11 Jahren, wie selten wir denn nur gewinnen konnten, wie lange wir jetzt auch nicht mehr im Finale waren. Deswegen weiß man das schon sehr zu schätzen, dass es ein Pokal ist, den man nicht mal so nebenher gewinnt, sondern da muss man schon eine konstant gute Saison spielen. Und ich glaube, in dieser Saison haben wir uns wirklich verdient, im Finale zu stehen. Wir hatten auch schon Jahre, wo ich so dachte, boah, wir haben uns irgendwie ins Finale gewurschtelt, aber diesmal war das bis hierhin sehr souverän.
0: Ja, Anpfiff ist 20 Uhr und zu sehen ist das Spiel im Ersten.

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5: Und der Tag geht langsam. Tommy Hede kommt, hat die Musik zum Grillen für Sie, für die Wohnungsparty, die Hausparty, was immer Sie heute Abend machen möchten. Danke an Barbara Oetchen an der Technik. Ich bin Kathleen Rothe. Hier noch die Aussichten.
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5: Der Abend ist ein milder Abend. Die Sonne scheint, bis sie untergeht. Nachts liegen dann die Tiefstwerte bei 16 bis 11 Grad. Morgen haben wir dann ein paar Wolken mehr. Am Nachmittag kann es auch kurz mal schauern oder in den Bergen so ein Wärmegewitter geben, aber das wird alles nicht allzu üppig werden. Montag und Dienstag haben wir dann wieder 4.

0: Sonne und weiter sommerliche 25 bis so 29, 30 Grad in der Spitze. Schönes Pfingsten.
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2: Mit Ulrike Pommerin. Anlässlich des Grundgesetztages hat Sachsens Ministerpräsident Kretschmer die Bedeutung der Verfassung in Vergangenheit und Gegenwart betont. Das Grundgesetz sei eine großartige Grundlage für das Zusammenleben, habe Sicherheit gegeben und Wohlstand geschaffen, so der CDU-Politiker. Das Grundgesetz für die Bundesrepublik Deutschland war vor 77 Jahren verkündet worden. In diesem Jahr wird der Tag erstmals mit einem bundesweiten Ehrentag gefeiert. Initiator Bundespräsident Steinmeier sagte, für das Gelingen der Demokratie brauche es Menschen, die sich einmischten und mitmachten. Auch in Sachsen wird der Ehrentag begangen am gesamten Wochenende mit mehr als 100 Aktionen. In einigen Regionen Sachsens herrscht weiterhin Ärztemangel bis hin zur Unterversorgung. Besonders betroffen sind nach Angaben des Sozialministeriums Ostsachsen und Südwestsachsen. Einzelheiten von Dirk Döbrich aus der MDR Sachsen Nachrichtenredaktion.
3: Vor allem bei Hausärzten liegt der Versorgungsgrad unter der kritischen Marke von 75%. Das machen die Zahlen aus dem Gesundheitsministerium deutlich. Und auch bei der Fachärzteverteilung gibt es große Unterschiede. Während in den Großstädten kaum Mangel besteht, fehlen in ländlichen Regionen HNO-Ärzte, Kinderärzte oder Urologen. Gesundheitsministerin Köpping führt das auch auf den Wunsch vieler Mediziner nach Teilzeitarbeit zurück, denn die Zahl der Ärzte in Sachsen ist seit 1995 um etwa 7000 gestiegen. Maßnahmen wie mehr Studienplätze, die Landarztquote und auch die Telemedizin sollen langfristig gegen den Ärztemangel helfen, so die Ministerin.
2: In Deutschland zeichnet sich ein neuer Einbürgerungsrekord ab. Nach Recherchen der Welt am Sonntag erhielten im vergangenen Jahr fast 310.000 Menschen den deutschen Pass. Mehr dazu von Nils Hansen.
4: Das wären knapp 18.000 ausgestellte Pässe mehr als im bisherigen Rekordjahr 2024. Die Daten dafür kommen aus 14 Bundesländern und sind teilweise noch vorläufig. Viele Kommunen berichten, dass ihre Einbürgerungszahlen aktuell zurückgehen. Sie bereiten sich allerdings auf die nächste größere Welle vor, diesmal vor allem von Menschen aus der Ukraine. Mit Beginn des russischen Überfalls auf die Ukraine im Frühjahr 2022 sind viele Menschen geflüchtet. Im kommenden Jahr erreichen die ersten von ihnen dann die notwendige Vorlaufzeit für eine Einbürgerung.
2: Mit einem Versöhnungsmarsch haben Deutsche und Tschechen gemeinsam der Opfer der Vertreibung nach dem Zweiten Weltkrieg gedacht. Gleichzeitig veranstaltet der Vertriebenenverband sein Pfingsttreffen, den Sudetendeutschen Tag, erstmals in Tschechien. Dies sorgte schon im Vorfeld für Diskussionen und Kritik. Über die heutige Gedenkveranstaltung berichtet Irene Essmann.
5: Es gehe nicht darum, Schuld gegeneinander aufzurechnen oder geschichtliche Zusammenhänge zu relativieren, so Bundesinnenminister Alexander Dobrindt vor rund 1300 Menschen in Pohorelice, zu Deutsch Porlitz, südlich von Brünn. An dem Ort, durch den der Brünner Todesmarsch führt, bei dem tausende deutsche Frauen, Männer und Kinder nach dem Zweiten Weltkrieg im Zuge der Vertreibung aus Mähren zu Tode kamen. Der CSU-Politiker reagierte damit indirekt auf die Erklärung der Regierungsfraktionen im tschechischen Parlament, die sich ausdrücklich gegen einen Sudetendeutschen Tag in Brünn gestellt hatten. Begleitet wurde das Gedenken von kleineren Protesten. Die Gegner des Sudetendeutschen Treffens auf tschechischem Boden hielten Transparente in die Höhe. Ihre Botschaft: Wir vergessen nicht. Die Sudetendeutschen seien die Nachfahren der Nationalsozialisten.
2: Tschechische Regierungsmitglieder blieben der Gedenkveranstaltung fern. Nach 10-jährigen Verhandlungen haben die Europäische Union und Mexiko ein modernisiertes Handels- und Kooperationsabkommen unterzeichnet. Mehr dazu von Jean-Marie Magro.
6: Mexiko verringert zum Beispiel schrittweise die Zölle auf Geflügel- und Schweinefleisch sowie Käse und Schokolade. Außerdem werden Herkunftsangaben wie Parmaschinken, Tiroler Speck und auch bayerisches Bier geschützt. Bürokratische Handelshemmnisse werden beseitigt. Die EU sichert sich außerdem Zugang zu kritischen Rohstoffen. Aber auch der Zugang zu öffentlichen Aufträgen soll leichter werden. Das Abkommen umfasst auch den digitalen Handel. Im Gegenzug will die EU 5 Milliarden Euro in Mexiko investieren, wie EU-Kommissionspräsidentin von der Leyen zusagte. Diese sollen in Infrastrukturprojekte fließen.
2: Den Fußball-Sachsen-Pokal stellt sich in diesem Jahr der FC Erzgebirge Aue in die Vitrine. Das Finalspiel in Zwickau fasst MDR Sachsen-Sportreporter Erik Bader zusammen.
7: Erzgebirge Aue gewinnt das Sachsen-Pokalfinale gegen den FSV Zwickau mit 2:0. Am Ende ein recht solides Ergebnis in der ersten Halbzeit. Da gingen die Veilchen tatsächlich auch in Führung durch ein Lupfertor von Collins über den Keeper vom FSV Zwickau drüber hinweg. In Halbzeit 2 versuchten die Gastgeber nochmal alles in die Waagschale nach vorn zu werfen. Allein der Erfolg war ihnen nicht vergönnt. In der Nachspielzeit sind sogar die Auer Veilchen, die eher so ein kleines bisschen auf die Defensive gesetzt hatten, die dann nach einer Hereingabe von links und dann per Kopf von Marcel Bär, dem Topstürmer, zum 2:0 Endstand einnetzen konnten. Am Ende also ein halbwegs versöhnliches Ende für den Absteiger aus Liga 3, Erzgebirge Aue.
2: Und das waren Nachrichten von MDR Sachsen. 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
8: MDR Sachsen Verkehrsservice. Nach Unfällen sind folgende Bereiche gesperrt. Die Straße zwischen Ruppendorf und Oberkunnersdorf sowie zwischen Seifersdorf und Borlas. Kommen wir noch zu den Blitzern. Da haben wir einen auf der A72 Richtung Hof in Höhe Plauen Süd und ein weiterer Blitzer auf der B174 Ortsausgang Chemnitz Richtung Gornau. Für Ihre Tipps die kostenlose Verkehrshotline 0800 637 5637. Schnell und aktuell der MDR Sachsen Verkehrsservice.

So klingen die drei Vorschläge für diese Woche. Shadow on the Wall, Mike Oldfield, die 12 Inch von 1983. Zweiter Vorschlag, Mein Ding, Udo Lindenberg von 2008. Und Garden Party, Funky Suite No. 1, Mezzo Forte, 1982.

0: MDR Sachsen ist hier. Schön, dass Sie mit uns feiern. Geht ja jeden Samstag. Und wir sind auch mitunter per Telefon verbunden, wie jetzt zum Beispiel. Schönen guten Abend. Wer ist dran?
1: Hallo, ich bin die Elea.
0: Hallo, Elea. Hier ist Thomas.
1: Und ich grüße meine Großcousine, weil die heute Geburtstag hat. Sie wird 21 Jahre und sie heißt Paula und ich freue mich dafür, dass sie jetzt schon so groß ist.
0: Ach, wie cool. Dann hast du ja eine richtig große Großcousine.
1: Ja.
0: Dann stimmt ja das Wort in dem Fall sogar mit Großcousine, ne?
1: Ja.
0: Wie viel größer ist denn die als du? Also jetzt nicht älter, sondern höher, meine ich. So ein Meter oder weniger?
1: Meter.
0: Ein Meter. Und wie feiert ihr jetzt?
1: Wir waren im Pool.
0: Ja.
1: Und Anton, wir haben Überraschungseier gegessen.
0: Lecker. Was waren drin?
1: Also da war von so... warte. Und wir haben Minecraft und wir haben Kuchen gegessen, Erdbeerkuchen.
0: Oh, lecker. Und welchen Titel
1: da? Eierschecke.
0: Und Eierschecke. Elea, welches Lied soll ich denn spielen?
1: Dürfen manche noch ein bisschen grüßen?
0: Na klar.
1: Ja, hallo, ich bin Anton. Ich grüße auch meine Schwester. Sie ist 21 geworden. Heute.
0: Ja, und jetzt der nächste Gruß.
1: Und alle in der Runde und das ganze MDR-Team.
2: Ja, die grüßen wir alle.
0: Cool.
1: Und wir grüßen Oskar. Er hat am Montag
2: Geburtstag. Er wird 10 Jahre alt.
0: Ganz schön was los bei euch so, ne? Elea, ja. Welches Lied soll ich denn jetzt spielen?
1: Einer will noch grüßen.
0: Na los.
3: Ich bin der Felix.
0: Hi Felix.
3: Ich grüße auch meine Großcousine. Und ja.
0: So Felix, jetzt gibst du mir die Elea nochmal. Ich muss ja noch wissen, was ich spielen muss.
1: Ein Taxi nach Paris.
0: Oh, das mache ich gerne. Feiert noch schön, ja?
1: Danke. Tschüss.

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0: Und was macht der Sachsenspiegel?
3: Und da fragen wir direkt nach. Anja Köbel ist schon bei mir im Studio, kurz vor der Sendung nochmal eingeschneit.
4: Ja.
3: Ihr habt heute einen ganz fitten 84-Jährigen in der Sendung, ja?
4: Richtig, und der ist vor allem so fit, weil er sich um zarte Pflanzen kümmert. Er wohnt in einer Seniorenwohnanlage in Bautzen und ist tatsächlich der gute Geist der Parkanlage und des Gartens. Und für ihn ist das jeden Tag ein Bedürfnis, mehrere Stunden dort die Pflanzen zu verschneiden und zu hegen und zu pflegen. Er hatte, im vergangenen Jahr gab es gesundheitlich durchaus eine schwierige Situation, aber er hat sie überstanden und wahrscheinlich sind die Pflanzen sein Lebenselixier und alle freuen sich drüber.
3: Oh, toi, toi, toi, und dass er auch so schön weitermacht. Gestern und auch heute kann man Dresden, zumindest den Zwinger, mal ganz anders erleben.
4: Ja,
3: und
4: genau.
3: Ihr berichtet drüber, ja?
4: Disco-Mucke trifft Barock. Das ist schon wirklich was Besonderes. Purple Disco Machine gibt ja 4 Konzerte in Dresden. Alle waren sie innerhalb von kurzer Zeit ausverkauft. Ist eine besondere Atmosphäre. Er ist aber auch ein sehr, sehr sympathischer Dresdner, der auch ein bisschen erzählt, warum ihm das so wichtig ist und was er auch seiner Stadt zurückgeben möchte und welche Beziehung er zum Dresdner Zwinger hat. Wirklich sehenswert und wenn man so ein bisschen mal durch die Innenstadt von Dresden streift, heute Abend mit Sicherheit auch weit hörenswert.
3: Und viel Lila werden wir sehen heute.
4: Und viel Lila, genau.
3: Schöne Sendung, gleich geht's los. Pünktlich 19 Uhr der Sachsenspiegel mit Anja Köbel.

0: More Than a Woman, die Bee Gees, das ist der Sound, der könnte, wenn es nach mir geht, eigentlich immer und immer wieder kommen. Auch im neuen Gewand immer wieder gerne. Gehen wir mal ins Telefon, hier ist MDR Sachsen, schönen guten Abend.
1: Guten Abend, lieber Thomas Jeder.
0: Wen habe ich denn da? Hallo Peggy, schön, dass Sie bei uns sind. Peggy, der Tag gut gelaufen bisher?
1: Ja, wir sitzen auf dem Balkon.
0: Ach.
1: Genießen noch den Sonnenschein praktisch.
0: Das klingt richtig gut. Welchen Song kann ich denn rüberschicken?
1: Erstmal wollte ich hier wegen der Favoriten hier eine Info geben, weil ich das nicht durchgesagt habe.
0: Ah,
1: und
0: okay.
1: Zwar die zwei nehme ich.
0: Die zwei, zweiter Vorschlag. Und dann sage ich auch gleich nochmal, was wir heute im Angebot hatten. Insgesamt also Vorschlag Nummer 1, Shadow on the Wall. Das ist Roger Chapman gemeinsam mit Mike Oldfield. Udo Lindenberg, da ging ja ihre Stimme hin, mein Ding. Und Garden Party Mezzo Forte ist der dritte Vorschlag. So, ja. Jetzt kommen wir zum Partywunsch.
1: Partywunsch wäre von Wolfgang Petri, Weiber.
0: Gerne. Und wie sieht's aus mit dem Gruß?
1: Ja, ich grüße meinen Chat, Manuel, der auch gerade noch bei mir ist, und das gesamte MDR-Team.
0: Und dann wünsche ich einen schönen Abend auf dem Balkon, ja?
1: Ja, danke.
0: Tschüss.

0: Und manchmal reicht auch ein Sample aus dem 70er-Jahres-Song, um einen Hit hinzukriegen. Boy, You Turn Me mit Felix.
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0: Oh, wo ist mein Wetter hin? Eben habe ich es auch noch auf dem Bildschirm gehabt. Hier ist es heute Nacht, da ist der Himmel klar und trocken ist es auch. Temperaturen 16 bis 11 Grad. Morgen teilweise Sonnenschein. Es kann allerdings auch Bewölkung geben. Vereinzelte Schauer am Nachmittag sind auch drin. Und die Temperaturen zwischen 25 und 29 Grad.
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2: Mit Ulrike Pommerin. Anlässlich des Grundgesetztages hat Sachsens Ministerpräsident Kretschmer die Bedeutung der Verfassung in vergangenen

0: Vergangenheit und Gegenwart betont. Das Grundgesetz sei eine großartige Grundlage für das Zusammenleben, habe Sicherheit gegeben und Wohlstand geschaffen, so der CDU-Politiker. Das Grundgesetz für die Bundesrepublik Deutschland war vor 77 Jahren verkündet worden. In diesem Jahr wird der Tag erstmals mit einem bundesweiten Ehrentag gefeiert, so auch in Sachsen am gesamten Wochenende mit mehr als 100 Aktionen. Nach dem Einsturz eines Wohnhauses in Görlitz mit 3 Toten ist die Gasversorgung für einen Teil der Anwohner wiederhergestellt. Nach Angaben der Stadtwerke Görlitz konnten 9 betroffene Gebäude wieder angeschlossen werden. Dafür sei eine Parallelleitung auf der anderen Straßenseite genutzt worden. Der Anschluss der restlichen betroffenen Gebäude sowie die Wiederinbetriebnahme der Hauptleitung ist laut Stadtwerken noch nicht möglich. Gründe dafür sind demnach die Ermittlungen der Kriminalpolizei sowie die noch andauernde Beseitigung von Trümmern an der Unglücksstelle. Die Deutsche Industrie- und Handelskammer hat ihre Konjunkturprognose für dieses Jahr deutlich gesenkt. Wie die Welt am Sonntag berichtet, erwartet der Verband jetzt nur noch ein Wirtschaftswachstum von 0,3%. Die Gründe dafür kennt Christoph Johansen.
1: Zum Jahreswechsel war die Industrie- und Handelskammer noch davon ausgegangen, dass der Gesamtwert der Waren und Dienstleistungen in diesem Jahr um 1% steigt. Doch der Iran-Krieg hat hier einen Strich durch die Rechnung gemacht. Kaum zeigten sich erste konjunkturelle Hoffnungsschimmer am Horizont, so DIHK-Geschäftsführerin Melnikow, lege sich mit dem Krieg im Nahen Osten ein neuer Schatten auf die ohnehin geschwächte deutsche Wirtschaft. Ein tragfähiger Aufschwung rücke angesichts der Energie- und Rohstoffpreise in weite Ferne. In der jüngsten DIHK-Umfrage bewertet ein gutes Viertel der befragten Unternehmen die Lage so schlecht wie zuletzt während der Corona-Pandemie.
0: Wegen eines Böschungsbrandes in Trebin in Brandenburg ist die Bahnstrecke zwischen Jüterbog und Ludwigsfelde gesperrt. Fernzüge werden umgeleitet, davon betroffen sind ICE und IC-Verbindungen zwischen Berlin und Leipzig, Halle, Erfurt, Riesa sowie Dresden. Es kommt zu Verspätungen, auch Ausfälle sind möglich. Der Brand ist nach Angaben der Bahn auf eine heiß gelaufene Achse eines Güterzugs zurückzuführen. Die Löscharbeiten dauern an. Reisende werden gebeten, sich vor Fahrtantritt auf bahn.de über ihre Verbindung zu informieren. Erzgebirge Aue hat erstmals seit 10 Jahren wieder den Sachsenpokal gewonnen. Der Absteiger aus der 3. Fußballliga setzte sich beim Regionalligisten FSV Zwickau mit 2:0 durch. Das waren Nachrichten von MDR Sachsen. 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
2: MDR Sachsen Verkehrsservice und wir schauen auf die Straßen. Da haben wir nach Unfällen auf folgenden Straßensperrungen zwischen Ruppendorf und Oberkunnersdorf, zwischen Seifersdorf und Borlas und in Thum. Da ist die B95 zwischen Auerbacher Straße und am Reuterberg gesperrt. Blitzer gibt es auch, nicht viele, aber ein paar. A72 Richtung Hof steht einer in Höhe Plauen Süd und ein weiterer auf der B174 Ortsausgang Chemnitz Richtung Gornau. Für Ihre Tipps die kostenlose Verkehrshotline 0800 637 5637. Schnell und aktuell der MDR Sachsen Verkehrsservice.

So klingen die drei Vorschläge für diese Woche. Shadow on the Wall, Mike Oldfield, die 12 Inch von 1983. Zweiter Vorschlag, Mein Ding, Udo Lindenberg von 2008. Und Garden Party, Funky Suite No. 1, Mezzo Forte, 1982. 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

Crazy Little Thing Called Love, das war Musik von Queen. MDR Sachsen ist hier und Sie können in der Partyzeit mit dabei sein. Geht ganz leicht, einfach anrufen 0800 637 7272. Da sind Sie dann bei Sina und werden auch Ihren Partywunsch los, können auch die Stimme abgeben für ein Partyhit der Woche. Das Angebot, das hatten Sie ja gerade eben nochmal gehört.

0: Dance with me, das war Musik von Alphaville bei MDR Sachsen. Wir sind auf der Suche nach dem Partyhit der Woche. Das sind ja immer Vorschläge von Ihnen, die gegeneinander antreten. Und Sie haben dann die Möglichkeit abzustimmen, welcher Song 22.22 Uhr dann gespielt wird. Und da haben wir heute im Angebot als Vorschlag Nummer 1 Shadow on the Wall, Mike Oldfield gemeinsam mit Roger Chapman, die Maxi, Mein Ding, Udo Lindenberg ist der zweite Vorschlag und der dritte Vorschlag am Start ist Garden Party, ein wunderschönes Instrument aus den 80ern, 1982 war es ganz genau, Mezzo Forte und diese drei Songs sind am Start, Sie können mit abstimmen, geht ganz leicht übers Telefon. 0300 637 7272. Jetzt hätte ich Ihnen fast die Wetternummer, die Verkehrsnummer durchgegeben. Also nochmal die Nummer 0800 637 7272.
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Knock on Wood, das war Amy Stewart. Hier ist MDR Sachsen, wie immer am Samstagabend die Partyzeit. Und wie immer können Sie dabei sein. 0800 637 7272. Schönen guten Abend, wer ist bei mir? Hallo, hallo? Schönen guten Abend, hier ist MDR Sachsen. Trauen Sie sich? Der Hörer traut sich nicht. Oh ja, kommt auch mal vor, sowas.

0: Tina Charles, I Love to Love, ein Song der 87, und das war die Version, die wir gerade gehört haben, nochmal neu aufgelegt wurde, sodass es eben gut zwischen die damals ja viel von Stock Aitken Waterman kommenden Songs gepasst hat. Schönen guten Abend, wer ist am Telefon?
1: Ja, grüß dich, Tommy, Markus hier.
0: Markus, ja? Was kann ich tun?
1: Und es war Sonne in der Nacht von hier Peter Maffay. Hier könntest du spielen. Das wäre schön, wenn es klappen würde.
0: Ja, ne? Das mache ich gerne. Wie sieht's aus mit dem Partygruß?
1: Ich möchte dich ganz natürlich grüßen, die liebe Sina, deine liebe Kollegin, die so schöne Sendung wieder Mittag gemacht hat, die seit 2018, seit August, glaube ich, oder September, seit 2018, per Play einwandfrei moderiert. Ne?
0: Die Katrin Rothe.
1: Ich habe von ersten Moment mit von euch, das war mit einer der ersten, die ich live gesehen habe damals, 2012, ne? Mein liebes Brüderchen, meine liebe Mama in Leipzig, ne? Und so, ja. Also meine Geschwister alle, dich natürlich, Thomas Lokau, der seine Sendung hier am Dienstag einmal frei gemacht hat, und auch hier, wie letztens, die eine hier, die letztens auch gegrüßt hat, eure liebe Jette hier, die ja das Boot verlassen hat, sage ich jetzt mal so, ja, ne? Die auch immer die Vormittagssendung mit ihrem Weckl einmal frei gemacht hat, eventuell. Und auch Sandro, die Rodi hier und so. Und alle, die uns kennen, meine liebste Heidi und so, ja, ne? Und so, macht weiter so, ja. Und euer Morgenteam natürlich.
0: Und
1: euch
0: Peter
1: schöne Pfingsten alle. Ja.

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1: Vorschlag Nummer 1 in dieser Woche: Shadow on the Wall mit Mike Oldfield und Roger Chapman. Vorgestellt von Juri Kusnesov.

So klingen die drei Vorschläge für diese Woche. Shadow on the Wall, Mike Oldfield, die 12 Inch von 1983. Zweiter Vorschlag, Mein Ding, Udo Lindenberg von 2008. Und Garden Party, Funky Suite No. 1, Mezzo Forte, 1982.

Das einzige männliche Mitglied bei der Gruppe Wind, Andreas Lebbing, der natürlich auch Solo-Songs gemacht hat und auch ein Tonstudio betreibt, das sich Wolkenschloss-Studio nennt. Ja, mit den großen Träumen kommen wahrscheinlich auch viele dorthin. Die wenigsten machen daraus natürlich am Ende wirklich einen Stern am Pophimmel. Gleich gibt's die Nachrichten bei MDR Sachsen und bis dahin noch Musik von Buddy Holly. Hier ist der Titel Rave On.

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1: Mit Ulrike Pommerin. Anlässlich des Grundgesetztages hat Sachsens Ministerpräsident Kretschmer die Bedeutung der Verfassung in Vergangenheit und Gegenwart betont. Das Grundgesetz sei eine großartige Grundlage für das Zusammenleben, habe Sicherheit gegeben und Wohlstand geschaffen, so der CDU-Politiker. Das Grundgesetz für die Bundesrepublik Deutschland war vor 77 Jahren verkündet worden. In diesem Jahr wird der Tag erstmals mit einem bundesweiten Ehrentag gefeiert, so auch in Sachsen, am gesamten Wochenende mit mehr als 100 Aktionen. Der Böschungsbrand an der Bahnstrecke bei Trebin südlich von Berlin mit Folgen für den Fernverkehr ist eingedämmt. Nach Angaben der Feuerwehr dauert der Einsatz aber noch an, um alle Glutnester zu löschen. Demnach hat es auf etwa 12 Kilometern immer wieder Brandstellen gegeben. Auslöser war nach Angaben der Bahn eine heißgelaufene Achse eines Güterzugs.

0: Von den Einschränkungen sind seit dem Nachmittag ICE und IC-Verbindungen zwischen Berlin und Leipzig, Halle, Erfurt, Riesa sowie Dresden betroffen. Den Fußball-Sachsen-Pokal stellt sich in diesem Jahr der FC Erzgebirge Aue in die Vitrine. Das Endspiel in Zwickau fasst MDR Sachsen-Sportreporter Erik Bader zusammen.
1: Erzgebirge Aue gewinnt das Sachsen-Pokalfinale gegen den FSV Zwickau mit 2:0. Am Ende ein recht solides Ergebnis in der ersten Halbzeit. Da gingen die Veilchen tatsächlich auch in Führung durch ein Lupfertor von Collins über den Keeper vom FSV Zwickau drüber hinweg. In Halbzeit 2 versuchten die Gastgeber nochmal alles in die Waagschale nach vorn zu werfen. Allein der Erfolg war ihnen nicht vergönnt. In der Nachspielzeit sind sogar die Auer Veilchen, die eher so ein kleines bisschen auf die Defensive gesetzt hatten, die dann nach einer Hereingabe von links und dann per Kopf von Marcel Bär, dem Topstürmer, zum 2:0 Endstand einnetzen konnten. Am Ende also ein halbwegs versöhnliches Ende für den Absteiger aus Liga 3, Erzgebirge Aue.
0: In Pirna-Graupa ist seit heute eine neue Ausstellung zum 200. Todestag des Komponisten Karl Maria von Weber zu sehen. Unter dem Titel »Ohne Weber kein Wagner« wird der Einfluss Webers auf den 27 Jahre jüngeren Richard Wagner beleuchtet. Die Schau zeigt auch bislang wenig bekannte persönliche Verbindungen zwischen beiden Musikern. Sie ist bis Anfang Oktober im Lohengrin-Haus zu sehen. Begleitend dazu findet kommende Woche noch eine Fachkonferenz an der Dresdner Musikhochschule statt. Das Wetter in Sachsen. In der Nacht ist es klar und trocken bei Tiefstwerten zwischen 16 und 11 Grad. Morgen zeigt sich zunächst die Sonne. Von der Dübener Heide her ist es im Verlauf zeitweise auch stark bewölkt und am Nachmittag sind vereinzelt Schauer möglich. Die Höchstwerte liegen zwischen 25 und 29 Grad. Die Zeit 20.03 Uhr.
2: MDR Sachsen Verkehrsservice in Thun. Da ist die B95 zwischen Auerbacher Straße und am Reuterberg nach einem Unfall gesperrt. Dann haben wir noch Blitzer auf der A72 Richtung Hof in Höhe Plauen Süd und auf der B174 am Ortsausgang Chemnitz Richtung Gornau. Für Ihre Tipps die kostenlose Verkehrshotline 0800 637 5637. Schnell und aktuell der MDR Sachsen Verkehrsservice.
3: Vorwärts immer, rückwärts immer.

So klingen die drei Vorschläge für diese Woche. Shadow on the Wall, Mike Oldfield, die 12 Inch von 1983. Zweiter Vorschlag, Mein Ding, Udo Lindenberg von 2008. Und Garden Party, Funky Suite No. 1, Mezzo Forte, 1982.

0: MDR Sachsen, Albano und Romina Power waren das mit Sempre Sempre. Und wenn Sie in die Titelliste der Partyzeit reinschauen wollen, kein Problem, gibt's einfach auf partyzeit.club und da können Sie auch stundenweise noch reinhören in die bereits vergangene Sendung, also jetzt in die ersten beiden Stunden, und das baut sich dann im Laufe der Sendung immer weiter auf. Schönen guten Abend, wer ist jetzt bei mir?
1: Hallo Herr Hede, hier ist der André aus Thum.
0: Hallo André, schön, dass Sie bei uns sind. Na, wie läuft der Abend in Thum für Sie heute?
1: Ach, wir sitzen hier gemütlich beim Grillen im Garten.
0: Wunderbar. Ach, wie schön. Was liegt auf dem Grill?
1: Würstchen und Steak und was sich halt so grillen lässt.
0: Ja, ich habe in meinem Urlaub auf dem Grill ein paar andere Sachen gesehen. Da kann man sich vielleicht vorstellen, was es da so in Asien gibt. Krokodil war das harmloseste. So, jetzt kommen wir aber mal zu Ihrem Partywunsch. Welchen wollen Sie denn gern hören?
1: Ja, ich wünsche mir von Vorne und Blondes What's Up.
0: Ach, den machen wir unbedingt. Wie sieht's aus mit dem Gruß?
1: Genau, ich grüße alle, die mich kennen und mögen, meine Frau Doreen und alle Java-Fahrer.
0: Ui, haben Sie eine Java?
1: Ja, nicht bloß eine, genau. Wir haben die heute schön ausgefahren.
0: Mit der so eine Riche in diesem dunklen Originalrot?
1: Ja, natürlich.
0: Ach, klasse. Das war mein Traum damals. 350 Kubikzentimeter.
1: Genau, zwei Zylinder.
0: Unvorstellbar gewesen. Das wurde nur noch von der AWO übertroffen.
1: Nein, auf keinen Fall. Das ist ja bloß ein Zylinder.
0: Ja, aber ein Viertakter.
1: Das ist ja überhaupt kein Klang im Vergleich.
0: Nee, das stimmt. Das stimmt. Die Java ist echt bissig. Wir haben einen Kollegen, der hat auch noch eine Java. Der fährt die auch manchmal.
1: Denke mal.
0: Ja. Also dann, jetzt machen wir aber erstmal Vorne und Blondes. Schönen Abend, ja?
1: Vielen Dank. Tschüss.

0: Bei dem Song hat man immer so ein bisschen den Eindruck, dass Westernhagen beim Singen gegurgelt hätte. Hier ist MDR Sachsen, hier ist die Partyzeit. Schönen guten Abend, wer ist bei mir?
1: Hier ist MDR Sachsen, hier ist die Partyzeit. Wer ist bei mir? Hier ist MDR Sachsen.
2: Hallo.
0: Ja, hallo. Machen Sie das Radio bitte ein bisschen leiser, sonst hören wir alles dreimal.
2: Machen wir,
0: das ist schön. So, wen habe ich dran? Jetzt ist ja perfekt.
2: Ja, hier ist die Silke.
0: Hallo Silke, von wo rufen Sie denn an?
2: Ja. Ich rufe aus Lützen an.
0: Lützen, das ist Sachsen-Anhalt im Burgenlandkreis.
2: Genau.
0: Aha, wunderbar, schön, dass Sie bei uns sind. Silke, ja. Was kann ich für Sie machen?
2: Ich habe mir ja ein Lied gewünscht von Wem.
0: Ja.
2: Und habe gewotet für Udo Lindenberg.
0: Udo Lindenberg, den Strich. Und einmal Wem. Welchen Song machen wir von Wem?
2: Everything She Wants und ich wünsche schöne Pfingsten.
0: Wünsche ich auch. Also jetzt Andrew Ridgely und George Michael und Ihnen einen schönen Abend. Grüße nach Sachsen-Anhalt.
2: Nein.
1: Schönen Abend. Grüße nach Sachsen-Anhalt.

0: Und auch in dieser Woche gibt es wieder drei Party-Songs, die gegeneinander antreten um den Titel Party-Hit der Woche. 22.22 Uhr gibt es dann den mit den meisten Stimmen. Heute haben wir als Hörervorschläge Shadow on the Wall mit Mike Oldfield und Roger Chapman am Start. Genauso wie Mein Ding mit Udo Lindenberg und Garden Party von Mezzo Forte als dritter Vorschlag. Schönen guten Abend, Thomas Ede hier. Wer ist dran?
1: Ja, hallöchen, der Steffen aus Bestensee hier.
0: Steffen, für welchen der drei darf ich jetzt einen Strich ziehen?
1: Ja, Mike Oldfield.
0: Einmal Mike Oldfield. Und wie sieht's sonst aus? Bestensee ist in Brandenburg. Wie wird da heute Abend gefeiert?
1: Ja, wir feiern heute den 55. Geburtstag von meiner Schwester.
0: So eine jüngste Schwester?
1: So eine jüngste Schwester habe ich. Ich bin vom Aussehen her älter. Na klar, logisch.
0: Was anderes dürfen wir Männer doch sowieso nicht sagen.
1: Naja, ich bin mal ehrlich, weil ich bin im Nebenzimmer. Die ahnt nämlich nichts von diesem Anruf.
0: Ach so, oh.
1: Wir hören ganz fleißig immer deine Sendung und heute habe ich mir gedacht, ich verdrück mich mal ins Nebenzimmer.
0: Aber die Schwester hört das jetzt?
1: Die Schwester hört im Nachbarzimmer.
0: Okay, dann würde ich jetzt, wie heißt die Schwester?
1: Die heißt Annette.
0: Annette. Annette, also jetzt vielleicht einfach schon mal ein Wasser mit kaltem Wasser in Eimer bereit machen und dann die Tür aufreißen und den Eimer reinschmeißen zum Steffen. Das fände ich jetzt eine gute Idee, wenn wir das vielleicht noch gleich mitkriegen könnten. Steffen, reden wir über das Wetter. Wie ist denn das Wetter im Bestensee so lange?
1: Also, wir hatten heute 28 Grad hier im Bestensee.
0: Ja.
1: Und es ist immer noch wolkenlos. Also, nicht ganz wolkenlos. Ein paar Schleierwolken sind, aber es bleibt trocken.
0: Ja, hoffentlich bleibt es bei Ihnen im Zimmer jetzt trocken. Könnte da irgendwo...
1: Ja. Ich ahne, wenn ich rauskomme, ist die Pfanne mit den Buletten ist ja jetzt leer, dass ich die dann um die Ohren kriege. Aber
0: okay, welchen Song machen wir jetzt?
1: Und zwar gibt's ja jetzt diesen schönen Sommerhit, also für mich der Sommerhit 26, Run Run River.
0: Ja,
1: Stick Figure. Ja, und den würde ich mir gerne wünschen und ich würde auch gerne grüßen alle Gäste und euch natürlich im Studio. Und ja, und alle, die mich kennen.
0: Ja, und einen schönen Gruß auch von mir an die jüngste Schwester, ja?
1: Danke dir.

So klingen die drei Vorschläge für diese Woche. Shadow on the Wall, Mike Oldfield, die 12 Inch von 1983. Zweiter Vorschlag, Mein Ding, Udo Lindenberg von 2008. Und Garden Party, Funky Sweet No. 1, Mezzo Forte, 1982.

0: MDR Sachsen ist hier, die Partyzeit. Sie hören richtig und Sie feiern hier auch richtig. Immer am Samstag, 5 Stunden lang, der Soundtrack für Ihre Party. Schönen guten Abend, wer ist bei mir?
1: Guten Abend, hier ist der Toni Lorenz.
0: Hallo Toni, schön, dass Sie bei uns sind. Toni, wie verbringen Sie den Abend heute?
1: Ich bin mit meiner Familie auf dem Campingplatz, im Dauercamper und mache einen gemütlichen Abend.
0: Und was gehört zu so einem schönen, gemütlichen Gartenabend dazu?
1: Wir haben heute gegrillt, dann lassen wir den Abend ein bisschen ausklingen, machen noch ein kleines Spiel und ja.
0: Cool. Welchen Song kann ich rüberschießen?
1: Von Mark Forster ein Lied.
0: Ein Lied von Mark Forster. So, wie sieht's aus mit dem Gruß, Toni?
1: Ja, da will ich meinen Vati, meinen Onkel, meine Schwester, meine Oma, meine Mutti und das ganze MDR-Team grüßen.
0: Ja, wir verneigen uns und grüßen zurück. Schöne Grüße auf dem Campingplatz.
1: Danke.

Und gleich die 21 Uhr Nachrichten. Bis dahin, Cool and the Gang, Celebration. MDR Sachsen, Cool and the Gang, Celebration. 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
1: Mit Ulrike Pommerin. Sachsens Ministerpräsident Kretschmer fordert mehr Arbeitszeit in Deutschland. In der neuen Osnabrücker Zeitung sprach sich der CDU-Politiker dafür aus, gemeinsam mit Arbeitgebern, Gewerkschaften und den Ländern Vereinbarungen zu treffen, damit wieder mehr Menschen in Vollzeit arbeiten. Zugleich warb Kretschmer für sogenannte Karenztage. Dabei erhalten Beschäftigte in den ersten 1 bis 2 Krankheitstagen kein Krankengeld. Ziel sei es, mehr Eigenverantwortung zu fordern. Kretschmer betonte, höhere Arbeitszeiten könnten sowohl die Jobsicherheit stärken als auch die Produktionskosten senken und stabile Steuereinnahmen sichern. Nach dem Einsturz eines Wohnhauses in Görlitz mit 3 Toten ist die Gasversorgung für einen Teil der Anwohner wiederhergestellt. Nach Angaben der Stadtwerke Görlitz konnten 9 betroffene Gebäude wieder angeschlossen werden. Dafür sei eine Parallelleitung auf der anderen Straßenseite genutzt worden. Der Anschluss der restlichen betroffenen Gebäude sowie die Wiederinbetriebnahme der Hauptleitung sind laut Stadtwerken noch nicht möglich. Gründe dafür sind demnach die Ermittlungen der Kriminalpolizei sowie die noch andauernde Beseitigung von Trümmern an der Unglücksstelle. In Deutschland ist heute erstmals der bundesweite Ehrentag begangen worden. Anlass war der Geburtstag des Grundgesetzes. Bundespräsident Steinmeier hatte die Initiative angestoßen, um ehrenamtliches Engagement sichtbarer zu machen. Dieses ist auch in Sachsen vielfältig und weit verbreitet. So engagieren sich im nordsächsischen Dahlen Menschen.

0: Menschen seit Jahren erfolgreich für den Erhalt der dortigen spätbarocken Schlossanlage, wie Frank Schulze vom Schlossverein MDR Sachsen sagte.
1: Das halte ich in der heutigen Zeit für ganz wichtig, dass sich Leute begegnen, dass sie miteinander reden und auch eine sinnvolle Arbeit tun. Und ohne Ehrenamt wäre das Schloss im Prinzip wahrscheinlich heute gar nicht mehr da. Es sollte 1989 weggerissen werden. Und insofern muss man denen danken, die hier nach 1990 angefangen haben, aus dieser Ruine wieder so was Schönes zu schaffen.
0: Erzgebirge Aue hat nach 10 Jahren wieder den Sachsenpokal gewonnen. Der Absteiger aus der 3. Fußballliga setzte sich im Westsachsen-Duell beim Regionalligisten FSV Zwickau mit 2:0 durch. Vor rund 9.700 Zuschauern in der ausverkauften GGZ-Arena erzielte Jamilu Collins in der 31. Minute die Führung für die Veilchen, ehe Marcel Beer in der Nachspielzeit den Endstand markierte. Das Wetter in Sachsen. In der Nacht ist es klar und trocken bei Tiefstwerten zwischen 16 und 11 Grad. Morgen zeigt sich zunächst die Sonne. Von der Dübener Heide her ist es im Verlauf zeitweise auch stark bewölkt und am Nachmittag sind vereinzelt Schauer möglich. Die Höchstwerte liegen zwischen 25 und 29 Grad.
2: MDR Sachsen Verkehrsservice. Vorsicht auf der A4 Görlitz Richtung Dresden. Zwischen Weißenberg und Bautzen Ost liegen mehrere Äste auf der Fahrbahn. Und in Leipzig in der Bornaschen Straße Höhe Agra Messepark. Behinderung hier nach einem Unfall. Für Ihre Tipps die kostenlose Verkehrshotline 0800 637 5637. Schnell und aktuell der MDR Sachsen Verkehrsservice.
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2: Und den können Sie mitgestalten 0800 637 7272. Und rein in diese Stunde geht's mit Yazoo, Musik aus den 80ern. Hier ist Don't Go.

So klingen die drei Vorschläge für diese Woche. Shadow on the Wall, Mike Oldfield, die 12 Inch von 1983. Zweiter Vorschlag, Mein Ding, Udo Lindenberg von 2008. Und Garden Party, Funky Suite No. 1, Mezzo Forte, 1982.

0: Die Twins aus Berlin, Belly Dancer. Und wir gehen wieder ans Telefon. Hier ist die Partyzeit. MDR Sachsen ist hier. Schönen guten Abend. Wer ist dran?
1: Jo, hallo Tobi. Hier ist der Bart aus Duisburg.
0: Schöne Grüße nach Duisburg.
1: Wir gerne uns was wünschen.
0: Ja, bitteschön.
1: Als erstes, bevor wir dann den Party der Woche machen, sollte irgendwas von Udo Lindenberg sein.
0: Okay, dann überlege ich schon mal, was ich spiele. Und wie wird heute in Duisburg der Samstagabend begangen?
1: Ja, wir haben erstmal heute ein Pokalspiel gehabt hier, ein sehr gutes. Lass den Abend gemütlich mit euch ausgehen.
0: Das finde ich gut. Ich habe mir überlegt, ich muss noch was von Lindenberg spielen, was man so ganz selten hört. Null Resus Negativ würde ich gerne mal wieder machen.
1: Du hast letzte Woche einen prima Megamix gehabt.
0: Ja.
1: Der war auch mega stark. Also, ich weiß nicht, was du da gespielt hast. Das war 80er mit Mix.
0: Ja, genau. 80er, aber auch so mit ein paar aktuellen Sachen zusammen.
1: Ja, genau.
0: Genau. Ja. Na, heute kommt wieder einer, ein Party-Sommermix in der letzten Stunde. Verrate ich aber noch nicht, was kommt. Jetzt aber erstmal Udo Lindenberg. Null Resus Negativ.
1: Udo
0: Schönen
1: Lindenberg,
0: Abend.
1: Genau, der ist ja.
0: Hier ist er. Auf geht's.
1: Man glaubt es kaum, aber der ist 85 Jahre.
0: Also ich glaube das schon.

0: Dua Lipa, der Purple Schulz, nicht Purple Schulz, Purple Disco Machine Remix. Purple Disco Machine ja gestern, heute und an zwei weiteren Terminen in Dresden im Zwinger. Und ich bekomme hier immer so Videos auf mein Handy geschickt von unserem Morgenteam. Elena Pelzer, Silvio Czarge sind da auch mittendrin, feiern ordentlich ab. Kann man nur neidisch sein. Eine Stadt in Lila sozusagen. Aber jetzt gehen wir mal ans Telefon, gucken, wie wir weitermachen. Schönen guten Abend.
1: Ja, hallo. Purple Disco Machine ist auch toll.
0: Aber ja, finde ich auch.
1: Ja, hier ist die Katja aus Leipzig mal wieder.
0: Hallo Katja, wir machen aber jetzt was anderes, ne? Purple Disco Machine hatten wir schon.
1: Was?
0: Was wollen wir uns jetzt vornehmen?
1: Wir hätten gerne und zwar West End. Den Pet Shop Boys.
0: Von den Pet Shop Boys, West End Girl. Ja. Ich hoffe, die Leitung war kurz weg. Gibt es noch einen Gruß, Katja?
1: Ja, und zwar grüße ich alle, die mit mir damals nach West-Berlin getrennt sind zu dem Song. Und ich grüße alle, die mich kennen, die mich mögen, die mich nicht mögen, die von mir aus auch.
0: Oh, jetzt ist die Leitung, glaube ich, komplett weg. Machen wir einfach den Song. Viel Spaß damit.

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0: Erzbeben. Helene Fischer, MDR Sachsen ist hier, die Partyzeit. Und Sie können ja mit Ihrer Party dabei sein. 0800 637 7272. Schönen guten Abend, wer ist am Telefon?
1: Ja, Geiermann, Mario, hallo.
0: Den kenne ich, den Mario Geiermann. Ach, schön von hinten eingeschlichen in die Sendung. Mario Geiermann, muss man jetzt sagen, Mario Geiermann ist Musikmanager und gehört zu den Veranstaltern des Klassentreffens der Ostmusik. Mit großem Respekt verfolge ich das und es findet in diesem Jahr schon zum zweiten Mal statt. Mario, erstmal schön, dass du da bist. Willst du dir jetzt was wünschen oder wollen wir über das Klassentreffen reden?
1: Ja, ich würde mir erstmal natürlich was wünschen wollen, und zwar Amor und die Kids mit komm doch mit auf dem Hit auf dem Sofa.
0: Ja, da rennst du offene Türen bei mir ein. Den Song liebe ich ja.
1: Ja, und hat einfach den Grund, dass die Kollegen, also Amor und die Kids, sich ja sicherlich nicht nur wegen unserem Klassentreffen, aber sich nochmal gefunden haben und bei unserem Klassentreffen noch spielen werden. Also das heißt, Amor und die Kids gibt's wieder mit Tobias Künzel, den, ja, man kann ja fast sagen Ex-Prinzen, weil die ja nun aufhören.
0: Ja. Eine und, Tour noch und dann ist Schluss, ja.
1: Genau, genau. Und die riefen uns an und sagten, Mensch, wir wollen auch nochmal mitmachen und da freuen wir uns natürlich drüber. Und ja, die Idee jetzt hier anzurufen war einfach, ich war auf dem Weg von einer anderen Party in der Nähe von Bautzen, Familienfest, wieder nach Hause, weil ich wieder eine andere Feier noch habe. Und hab eure Sendung gehört und hab gedacht, jetzt rufe ich einfach mal an.
0: Mein, clever. Also jetzt lass uns doch mal einen Strich drauf machen. Das sind ja immer zwei Tage, das Klassentreffen der Ostmusik. Wer ist, also das eine ist der Freitag, das andere ist der Samstag. Wer ist ein Freitag mit dabei? Kriegst du es aus dem Kopf zusammen?
1: Naja, so gut wie. Also Freitag ist so ein bisschen sehr blueslastig. Am Freitag haben wir von Engerling Blues, wir haben sogar Jürgen Kehrt, der lange nicht wollte, aber dann sich doch bereit erklärt hat. Dann haben wir IC Falkenberg, wir haben die Modern Soul Band, wir haben Sando und wo wir uns ganz doll freuen, ist MCB, die sich auch mal extra dafür zusammengetan cool. haben. Mauer mit seinem Heavy Metal Krawall Band von damals, der jetzt diesmal sogar an zwei Tagen dabei ist, also einen Tag mit MCB und dem anderen Tag ist er mit Monokel dabei, also wo er in der Urbesetzung wieder mitspielt, Basti Bauer, sonst bei Knorkator, vielleicht vielen Ehrenbegriff, ja. Ja. Und wir haben dies Jahr, wichtig vielleicht zu sagen, also wir haben gesagt, Klassentreffen der Ostmusik, wir setzen einen drauf mit Westbesuch.
0: Wer kommt denn?
1: Rainbirds.
0: Die Rainbirds mit Rod am Bass, an der Gitarre.
1: Mit Rod an der Gitarre und wie gesagt, und dann viele kennen vielleicht Rainbirds, denken, Mensch, Rainbirds. Der Song war Blueprint, den hätte ich mir jetzt natürlich auch wünschen können, aber ich finde Amor erstmal besser. Blueprint läuft öfter mal vielleicht im Radio.
0: Ja, wer ist noch dabei am Sonntag? Also Amor und die Kids, die Rainbirds?
1: Ja, dann Chicory, Jessica, die sich auch wieder gegründet haben nochmal, die Skeptiker und Sternkombo Meißen.
0: Ja, leider bei Jessica ist der alte Bassist nicht dabei. Das macht mich so traurig. Jan Skiretzky fand ich immer großartig. Ja, aber manchmal ist es eben so, kriegt man nicht alle zusammen. Ne?
1: Es gibt natürlich noch ein Highlight am Sonnabend, am zweiten Tag quasi. Das ist, wir haben ja die Gitarreros nicht bekommen können aus verschiedensten terminlichen Gründen. Aber wir haben gesagt, Gitarreros, irgendwas wollen wir haben. Und wir haben jetzt sozusagen die Jazz-Gitarreros zusammengefunden. Das sind sozusagen die German Masters of Guitar, nennen die sich. Und das ist Joe Sachse, das ist Kropinski, das ist Hecke und unser guter alter Freund Charlie Aidner.
0: Ach nein. Genau. Ja, okay. Mario, jetzt können wir das aber so nicht durchgehen lassen. Also du musst jetzt noch einen dalassen für die Hörer, dass wir was verlosen können.
1: Naja, ich würde mal so sagen, ich tue mal einfach zwei Tickets raus, zwei Kombi-Tickets für beide Tage. Das heißt also wert 125 Euro das Ticket, glaube ich. Würde ich zwei, könntest du mit verlosen.
0: Und ja, dann machen wir das jetzt. Also zwei Tickets gehen raus. Dafür muss man uns am Telefon jetzt mindestens vier der genannten Künstler wiedergeben. Super. Und ja. Dann würde ich dann sozusagen den Kontakt mit dir verknüpfen, sodass jeder dann auch an sein Ticket kommt, Mario. Okay?
1: Die verschicke ich wieder, na klar.
0: Prima, ich danke dir und jetzt machen wir los auf dem Sofa.
1: Freue ich mich und ich hoffe, wir sehen uns dann spätestens am Freitag vom Festival Sonnabend, der eine Sendung machen.
0: Genau, am Freitag bin ich aber dabei, weil ich mich freue, IC mal wieder zu sehen, schon länger her. Und ich freue mich auf Engerling und ich freue mich aber ganz, ganz doll auf Jürgen Kehrt. Weil das habe ich immer sehr, sehr beobachtet, auch seine fast nicht offiziellen Duette, die er mit Clouseau gemacht hat, das weiß ja kaum einer. Gibt's tolle Sachen, Videos auf dem Dach oben und so. Das habe ich schon sehr verfolgt. Oder freue ich mich.
1: Also geht uns genauso.
0: Ja, bis dann.
1: Gut, bis dann. Mach's gut. 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

Die Rainbirds aus dem Westen, bald auf Ostbesuch in Neuruppin beim zweiten Klassentreffen der Ostmusik. Mit dabei dann zum Beispiel die Engerling Blues Band, Itzi Falkenberg, Jürgen Kehrt, Modern Soul Band, Amo und die Kids, Shigori, Jessica, Monokel, kann man gar nicht alle aufzählen. Und eben die Rainbirds als Westbesuch im Osten. Und wir haben zwei Festivaltickets für beide Tage, die wir verlosen können. Machen wir jeder einzeln. Man könnte sich ja, wenn man zu zweit dann fährt, noch eins dazu holen oder so. Für den 19. und 20. Vier der Bands, die dabei sind, muss man uns am Telefon nennen. Und wir machen den Sack um 22 Uhr zu, also gleich, wenn die Nachrichten beginnen. Bis dahin können Sie sich um die Tickets noch bewerben. 0800 637 7272. Anruf kostet nichts. 0800 637 7272.

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1: Mit Ulrike Pommerin. Sachsens Ministerpräsident Kretschmer fordert mehr Arbeitszeit in Deutschland. In der neuen Osnabrücker Zeitung sprach sich der CDU-Politiker dafür aus, gemeinsam mit Arbeitgebern, Gewerkschaften und den Ländern Vereinbarungen zu treffen, damit wieder mehr Menschen in Vollzeit arbeiten. Zugleich warb Kretschmer für sogenannte Karenztage. Dabei erhalten Beschäftigte in den ersten 1 bis 2 Krankheitstagen kein Krankengeld. Ziel sei es, mehr Eigenverantwortung zu fordern. Kretschmer betonte, höhere Arbeitszeiten könnten sowohl die Jobsicherheit stärken, als auch die Produktionskosten senken und stabile Steuereinnahmen sichern. In einigen Regionen Sachsens herrscht weiterhin Ärztemangel bis hin zur Unterversorgung. Besonders betroffen sind nach Angaben des Sozialministeriums Ostsachsen und Südwestsachsen. Einzelheiten von Dirk Döbrich aus der MDR Sachsen Nachrichtenredaktion.
2: Vor allem bei Hausärzten liegt der Versorgungsgrad unter der kritischen Marke von 75%. Das machen die Zahlen aus dem Gesundheitsministerium deutlich. Und auch bei der Fachärzteverteilung gibt es große Unterschiede. Während in den Großstädten kaum Mangel besteht, fehlen in ländlichen Regionen HNO-Ärzte, Kinderärzte oder Urologen. Gesundheitsministerin Köpping führt das auch auf den Wunsch vieler Mediziner nach Teilzeitarbeit zurück, denn die Zahl der Ärzte in Sachsen ist seit 1995 um etwa 7000 gestiegen. Maßnahmen wie mehr Studienplätze, die Landarztquote und auch die Telemedizin sollen langfristig gegen den Ärztemangel helfen, so die Ministerin.
1: Die deutsche Regisseurin Valeska Griesebach ist für ihren Film »Das geträumte Abenteuer« mit dem Preis der Jury in Cannes ausgezeichnet worden. Ihr Film erzählt die Geschichte einer Archäologin, die in ihrer Heimat im Grenzgebiet zwischen Bulgarien und der Türkei zurückkehrt und dort in ein Umfeld aus Kriminalität gerät. Der Film »Vaterland« über den Schriftsteller Thomas Mann und seine Tochter Erika erhielt in Cannes den Preis für das beste Drehbuch. Der in Schwarz-Weiß gedrehte Film erzählt die Rückkehr von Vater und Tochter Mann 1949 aus den USA nach Deutschland. Die Hauptrollen spielen Hans Zischler und Sandra Hüller.

0: Fußballrekordmeister Bayern München hat das Double geschafft. Nach dem Gewinn der deutschen Meisterschaft haben die Münchner auch das DFB-Pokalfinale mit 3:0 gegen den Titelverteidiger VfB Stuttgart gewonnen. Dreifacher Torschütze war Harry Kane. Das Wetter in Sachsen: in der Nacht ist es klar und trocken bei Tiefstwerten zwischen 16 und 11 Grad. Morgen zeigt sich zunächst die Sonne. Von der Dübener Heide her ist es im Verlauf zeitweise auch stark bewölkt und am Nachmittag sind vereinzelt Schauer möglich. Die Höchstwerte liegen zwischen 25 und 29 Grad. Die Zeit 22.03 Uhr.
1: MDR Sachsen Verkehrsservice. Es liegen uns keine Störungsmeldungen vor. Es läuft auf den Straßen. Wenn Sie was entdecken, sagen Sie aber bitte Bescheid. Kostenfrei der Anruf 0800 637 5637. Schnell und aktuell der MDR Sachsen Verkehrsservice. 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

So klingen die drei Vorschläge für diese Woche. Shadow on the Wall, Mike Oldfield, die 12 Inch von 1983. Zweiter Vorschlag, Mein Ding, Udo Lindenberg von 2008. Und Garden Party, Funky Suite No. 1, Mezzo Forte, 1982.

Divine und I'm So Beautiful. Drei Songs, immer vorgestellt von unseren Hörern, treten jede Woche an. In der Partyzeit, um den Titel Party-Hit der Woche zu bekommen. Heute hatten wir als Vorschlag Nummer 1 Shadow on the Wall, Mike Oldfried und Roger Chapman. Der zweite Vorschlag Mein Ding, Udo Lindenberg. Und der dritte Mezzo Forte mit Garden Party. Und so ist es am Ende ausgegangen. Wir haben zwei dritte Plätze. Jeweils 19% bekam Udo Lindenberg und Mezzo Forte. Und der ganze Rest, der ging an den Gewinner, nämlich Mike Oldfield und Roger Chapman. Oh, und dann in der richtigen Geschwindigkeit machen wir natürlich auch noch. Also einmal die Platte zurückgedreht auf Anfang. Los geht's.

Der Gewinnersong in dieser Woche beim Party-Hit der Woche. Und wenn Sie auch so einen Party-Song haben, wo Sie sagen, Mensch, der würde bestimmt allen Sachsen so gut gefallen, dass der hier gewinnen kann, machen Sie einen Vorschlag. Ja, damit mdrsachsenradio.de oder auf der Fanseite partyzeit.club gibt's jeweils ein Formular. Und vielleicht sind Sie ja dann demnächst schon dabei. Jetzt erstmal Sandra.

Alle Farben, das war Musik von Alle Farben mit Graham Candy und dem Song All She Moves bei MDR Sachsen in der Partyzeit. Da gibt's immer mal einen Song, wo sie vielleicht sagen würden, na, was war denn das für ein Interpret oder was war das für eine Version? Kann man alles nachschauen im Internet auf partyzeit.club. Da sehen Sie jetzt schon die Liste und können auch in die Sendung, in die einzelnen Stunden nochmal hineinhören.

Wenchang Dance Hall Days. Und immer um diese Zeit, in der Partyzeit, gibt es den Party-Sommer-Mix. Den gibt es auch im Frühling, im Winter und im Herbst. Und heute habe ich mal in alten DJ-Service-Programmen rumgewühlt, die bei mir noch als Vinyl rumstehen. Bin dann im Jahr 1988 stehen geblieben bei einem Mix von Mike Gray, der damals unter dem Obertitel The Definitive Summer Pop Party Madonna Cool in the Gang, Wham, die Gibson Brothers und ein paar andere zusammengefasst hat.

Das war der Party-Sommermix für diese Woche. Alles Sommer-Pop-Songs. Und ganz zum Schluss habe ich mir wieder einen Titel ausgesucht. Vorher der Hinweis, gleich geht's weiter mit der ARD-Hitnacht. Und BAP gehörte immer schon zu meinen Lieblingsbands. Auch wenn man nicht jedes Wort verstanden hat, war ja egal. Hier ist der Titel Du kannst zaubern. Ich bin Thomas Hede, tolle Nacht für Sie.

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1: Um 23 Uhr mit Gisela Former. Bayern München hat das Double aus Meisterschaft und Pokalsieg perfekt gemacht. Der Rekordmeister besiegte im Pokalfinale den VfB Stuttgart mit 3:0. Aus München André Siems.
2: Es hat lange nicht danach ausgesehen, dass die Bayern hier mit 3:0 gewinnen würden, denn die erste Halbzeit ist komplett an den VfB Stuttgart gegangen, der bissiger, galliger war und vor allen Dingen auch die besseren Chancen hatte. Dreimal insgesamt Kopfball Undav, zweimal Mittelstädt, mit einem 0:0 ging's in die Pause. Dann zweite Halbzeit, dreimal am Ende hat Harry Kane getroffen, lupenreiner Hattrick. Er ist der Spieler des Spiels gewesen, der FC Bayern München holt also das Double und feiert am Ende den Sieg gegen den VfB Stuttgart.
1: Die gesetzlichen Krankenkassen warnen vor einem Milliardendefizit in der Pflege. Demnach hat sich die Finanzlage seit Jahresanfang noch einmal deutlich verschlechtert. Aus der Nachrichtenredaktion Simone Kienzle.
3: Laut dem GKV-Spitzenverband gab es im ersten Quartal in der Pflegeversicherung ein Minus von fast 670 Millionen Euro. Bis Ende des Jahres droht demnach ein Defizit von 4,2 Milliarden Euro. Bei der Pflegeversicherung brenne die Hütte, sagte Verbandschef Blatt dem Spiegel. Die Politik müsse jetzt das Ruder herumreißen, sonst würden die Finanzprobleme im kommenden Jahr unbeherrschbar. Bundesgesundheitsministerin Warken hat angekündigt, noch vor der Sommerpause den Entwurf für eine Pflegereform vorzulegen. Es wird befürchtet, dass Pflegebedürftige dann mehr selbst zahlen müssen.
1: Der Iran und die USA nähern sich in ihren Bemühungen um ein Ende des Krieges offenbar an. Sowohl Washington als auch Teheran sprechen von Fortschritten bei den Gesprächen über ein Ende des Konflikts. US-Außenminister Rubio erklärte bei einem Besuch in Neu-Delhi, es werde weiter an einer Lösung gearbeitet. Möglicherweise äußert sich die US-Regierung schon in den kommenden Tagen genauer dazu. Auch der Vermittler Pakistan meldete positive Signale. Der deutschen Eishockey-Nationalmannschaft droht bei der Weltmeisterschaft in der Schweiz das Aus. Im sechsten Vorrundenspiel hat die Mannschaft von Bundestrainer Kreis zwar mit 6:2 gegen Österreich gewonnen, da aber zuvor Lettland die USA mit 4:2 besiegte, ist die Auswahl des Deutschen Eishockeybundes auf Schützenhilfe der Konkurrenten angewiesen. Zudem ist ein Sieg gegen Großbritannien am Montag Pflicht. Das waren die Nachrichten. Das Wetter in Deutschland. In der Nacht trocken, im Norden kann es vereinzelt Schauer geben. Die Temperaturen gehen auf 17 bis 8 Grad zurück. Morgen sonnig und trocken, Höchstwerte 26 bis 34 Grad. Im Norden wird es kühler. Am Pfingstmontag viel Sonne, die Temperaturen klettern auf 19 bis 34 Grad. Und am Dienstag wird es auch sonnig. Im Norden gibt's vereinzelt Schauer oder Gewitter bei maximal 18 bis 34 Grad.

0: gleich 23.03 Uhr.
1: Guten Abend auf die Straßen. Die A1 Münster Richtung Dortmund ist zwischen Werne und Bergkamen nach einem Unfall gesperrt. Dann die A2 Hannover nach Berlin ist zwischen Ziesa und Wollin wegen Reinigungsarbeiten derzeit gesperrt. Die 23 Hamburg nach Heide ist zwischen Eidelstedt und Pinneberg Süd wegen Bauarbeiten bis Dienstag 5 Uhr gesperrt. Die A27 Walsrode nach Bremen ist zwischen Achim Nord und dem Bremer Kreuz nach einem Unfall gesperrt. Die A40 Duisburg Richtung Essen ist zwischen dem Kreuz Duisburg und dem Kreuz Kaiserberg bis Dienstagmorgen gesperrt. Und das gilt auch für die A44 Düsseldorf nach Essen. Die ist zwischen dem Kreuz Düsseldorf Nord und Ratingen-Schwarzbach bis Dienstagmorgen in beiden Richtungen gesperrt. Dann haben wir noch die A52 mal Richtung Gelsenkirchen. Die Autobahn ist zwischen Gelsenkirchen-Buer West und dem Übergang zur B224 nach einem Unfall gesperrt. Und die A67 Mannheim Richtung Darmstadt ist zwischen dem Viernheimer Dreieck und Lorsch wegen einer Baustelle bis Dienstag 5 Uhr gesperrt. Da wo es geht, eine gute Fahrt.
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1: Am Samstagabend mit Klaus Schräder-Grau. Ich grüße Sie und los geht's mit CCR.

0: Marius ist mal wieder hier in der ARD-Hitnacht um 10 Minuten nach 11. Und jetzt geht es um einen Mann aus München, der im Juli 80 Jahre alt wird. Er hatte in den 80ern einige Diskotheken-Hits. Es geht um Fancy. 1985 war der Erfolg so überraschend, dass selbst Fancy und seine Musiker erst einmal überlegen mussten, wie geht's denn jetzt weiter?
1: Ja, das kann man wirklich so sagen. Hineinkatapultiert ist das richtige Wort. Denn das kam von 0 auf 100 und hat uns alle, das ganze Team auf der Produktionsseite und auch bei der Record Company damals sehr, sehr überrascht, geradezu überfallen, denn dann ist man ja gezwungen oder natürlich im positiven Sinne gedacht, einen weiteren Hit zu landen oder gleich sofort loszulegen mit einem Album. Und das haben wir auch versucht und auch gut hingekriegt, glaube ich.
0: Ja, das haben die sehr gut hinbekommen, denn da folgten einige Hits für Fancy und er steht nach wie vor auf der Bühne, morgen Abend beispielsweise bei einer Schlagernacht in Coswig. Und dann geht er im Alter von 80 Jahren zum letzten Mal auf Tour und so heißt auch die Tour The One Last Time Club Tour. Beginnt hier in Erfurt am 5. September und endet am 30. Januar des kommenden Jahres in Leipzig. Ja, und das hier war wohl mehr oder weniger sein allergrößter Hit, Flames of Love.

Rihanna in der ARD-Hitnacht. Heute war mal wieder Ausnahmesituation im positiven Sinne in Berlin. DFB-Pokalfinale Bayern München gegen den VfB Stuttgart. Ja, Dirty Harry Kane hat dreimal zugeschlagen, die Stuttgarter dagegen gar nicht. Und somit geht der Pokal nach 6 Jahren auch mal wieder nach München. Gratulation dorthin. Und dieses Spiel hat mir gerade noch 5 € heute eingebracht. Ich habe jetzt nicht auf den Sieger gewettet in dem Sinne, sondern hier mit meinem Nachrichtenredakteur. So um 21.50 Uhr guckte der auf die Uhr und sagte, ja, das läuft ja jetzt nur noch 2-3 Minütchen, das kriege ich ja noch locker in meine Nachrichten. Da sagte ich, da wäre ich mir gar nicht so sicher an deiner Stelle, denn da kommt ja auch noch Nachspielzeit obendrauf. Und ich sagte, ja, so mindestens 10 Minuten. Quatsch, wieso, meint er. Ich sag, ja, Gott, ne, da war ja dies und jenes. Ah, maximal 2 Minuten, da wette ich 5 € drauf. Ich sag, ist gebongt und am Ende waren es dann 7, weil der Gute hatte nicht mitbekommen, dass wegen Zündeleider im Stadion und dem entsprechenden Nebel längere Zeit da gar nichts lief. Aber er hat's dann doch noch hinbekommen, das Endergebnis in seine Nachrichten. Liebe Grüße an meinen lieben Freund Ulf Dube, der hat schon Feierabend und wir senden ja fröhlich weiter hier die ARD-Hitnacht noch bis 6 Uhr morgen früh. Und jetzt gibt's Musik von Yes.

0: Carly, Circle in the Sand, kurz nach 11:30. Guten Abend unterwegs. Die A2 Hannover Richtung Berlin ist zwischen Ciesa und Wollin wegen Reinigungsarbeiten derzeit gesperrt. Die A23 Hamburg Richtung Heide ist zwischen Eidelstedt und Pinneberg Süd wegen Bauarbeiten noch bis Dienstag 5 Uhr gesperrt. Dann die 27 Walsrode Richtung Bremen. Die Autobahn ist zwischen Achim Nord und dem Bremer Kreuz nach einem Unfall gesperrt worden. Dann die 40 Duisburg nach Essen ist zwischen dem Kreuz Duisburg und dem Kreuz Kaiserberg bis Dienstagmorgen gesperrt. Und das gilt auch für die A44 Düsseldorf-Essen zwischen dem Kreuz Düsseldorf-Nord und Ratingen-Schwarzbach. Die A52 mal Richtung Gelsenkirchen ist zwischen Gelsenkirchen-Buer-West und dem Übergang zur B224 nach einem Unfall gesperrt. Die A67 Mannheim Richtung Darmstadt ist gesperrt zwischen dem Viernheimer Dreieck und Lorsch wegen einer Baustelle noch bis Dienstag 5 Uhr. Und dann haben wir eine Meldung hier aus dem Saarland, die A620, Saarlouis Richtung Saarbrücken, wird in Höhe Saarbrücken-St. Anual vom 24. Mai Mitternacht, also sprich in einer halben Stunde, bis zum 27. Mai 9 Uhr gesperrt. Ableitung geht über die Ausfahrt Saarbrücken-St. Anual. Und auffahren an selbiger Anschlussstelle auf der Autobahn 620 dann wieder möglich. Okay? Verstehe. Oder auch nicht. Das müssen wir nochmal überarbeiten, glaube ich. Das war's aber jetzt erstmal. Gute Fahrt.
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0: Ja, manchmal sind unsere Verkehrsmeldungen etwas krude. Also da müssen wir nochmal dran arbeiten. Muss ich mal gleich unsere Kollegen in der Verkehrsredaktion drum bitten. Jetzt geht's erstmal weiter hier in der ARD-Hitnacht mit Katrina and the Waves. Walking on Sunshine.

0: Throwdown, Mister von Jesus Love You. Das war ja mehr oder weniger so das Nachfolgeprojekt des Culture Club von Boy George. Und gelegentlich steht er ja auf der Bühne, immer noch, ja, jetzt im Juli, bei der Musica di Milano in Novegro Tregarezzo in Italien. Und er ist nach wie vor dankbar über das, was er machen darf.
1: You know, I feel like I'm really lucky to do what I do. You know, I really do. And I think finally now I'm like, wow, this is so great.
2: Ich habe wirklich Glück, das tun zu können, was ich tue. Und jetzt, endlich, denke ich, wow, das ist wirklich großartig.

Musik von Moody Blues. Aktuelle Verkehrsmeldung für Autofahrer in Rheinland-Pfalz. Die B42 Koblenz-Bonn ist zwischen der B256 und Neuwied nach einem Unfall in beiden Richtungen gesperrt. 11 Minuten vor Mitternacht und nach 12 ist der 24. Mai. Und da schauen wir auch wieder auf die prominente Geburtstagsliste. Und da sticht heute ein Musiker heraus. Bob Dylan. Er wird 85 Jahre alt. Ein Thema für uns in dieser ARD-Hitnacht nach Mitternacht. Jetzt erst einmal Kelly Clarkson.

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1: Um 0 Uhr mit Gabriela Kühne. Der FC Bayern München hat zum 21. Mal den DFB-Pokal gewonnen und das Double perfekt gemacht. Der deutsche Fußballmeister besiegte Titelverteidiger VfB Stuttgart mit 3:0. Aus der Sportredaktion Tom Gernke.
2: Mann des Spiels war Bayerns Torjäger Harry Kane. Der Engländer traf gleich dreimal und gewann so zum ersten Mal in seiner Karriere ein großes Finale. Dabei war der Gegner aus Stuttgart über weite Teile der Partie klar spielbestimmt, mutig, engagiert und hatte die besseren Tormöglichkeiten. Die klare Leistungssteigerung der Bayern in der zweiten Halbzeit machte am Ende den Unterschied aus. Für die Bayern ist es der erste Pokalsieg seit 6 Jahren. Stuttgart beendet die Saison ohne Titel.
1: Die gesetzlichen Krankenkassen warnen vor einem Milliardendefizit in der Pflege. Demnach hat sich die Finanzlage seit Jahresanfang noch einmal deutlich verschlechtert. Aus der Nachrichtenredaktion Simone Kienzle.
3: Laut dem GKV-Spitzenverband gab es im ersten Quartal in der Pflegeversicherung ein Minus von fast 670 Millionen Euro. Bis Ende des Jahres droht demnach ein Defizit von 4,2 Milliarden Euro. Bei der Pflegeversicherung brenne die Hütte, sagte Verbandschef Blatt dem Spiegel. Die Politik müsse jetzt das Ruder herumreißen, sonst würden die Finanzprobleme im kommenden Jahr unbeherrschbar. Bundesgesundheitsministerin Warken hat angekündigt, noch vor der Sommerpause den Entwurf für eine Pflegereform vorzulegen. Es wird befürchtet, dass Pflegebedürftige dann mehr selbst zahlen müssen.
1: In den Verhandlungen über ein Ende des Kriegs gibt es Anzeichen für eine Annäherung zwischen der USA und dem Iran. US-Präsident Trump zufolge ist ein Rahmenabkommen weitgehend ausgehandelt. Letzte Einzelheiten würden derzeit besprochen und sollen in Kürze bekannt gegeben werden. Ein Bestandteil der Vereinbarung sei, dass die Straße von Hormuz wieder geöffnet werde. Trump hat nach eigenen Angaben mit mehreren Staats- und Regierungschefs im Nahen Osten telefoniert und auch mit dem israelischen Ministerpräsidenten Netanyahu gesprochen. Auch Teheran erklärte, es zeichneten sich kleiner werdende Differenzen ab. Der deutschen Eishockeynationalmannschaft droht bei der Weltmeisterschaft in der Schweiz das Aus. Im 6. Vorrundenspiel hat das Team von Bundestrainer Kreis zwar mit 6:2 gegen Österreich gewonnen, da aber zuvor Lettland die USA mit 4:2 besiegte, ist die Auswahl des Deutschen Eishockeybundes auf Schützenhilfe der Konkurrenten angewiesen. Zudem ist ein Sieg gegen Großbritannien am Montag Pflicht. Das waren die Nachrichten. Das Wetter in Deutschland. Es ist trocken, im Norden vereinzelt Schauer, Tiefstwerte 17 bis 8 Grad. Am Tage sonnig, Höchstwerte 26 bis 34 Grad, im Norden kühler. Am Montag viel Sonne, 19 bis 34 Grad. Die Zeit, es ist 0:03 Uhr.
4: Hallo unterwegs. Die A2 Hannover Richtung Berlin ist zwischen Ziesa und Wollin wegen Reinigungsarbeiten derzeit gesperrt. Die A23 Hamburg Richtung Heide ist zwischen Eidelstedt und Pinneberg Süd wegen Bauarbeiten noch bis Dienstag 5 Uhr gesperrt. Die A27 Walsrode nach Bremen ist zwischen Achim Nord und dem Bremer Kreuz nach einem Unfall gesperrt worden. Dann geht's auf die A40 Duisburg nach Essen. Die ist gesperrt zwischen dem Kreuz Duisburg und dem Kreuz Kaiserberg. Das Ganze noch bis Dienstagmorgen. Und das gilt auch für die 44 Düsseldorf-Essen.

0: zwischen dem Kreuz Düsseldorf-Nord und Ratingen-Schwarzbach in beiden Richtungen. Dann haben wir die 52 mal Richtung Gelsenkirchen. Die ist nach einem Unfall gesperrt worden zwischen Gelsenkirchen, Bur-West und dem Übergang zur B224. Die A67 Mannheim Richtung Darmstadt ist zwischen dem Viernhammer Dreieck und Lorsch wegen einer Baustelle ebenso bis Dienstag 5 Uhr gesperrt. Und dann haben wir die A620 Saarlouis Richtung Saarbrücken. Die ist in Höhe Saarbrücken-St. Anual bis Mittwoch 9 Uhr gesperrt. Und die B42 Koblenz-Bonn ist zwischen der Bundesstraße 256 und Neuwied nach einem Unfall in beiden Richtungen gesperrt worden. Das war's. Gute Fahrt.
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0: Mit dem Pfingstochsen vom Dienst am Pfingstsonntag mit Klaus Schredder-Grau. Grüße Sie. Gleich gibt's Tina Turner and the Golden Eye. Zuvor Cocaine zum Lockerwerden.

Tina Turner. Um 11 Minuten nach Mitternacht. An diesem Pfingstsonntag, den 24. Mai. Und los geht's mit unserer Promi-Geburtstagsliste. Und da geht es los mit einem Comedian, der in Gelsenkirchen groß geworden ist, Bastian Bielendorfer. Und groß ist er wirklich, nämlich knapp 2 Meter und er wird heute 42 Jahre alt. Dann ein Schauspieler. Nee, Moment. Erst haben wir den Erfinder von Captain Blaubär, der Comiczeichner und Illustrator Walter Mörs. Er wird heute 69. Jetzt der britische Schauspieler Alfred Molina. Mir war der zum ersten Mal aufgefallen in einer US-Krankenhausserie. Ist so knapp 10, 12 Jahre her. Monday Mornings hieß die. Es gab leider nur eine Staffel und da spielte er einen sehr zynischen Chefarzt. Alfred Molina wird heute 73 Jahre alt. Ja, sie war nur wenige Jahre mit Elvis verheiratet. Priscilla, den Nachnamen trägt sie heute immer noch. Priscilla Presley wird heute 81 Jahre alt. Und ein Mann, der durch viele, viele Songs, nicht zuletzt durch Blowing in the Wind, Weltruhm erlangte. Bob Dylan, er wird heute 85 Jahre alt und in dieser Stunde werden wir ihm noch ganz ausführlich gratulieren und mal auf seinen Lebensweg, auf seine Karriere zurückschauen in dieser ARD-Hitnacht. Jetzt gibt's erstmal Musik aus der Neuen Deutschen Welle hier in der ARD-Hitnacht von Joachim Witt.

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Hey Soul Sister. Und jetzt eine Künstlerin, die vor exakt 45 Jahren ihre Karriere startete. 1981 war das im Januar, da kam ihre erste Single Kids in America auf den Markt. Kimberly, Kim Wilde. Und das war natürlich ein ganz, ganz großer Hit aus ihrem Debütalbum Kim Wilde. Das trug ihren Namen. Ein halbes Jahr später wurde das veröffentlicht. Ja, und dann kam ein Jahr später das zweite Album mit dem Namen Select. Und dort findet sich neben Cambodia auch dieser Hit aus dem Jahre 82. View from a Bridge.

0: 0.32 Uhr. Und damit hallo auf die Straßen. Die A2 Hannover Richtung Berlin ist zwischen Cesa und Wollin wegen Reinigungsarbeiten weiterhin gesperrt. Die A23 Hamburg Richtung Heide ist zwischen Eidelstedt und Pinneberg Süd wegen Bauarbeiten noch bis Dienstag 5 Uhr gesperrt. Die A27 Walsrode nach Bremen ist zwischen Achim Nord und dem Bremer Kreuz nach einem Unfall gesperrt worden. Dann die 40 Duisburg nach Essen ist zwischen dem Kreuz Duisburg und dem Kreuz Kaiserberg bis Dienstagmorgen gesperrt. Und das gilt auch für die A44 Düsseldorf-Essen zwischen dem Kreuz Düsseldorf-Nord und Ratingen-Schwarzbach in beiden Richtungen. Die A52 Mal Richtung Gelsenkirchen ist zwischen Gelsenkirchen-Buer West und dem Übergang zur B224 nach einem Unfall gesperrt. Die A67 Mannheim nach Darmstadt ist zwischen dem Viernheimer Dreieck und Lorsch wegen einer Baustelle noch bis Dienstag 5 Uhr gesperrt. Und die A620 Saarlouis Richtung Saarbrücken ist in Höhe Saarbrücken-St. Anual bis Mittwoch ca. 9 Uhr gesperrt. Und jetzt kommt noch hinten dran eine frische Meldung von der A1 Köln nach Dortmund. Die Autobahn ist zwischen dem Kreuz Köln-Nord und Köln-Niel nach einem Unfall gesperrt. Da wo es geht, eine gute Fahrt.
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0: In dieser Nacht am Pfingstsonntag von MDR Thüringen. Ich bin Klaus Schrädergrau und hier ist Alphaville.

0: Musik von Flash and the Pan. Dass Musiker bzw. Songwriter den Literatur-Nobelpreis erhalten, ist eher eine Ausnahme. Vor 10 Jahren wurde Bob Dylan diese Ehre zuteil. Es gibt aber eine Sache, die ihm im Laufe seiner Karriere trotz aller Anstrengungen nie gelungen ist. Nicht als Ikone von den Massen verehrt zu werden. Ob Protestlieder, elektrischer Rock, Country-Alben oder religiöse Musik, das Gesamtwerk des Ausnahmemusikers gilt als Meilenstein der Musikgeschichte. Sogenannte Dylanologen sezieren seine Texte bis heute und selbst mit seinen teils bizarren Konzerten begeistert Bob Dylan seine Fangemeinde weiter. Heute wird er 85 Jahre alt. Benedikt Schäper gratuliert für uns.
1: Kluge Kompositionen und zeitlose Zeilen, die Menschen immer noch bewegen. Es sind die musikalischen Markenzeichen von Bob Dylan. Geboren 1941 als Robert Allen Zimmerman im mittleren Westen der USA, zieht es den Teenager früh nach New York. Nur mit einer Gitarre und einer Mundharmonika im Gepäck. Erste Konzerte und Verträge folgen schnell. Der feste Glaube an sich selbst und kein Mangel an Selbstvertrauen beflügeln ihn damals.
2: Es ist ein Gefühl, das man hat. Ich wusste etwas über mich, was sonst niemand wusste. Ich hatte ein genaues Bild von mir im Kopf und ich wusste, das wird wahr werden.
1: Sein Künstlername, eine Hommage an den walisischen Dichter Dylan Thomas. Denn poetische Verse prägen sein Werk ebenso wie die typische nasal schnarrende Stimme. And it's all over now, baby blue. Maßgeblich beeinflusst Dylan die Folkszene der 60er Jahre, stößt Fans aber auch vor den Kopf, als er auf der Bühne schließlich zur E-Gitarre greift. Künstlerisch die Öffnung Richtung Rock und Teil seiner Legende vom Rebellen. Bob Dylan schreibt mehr als 600 Lieder und verkauft 125 Millionen Alben. Ein breites Spektrum an Klangfarben. You may be an ambassador to England or France. 10 Grammys und ein Oscar krönen die Karriere. 2016 erhält der Ausnahmekünstler sogar den Literaturnobelpreis, bleibt aber der Verleihung fern und seinem Image als Querkopf treu. Yes, indeed, you're gonna have to serve somebody. Viele seiner Lieder thematisieren die Vergänglichkeit. Doch die hält Bob Dylan scheinbar nicht davon ab, auch mit 85 noch um die Welt zu touren. Bob Dylan, eine der bedeutendsten Stimmen Amerikas.
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Das ehemalige Spice Girl Emma Bunton, What Took You So Long. Bis zu den Nachrichten um 1 gibt's jetzt noch Bob Marley and the Buffalo Soldier.

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1: Um 1 Uhr mit Gabriela Kühne. Die gesetzlichen Krankenkassen warnen vor einem Milliardendefizit in der Pflege. Demnach hat sich die Finanzlage seit Jahresanfang noch einmal deutlich verschlechtert. Aus der Nachrichtenredaktion Simone Kienzle.
2: Laut dem GKV-Spitzenverband gab es im ersten Quartal in der Pflegeversicherung ein Minus von fast 670 Millionen Euro. Bis Ende des Jahres droht demnach ein Defizit von 4,2 Milliarden Euro. Bei der Pflegeversicherung brenne die Hütte, sagte Verbandschef Blatt dem Spiegel. Die Politik müsse jetzt das Ruder herumreißen, sonst würden die Finanzprobleme im kommenden Jahr unbeherrschbar. Bundesgesundheitsministerin Warken hat angekündigt, noch vor der Sommerpause den Entwurf für eine Pflegereform vorzulegen. Es wird befürchtet, dass Pflegebedürftige dann mehr selbst zahlen müssen.
1: In den Verhandlungen über ein Ende des Kriegs gibt es Anzeichen für eine Annäherung zwischen der USA und dem Iran. US-Präsident Trump zufolge ist ein Rahmenabkommen weitgehend ausgehandelt. Letzte Einzelheiten würden derzeit besprochen und sollen in Kürze bekannt gegeben werden. Ein Bestandteil der Vereinbarung sei, dass die Straße von Hormuz wieder geöffnet werde. Trump hat nach eigenen Angaben mit mehreren Staats- und Regierungschefs im Nahen Osten telefoniert und auch mit dem israelischen Ministerpräsident Netanyahu gesprochen. Auch Teheran erklärte, es zeichneten sich kleiner werdende Differenzen ab. Der FC Bayern München hat zum 21. Mal den DFB-Pokal gewonnen und das Double perfekt gemacht. Der deutsche Fußballmeister besiegte Titelverteidiger VfB Stuttgart mit 3:0. Aus der Sportredaktion Tom Gernke.
3: Mann des Spiels war Bayerns Torjäger Harry Kane. Der Engländer traf gleich dreimal und gewann so zum ersten Mal in seiner Karriere ein großes Finale. Dabei war der Gegner aus Stuttgart über weite Teile der Partie klar spielbestimmt, mutig, engagiert und hatte die besseren Tormöglichkeiten. Die klare Leistungssteigerung der Bayern in der zweiten Halbzeit machte am Ende den Unterschied aus. Für die Bayern ist es der erste Pokalsieg seit 6 Jahren. Stuttgart beendet die Saison ohne Titel.
1: Der deutschen Eishockey-Nationalmannschaft droht bei der Weltmeisterschaft in der Schweiz das Aus. Im 6. Vorrundenspiel hat das Team von Bundestrainer Kreis zwar mit 6:2 gegen Österreich gewonnen, da aber zuvor Lettland die USA mit 4:2 besiegte, ist die Auswahl des Deutschen Eishockeybundes auf Schützenhilfe der Konkurrenten angewiesen. Zudem ist ein Sieg gegen Großbritannien am Montag Pflicht. Das waren die Nachrichten. Das Wetter in Deutschland. Es ist trocken, im Norden vereinzelt Schauer, Tiefstwerte 17 bis 8 Grad. Am Tage sonnig, Höchstwerte 26 bis 34 Grad, im Norden kühler. Am Montag viel Sonne, 19 bis 34 Grad, am Dienstag sonnig, im Norden vereinzelt Schauer oder Gewitter. Es ist 1.03 Uhr.
4: Und wir schauen auf die Straßen in der ARD-Hitnacht. Die A2 Hannover Richtung Berlin ist zwischen Ziesa und Wolin wegen Reinigungsarbeiten gesperrt. Die 23 Hamburg Richtung Heide ist zwischen Eidelstedt und Pinneberg Süd wegen Bauarbeiten noch bis Dienstag 5 Uhr gesperrt. Dann die A40 Duisburg nach Essen ist zwischen dem Kreuz Duisburg und dem Kreuz Kaiserberg bis Dienstagmorgen gesperrt. Ebenso die 44 Düsseldorf-Essen zwischen dem Kreuz Düsseldorf-Nord und Ratingen-Schwarzbach in beiden Richtungen. Gesperrt ist ebenfalls die A52 mal nach Gelsenkirchen, und zwar zwischen Gelsenkirchen-Buer West und dem Übergang zur B224 nach einem Unfall. Die A67 Mannheim nach Darmstadt ist zwischen dem Viernheimer Dreieck und Lorsch bis Dienstag 5 Uhr gesperrt. Und die A620 Saarlouis Richtung Saarbrücken ist in Höhe Saarbrücken-St. Anual bis Mittwoch 9 Uhr gesperrt.
5: Da wo's geht, eine gute Fahrt.
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4: Mit Klaus Schredderau Ihnen einen schönen Pfingstsonntag.

0: Die Bee Gees bei uns in der ARD-Hitnacht um 10 nach 1. Gleich ein Titel von Nena, und zwar der Leuchtturm. Und der war ja auch Bestandteil eines Films. Und zwar Gib Gas, ich will Spaß. Da war Nena als Schauspielerin erstmals unterwegs, gemeinsam mit Markus Mörl alias Markus, der ja, wie gesagt, auch musikalisch sehr viel Spaß hatte. Und das Fazit von Nena zu dieser Arbeit klang damals so.
1: Es hat zwar Spaß gemacht, aber es war auch ziemlich anstrengend. Wir wurden morgens um 6 Uhr abgeholt, abends um 10 waren wir wieder im Hotel. Und ansonsten hatte ich manchmal auch richtige Schwierigkeiten. Also ich musste zum Beispiel irgendwann mal stundenlang in die Kamera verliebt lächeln, ja. Und ich wusste gar nicht, an wen ich da denken sollte.
0: So. Na, an Markus hat sie wahrscheinlich nicht gedacht. Aber die Kritiken zu diesem Streifen waren jetzt auch nicht besonders gut. Da heißt es lahme Unterhaltungsklamotte oder auch hemmungslose Belanglosigkeit, dieses Filmchen. Ja, harte Urteile damals von den Filmkritikern, aber der Erfolg des Titels hat trotzdem funktioniert. Leuchtturm.

It's the Dance von Mary Jane, musikalisch dargeboten von Tom Petty and the Heartbreakers. Jetzt geht es gleich ins Jahr 1986 mit Madonna und ihrem Song Papa Don't Preach. Ja, und als der Song erschien, ja, da gab's direkt mal Kontroversen und viele haben sich den Text mal etwas genauer angehört. Und da geht es ja um einen Teenager, der seine Gedanken beschreibt, weil sie schwanger geworden war. Und Anti-Abtreibungsgruppen feierten Madonna dafür und Abtreibungsbefürworter kritisierten sie damals ziemlich heftig. Ja, und Madonna selbst sagte, ach Mensch, zu Papa Don't Preach gab es sehr, sehr viele Meinungen. Jeder interpretiert das Lied irgendwie anders und das war super.

0: Caro Müller alias Sissy Catch im Bohlen-Sound der 80er, The Backseat of Your Cadillac. Und damit haben wir es gleich 13:30. Einen schönen guten Abend auf die Straßen. Die A2 Hannover Richtung Berlin ist zwischen Ciesa und Wollin wegen Reinigungsarbeiten derzeit gesperrt. Die A8 München Richtung Salzburg ist zwischen Irschenberg und Bad Aibling wegen Bergungsarbeiten derzeit gesperrt. Die 23 Hamburg Richtung Heide ist zwischen Eidelstedt und Pinneberg Süd wegen Bauarbeiten noch bis Dienstag 5 Uhr gesperrt. Und das gilt auch für die A40 Duisburg nach Essen zwischen dem Kreuz Duisburg und dem Kreuz Kaiserberg. Und ebenso für die A44 Düsseldorf-Essen zwischen dem Kreuz Düsseldorf-Nord und Ratingen-Schwarzbach in beiden Richtungen. Gesperrt ist derzeit auch die A52 Mal nach Gelsenkirchen zwischen Gelsenkirchen-Buer West und dem Übergang zur B224 nach einem Unfall. Die A67 Mannheim Richtung Darmstadt ist zwischen dem Firnheimer Dreieck und Lorsch wegen einer Baustelle bis Dienstag 5 Uhr gesperrt. Und last but not least geht's ins Saarland. Die A620 Saarlouis Richtung Saarbrücken ist in Höhe Saarbrücken-St. Anual bis Mittwoch 9 Uhr gesperrt. Allen unterwegs eine gute und sichere Fahrt. Kommen Sie gut an mit uns.
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0: Von MDR Thüringen mit Klaus Schredergau. Einen schönen Sonntag.

0: Edith Lanolucci, Dancing on the Ceiling in der ARD Hitnacht. 50 Tage nach Ostern wird Pfingsten gefeiert. Es ist quasi der Geburtstag der Kirche. Für viele ist es ein angenehmes, verlängertes Wochenende, gerade bei diesen Wetteraussichten, die wir da im Moment haben. Und wir wollten von Ihnen mal wissen, was denn Pfingsten so bei Ihnen ansteht. Wir haben hier mal in Thüringen gefragt.
1: Ich krieg Besuch. Grillen im Garten und Montag Landesgartenschau Leinefelde-Worpis.
2: Mit Familie, mal braten, mal gucken, was das Wetter so hergibt. Ganz entspannt.
3: Wir werden wandern. Die Drachenschlucht werden wir durchwandern.
4: Ja, wir wollen hoch den Rennsteig. Ilmenau, Stützerbach, Mannebach da oben. Und dann wird gewandert.
5: Einfach nur mal nichts machen. Die Seele baumeln lassen. Ein schönes Glas Wein.
6: Teils ein bisschen Arbeit und teils regenerieren. Und was halt Frauen so machen müssen, kochen, backen, putzen.
7: Spazieren gehen im Park, zusammen Kaffee trinken.

Mr. John Cicada. Wir haben eine Gefahreninformation von der Feuerwehr in Braunschweig. Dort ist ein Großfeuer ausgebrochen und zwar in Braunschweig-Liesmarode. Bitte dort Fenster und Türen geschlossen halten. Bitte meiden Sie das Gebiet und schalten Sie Lüftungen und Klimaanlagen ab. Großbrand, Großfeuer in Braunschweig-Liesmarode. Bitte dort Fenster und Türen geschlossen halten. Meiden Sie das Gebiet und schalten Sie Lüftungen und Klimaanlagen bitte ab. 10 Minuten vor 2 in der ARD-Hitnacht, live aus Erfurt vom Mitteldeutschen Rundfunk. Jetzt mit Berlin und Take My Breath Away.

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1: Um 2 Uhr mit Gabriela Kühne. Die gesetzlichen Krankenkassen warnen vor einem Milliardendefizit in der Pflege. Demnach hat sich die Finanzlage seit Jahresanfang noch einmal deutlich verschlechtert. Aus der Nachrichtenredaktion Simone Kienzle.
2: Laut dem GKV-Spitzenverband gab es im ersten Quartal in der Pflegeversicherung ein Minus von fast 670 Millionen Euro. Bis Ende des Jahres droht demnach ein Defizit von 4,2 Milliarden Euro. Bei der Pflegeversicherung brenne die Hütte, sagte Verbandschef Blatt dem Spiegel. Die Politik müsse jetzt das Ruder herumreißen, sonst würden die Finanzprobleme im kommenden Jahr unbeherrschbar. Bundesgesundheitsministerin Warken hat angekündigt, noch vor der Sommerpause den Entwurf für eine Pflegereform vorzulegen. Es wird befürchtet, dass Pflegebedürftige dann mehr selbst zahlen müssen.
1: Russland greift die ukrainische Hauptstadt Kiew offenbar massiv mit Drohnen und ballistischen Raketen an. Das ging aus Warnungen der ukrainischen Luftwaffe auf der Plattform Telegram hervor. Medien und Augenzeugen berichten von mehreren Explosionen in Kiew. Das Ausmaß des Angriffs war zunächst nicht absehbar. Am Abend hatte der ukrainische Präsident Selenskyj vor einem russischen Angriff mit der Mittelstreckenrakete vom Typ Oreshnik gewarnt. Er berief sich dabei auf Geheimdiensterkenntnisse. Nach Schüssen unweit des Weißen Hauses hat sich rund um den Amtssitz von US-Präsident Trump ein Großaufgebot an Sicherheitskräften postiert. Wie der Chef der Bundespolizei FBI Patel bestätigt hat, sind im Gebiet um die Pennsylvania Avenue und die 17. Straße Schüsse gefallen. Das FBI unterstütze den für den Schutz des Präsidenten zuständigen Secret Service. Ein Augenzeuge berichtete von einer Salve von 20 bis 25 Schüssen, die wie Feuerwerk geklungen hätten. Zum Zeitpunkt des Vorfalls hielt sich Präsident Trump im Weißen Haus auf, um an einer Vereinbarung zur Beendigung des Irankriegs zu arbeiten. Der FC Bayern München hat zum 21. Mal den DFB-Pokal gewonnen und das Double perfekt gemacht. Der deutsche Fußballmeister besiegte Titelverteidiger VfB Stuttgart mit 3:0. Aus der Sportredaktion Tom Gernke.
3: Mann des Spiels war Bayerns Torjäger Harry Kane. Der Engländer traf gleich dreimal und gewann so zum ersten Mal in seiner Karriere ein großes Finale. Dabei war der Gegner aus Stuttgart über weite Teile der Partie klar spielbestimmt, mutig, engagiert und hatte die besseren Tormöglichkeiten. Die klare Leistungssteigerung der Bayern in der zweiten Halbzeit machte am Ende den Unterschied aus. Für die Bayern ist es der erste Pokalsieg seit 6 Jahren. Stuttgart beendet die Saison ohne Titel.
1: Das waren die Nachrichten. Das Wetter in Deutschland. Es ist trocken, im Norden vereinzelt Schauer, Tiefstwerte 17 bis 8 Grad. Am Tage sonnig, Höchstwerte 26 bis 34 Grad. Es ist 2.03 Uhr.
4: Und hier ist der Verkehrsservice in der ARD-Hitnacht. Die A2 Hannover Richtung Berlin ist zwischen Ziesa und Wollin wegen Reinigungsarbeiten gesperrt. Dann die A8 München Richtung Salzburg ist zwischen Irschenberg und Bad Aiblingen wegen Bergungsarbeiten derzeit gesperrt. Die A23 Hamburg Richtung Heide ist zwischen Eidelstedt und Pinneberg Süd wegen Bauarbeiten bis Dienstag 5 Uhr gesperrt. Und das gilt auch für die A40 Duisburg nach Essen zwischen dem Kreuz Duisburg und Kreuz Kaiserberg und auch für die A44 Düsseldorf-Essen zwischen dem Kreuz Düsseldorf Nord und Ratingen-Schwarzbach in beiden Richtungen. Die 52 Mal nach Gelsenkirchen ist zwischen Gelsenkirchen-Buer West und dem Übergang zur B224 nach einem Unfall gesperrt. Die 67 Mannheim nach Darmstadt ist zwischen dem Viernheimer Dreieck und Lorsch noch bis Dienstagmorgen gesperrt. Und die A620 Saarlouis Richtung Saarbrücken. Ja, ist auch im Saarland, aber in dem Fall richtiger. Die Autobahn ist in Höhe Saarbrücken-St. Anual bis Mittwoch ca. 9 Uhr gesperrt. Allen unterwegs eine gute Fahrt.
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4: In diesem Sinne mal liebe Grüße ins Saarland und nach nebenan in die Länder, nach Luxemburg, nach Belgien, in die Niederlande, wo man uns überall hören kann. Ich bin Klaus Sträter-Grau, live aus Erfurt vom MDR. Und hier ist Jennifer Rush.